0: durch die Tore von Havertz und Sané beim zwischenzeitlichen Ausgleich des WM-Gastgebers offenbarte aber durchaus Schwächen. Gegen stärkere Gegner wird mehr Intensität und Präzision nötig sein. Der WM-Spielplan beschert kommenden Sonntag mit Curaçao aber einen vermeintlich leichten Turnierstart.
1: Soweit die Nachrichten. 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Das Wetter. Nachts viele Wolken, aber auch immer mal Sterne zu sehen. Später dann hier und da ein paar Schauer. Die Tiefstwerte 15 bis 13 Grad. Aktuell sind es 17 Grad in Berlin-Tempelhof, 14 Grad in Frankfurt-Oder und Cottbus meldet 16 Grad.
2: 3.
3: Dankeschön fürs 3-Minuten Nachrichten-Update. Von mir der Blick auf die Straßen im Lande. Hier ist der Verkehrsservice der ARD-Hitnacht. Noch einmal mit der Erinnerung an den Falschfahrer auf der Autobahn 4. Zwischen Merane und Hohenstein-Ernsthal ist eben ein Falschfahrer gemeldet worden. Bitte immer noch ganz rechts fahren und nicht überholen. Es gab noch keine Entwarnung. Also zwischen Merane und Hohenstein-Ernsthal auf der Autobahn 4 ist ein Falschfahrer unterwegs. Vorsicht noch in beiden Richtungen. Dann die Autobahn 1 ist zwischen Lengerich und Ladbergen wegen Brückenarbeiten in beiden Richtungen bis ca. 6 Uhr gesperrt. Die Autobahn 14 Richtung Wismar ist zwischen dem Kreuz Schwerin und Schwerin Nord wegen Bergungsarbeiten gesperrt. Nach einem Unfall gesperrt wurde die Autobahn 67 Darmstadt Richtung Mannheim und zwar zwischen Darmstädter Kreuz und Pfungstadt. Gesperrt ist die Autobahn 96 zwischen München-Leim und Sendling wegen Brückenarbeiten in beiden Richtungen bis morgen ca. 5 Uhr. Und dann die Autobahn 565 noch ist zwischen Bonn-Beuel und Auerberg in den beiden Richtungen in den nächsten 14 Tagen zumindest sicher gesperrt. Was danach kommt, ergibt die Untersuchung der Brücke. Ihnen unterwegs eine gute Fahrt durch die Nacht.
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3: Mit Hanno Bauer in Magdeburg und ich grüße jetzt ganz lieb Traudel in Hannover, denn ich weiß, dass ihr Bryan Adams so gut gefällt und heute Nacht ist er jetzt dran. Um diese Uhrzeit, kurz nach 2 mit Run to You. Na dann, Lautsprecher auf.

Waltraud, ich freue mich sehr über die E-Mail, die gerade angekommen ist, über das Kontaktformular der ARD Hitnacht. Sie hat nämlich geschrieben, ich bin 79, erinnere mich, wenn Grüße von Fernfahrern kommen, konnte damals oft auf Ferntouren mitfahren und das war so gemütlich, in der Koje zu schlafen, damals noch mit Anhänger, was bei bergigen Gegenden oft für Papa schwierig war im Winter. Ich bewundere noch heute die Fahrer von LKW und Container. Habe das als Kind vor 70 Jahren schon bewusst erlebt. Wünsche allen Fahrern für immer gute Fahrt und danke an den Moderator für die einfühlenden Kommentare. Diesmal eben auf die Schnelle. Allzeit gute Fahrt. Waltraud, ich bedanke mich. Na, das sind ja mal Erinnerungen. Beim Papa schon mitgefahren im LKW, so. Und mit Anhänger noch. Mhm. Hört sich auf jeden Fall danach an, als hätte es sie sehr geprägt. Ich bedanke mich fürs Zuhören und wünsche jetzt eine gute Nacht.

ja, schön alles easy nehmen. Das ist doch das Beste. Denn was können wir tun? Heidi zum Beispiel, die hat gerade von sich geschrieben: Wie so viele andere auch, lebe ich in Armut. Ich esse Schimmelkäse, trinke alten Wein und fahre auch noch ein Auto ohne Dach. Sehr schön. Ah, klingt doch gar nicht so schlecht. Also das hier, was hier rangeschnipst wird. Billy Joel und The Longest Time.

Die ARD-Hitnacht hier. Kurz vor halb ist es, da blecken wir auch die Verkehrslage. Bis dahin schenken wir uns aber noch einen ein. Na dann, Prost.

0: Also Red Red Wine ist natürlich nur dann erlaubt, wenn wir nur auf die Verkehrslage schauen und nicht, wenn wir Teil der Verkehrslage sind. 2.30 Uhr ist es, Zeit für den Verkehrsservice der ARD Hitnacht. Ja, und ich hier im Studio darf sowieso keinen Red Red Wine zu mir nehmen. Ist ja wohl logisch während des Dienstes. Entwarnung gibt's erstmal auf der Autobahn 4. Kein Falschfahrer mehr zwischen Merane und Hohenstein-Ernsthal. Das ist gut. Dann die A1 ist zwischen Lengerich und Ladbergen wegen Brückenarbeiten in beiden Richtungen bis ca. 6 Uhr gesperrt. Die Autobahn 4 ist zwischen Chemnitz-Mitte und Klöser nach einem Unfall gesperrt. Dann die Autobahn 14 Richtung Wismar ist zwischen Kreuz Schwerin und Schwerin Nord wegen Bergungsarbeiten gesperrt. Die A67 Darmstadt Richtung Mannheim ist zwischen Darmstädter Kreuz und Pfungstadt nach einem Unfall gesperrt. Die Autobahn 96 ist zwischen München-Leim und Sendling wegen Brückenarbeiten in beiden Richtungen bis morgen, also Montag, ca. 5 Uhr gesperrt. Und dann auch noch die Bonner Nordbrücke, die A565, ist zurzeit also eine Katastrophe für Autofahrer. Zwischen Bonn-Beuel und Auerberg ist hier in beiden Richtungen gesperrt, um die Brückenschäden zu kontrollieren. 14 Tage lang wird's dauern. Na, wenn das mal reicht. Dann Ihnen unterwegs eine gute Fahrt durch die Nacht.
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0: Mit Hanno Bauer in Magdeburg.

Hier ist die ARD-Hitnacht und schön, dass jetzt nochmal die Grüße aus Kanada kamen und mir das jetzt aufgeklärt wurde, warum der Lion dort als Vogel fotografiert wurde. Nein, jetzt wurde mir also zurückgeschrieben und das klärt es natürlich auf von Frank und Cécine, die da an welchem Lake war das? An dem Thunder Lake in Kanada sitzen und die Natur beobachten. Da hat doch die Autokorrektur was falsch gemacht. Der Vogel heißt Loon und ist das Wappen auf dem $1-Stück. So. Na, dann wissen wir das ja jetzt. Und ich habe mich schon gefragt, hey, ein Lion als Vogel, was soll das denn sein? Schönen Gruß.

Der Italiener Zuccaro. Übermorgen beginnen seine wenigen Deutschlandkonzerte. Los geht's am 9., also am Dienstag in Leipzig, und es folgen dann noch Wolfsburg und Düsseldorf, später dann noch Frankfurt und München. Ja, das ist bestimmt ein Erlebnis, da dabei zu sein. So, vom Italiener jetzt mal zum Spanier aus Deutschland, ja. Álvaro Soler lässt mit

Na, was ist denn so mit der Hüfte? Ja, La Cintura. Auf jeden Fall wird sie hier kreisen gelassen, offensichtlich. Im Latino-Swing-Stil. 2.51 Uhr ist es, 9 Minuten noch bis zu den 3 Uhr Nachrichten. Wir sind also schon mitten in der Nacht, das ist schön. Krach machen wir jetzt mit R.E.M.

Klaus, schönen Dank für die nette E-Mail, die gerade reinkam. Klaus ist nämlich einer unserer Nachthelden, der auch in der Nacht voll im Einsatz ist, hat geschrieben: Hallo, ich bin gerade im Vogelsberg rund um Grebenhain unterwegs in Sachen Verkehrssicherung, Baustellensicherung. Ich schaue, dass Schilder, Absperrungen ordentlich stehen, Lampen an sind und so weiter. Und ich höre euch gerne. Ihr habt ein tolles Programm, mit dem man gut durch die Nacht kommt. Danke und liebe Grüße, sendet Klaus. Und da grüße ich doch ganz lieb zurück und bedanke mich und freue mich natürlich auch, dass es Leute gibt, die draußen sind. Im Namen von Sicherheit. Und natürlich schützt das ja auch Leben. Also, großartig. Eine schöne Nachtschicht wünsche ich Klaus und dann natürlich ein schönes Ausschlafen nach der Nachtschicht am Sonntag.

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1: Um 3 Uhr mit Gabriela Kühne. Die deutsche Fußballnationalmannschaft hat ihr letztes Testspiel vor der Weltmeisterschaft gewonnen. Das Team von Bundestrainer Nagelsmann setzte sich in Chicago knapp gegen die USA durch. Aus der Sportredaktion Alexander von Kutschkowski.
2: Gegen Gastgeber USA gab es in Chicago ein 2:1. Kai Havertz köpfte das DFB-Team nach einem Freistoß bereits in der 2. Minute in Führung. Die Amerikaner glichen mit einem sehenswerten Linksschuss von Anthony Robinson in der 37. Minute aus. Nach der Halbzeit gelang dann Leroy Sané, der für den verletzten Leonard Karl in die Startelf gerutscht war, in der 57. Minute das entscheidende 2:1. Deutschland startet am 14. Juni in Houston gegen Curaçao in die WM.
1: Am Tag der Bundeswehr haben zehntausende Menschen Standorte von Heer, Luftwaffe und Marine besucht. Bundesverteidigungsminister Pistorius sprach am Nachmittag von mehr als 300.000 Besucherinnen und Besuchern. Er rief zu mehr Zusammenhalt von Gesellschaft und Truppe auf. Ein solcher Aktionstag sei ein gutes Instrument, um wieder eine stärkere Verbindung zu schaffen. Am Tag der Bundeswehr können Bürger militärisches Gerät besichtigen und mit Soldaten ins Gespräch kommen. In der Debatte über die Rentenreform fordert der Deutsche Gewerkschaftsbund eine verpflichtende Betriebsrente für alle Beschäftigten. DGB-Chefin Fahimi hat dem Redaktionsnetzwerk Deutschland gesagt, die zusätzliche Altersvorsorge solle von den Tarifparteien organisiert und von den Arbeitgebern mindestens mitfinanziert werden. Nach Angaben des DGB haben etwa 20 Millionen Beschäftigte derzeit keine betriebliche Altersvorsorge. Konkrete Vorschläge will Fahimi Ende des Monats vorlegen. Sie betonte, die Kosten dürften nicht allein den Arbeitnehmern aufgebürdet werden. Papst Leo XIV. Hat seine einwöchige Spanienreise begonnen. Am Abend fand eine erste Großveranstaltung mit ihm statt, eine Gebetswache in Madrid. Aus Madrid Lisa Weiß.
3: Der Platz vor dem Bernabéu-Stadion in Madrid war voll mit jungen und weniger jungen Gläubigen. Etwa eine 500.000 Menschen wollte bei der Gebetswache für die Jugend mit Papst Leo XIV. Dabei sein. Er rief die jungen Menschen dazu auf, Aussagen zu hinterfragen und nach der Wahrheit zu suchen und forderte sie dazu auf, der Gesellschaft eine neue Richtung zu geben, angefangen mit ihren eigenen Beziehungen im Alltag, in der Familie, in der Universität und in der Arbeit. Die nächste Großveranstaltung für den Papst auf seiner Spanienreise steht gleich schon an. Die Messe mit Fronleichnamsprozession auf der Plaza de Cibeles in Madrid.
1: Das waren die Nachrichten. Das Wetter in Deutschland. Tagsüber im Norden Wolken, Schauer und vereinzelt Gewitter, im Süden meist trocken und sonnig. An den Alpen Schauer und Gewitter möglich, 18 Grad im Norden bis 26 Grad im Südosten. Am Montag heiter bis wolkig und meist trocken. Und die Zeit, es ist 3.03 Uhr.
4: Schönen Dank für die Nachtnachrichten. Von mir jetzt der Blick auf die Straßen im Lande. Hier ist der Verkehrsservice der ARD Hitnacht. Und es gibt erstmal die Entwarnung von der Autobahn 4. Kein Falschfahrer mehr zwischen Merane und Hohenstein-Ernsthal. Fahren alle wieder in die richtige Richtung. Dann die Autobahn 1 ist zwischen Lengerich und Ladbergen wegen Brückenarbeiten in beiden Richtungen bis ca. 6 Uhr gesperrt. Die A4 Chemnitz Richtung Dresden ist zwischen Chemnitz-Mitte und Glöser nach einem Unfall gesperrt. Die A14 Richtung Wismar ist zwischen Kreuz Schwerin und Schwerin-Nord wegen Bergungsarbeiten gesperrt. Blick auf die Autobahn 24 Hamburg Richtung Berlin. Hier ist zwischen Rheinbeck und Witzhafen nach einem Unfall gesperrt. Ebenfalls einen Unfall gab es auf der Autobahn 67 Darmstadt Richtung Mannheim. Hier ist zwischen Darmstadter Kreuz und Pfungstadt gesperrt. Die A96 ist zwischen München, Leim und Sendling wegen Brückenarbeiten in beiden Richtungen bis morgen ca. 5 Uhr gesperrt. Und die A565 ist zwischen Bonn-Beuel und Auerberg in beiden Richtungen wegen Brückenschäden gesperrt. Ihnen unterwegs eine gute Fahrt in den Sonntagmorgen hinein.
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4: Ja, der Stachel in ihrer Seite heißt heute Nacht Hanno Bauer. Ach nee, das sind die Eurythmics. Thorn in my side. Na gut, dann grüße ich jetzt mal aus Magdeburg.

Na, so ein bisschen länger werden doch die Tage noch. Also, wir haben ja das Maximum noch gar nicht erreicht. Das wäre dann genau zum Sommerbeginn. Also in wenigen Tagen, dann ist es dann auch soweit. Jetzt erstmal schöne Musik fürs Herz. Mit Celine Dion. My Heart Will Go On.

so großartige Musik und so zu Herzen gehend. Und Madeline von Melbourne hat sich dazu auch nochmal gemeldet mit einer E-Mail, gerade zu mir ins Studio, hat geschrieben: Hi Hanno, heute Morgen mal gute Nachricht und Happy Mail. Ich bin wieder daheim, bin endlich entlassen worden und bei meiner Familie. Der Rest ist jetzt Recovery zu Hause. Ja, Madeline war ja selber im Krankenhaus, nachdem sie in Deutschland war und dort auch einen Krankenbesuch abstatten musste, war sie selber auch noch im Krankenhaus und musste sich erstmal um ihre eigene Gesundheit kümmern. So, und dann hat sie noch geschrieben, dass sie Mail von Dominiks Eltern bekommen hat und mir sogar ein Foto beigelegt hat, und zwar eine Einladung zur Erinnerungsveranstaltung in der Kate Mary Chapel in Brisbane. Ja, herzlichen Dank dafür. Auf jeden Fall hat sie auch noch ein Foto von ihrem Haus dran gehängt, wo die Sonne, die Herbstsonne in Australien so richtig scheint. Und sie hat geschrieben: Foto habe ich beigelegt, welche von meinem Haus. Er schaut heute auf uns runter und schickt uns viel Sonne. Und grüßt die ganze Radiofamilie. Liebe Grüße auch von mir, Madeline from Melbourne. Ich bedanke mich ganz lieb, Madeline, und grüße sehr lieb zurück. Erstmal viel Gesundheit jetzt nach der Entlassung aus dem Krankenhaus. Und alles Gute, einen schönen Sonntag, einen erholsamen.

Martina und Uwe, die sind in dieser Nacht unsere aktuellen Reporter der Nacht, haben nämlich gerade das WM-Vorbereitungsspiel der deutschen Nationalmannschaft verfolgt, und zwar vor Ort. Deutschland hat ja gegen die USA gewonnen mit einem 2:1-Sieg in Chicago, und sie haben geschrieben: Hallo Deutschland, hallo Hanno. Ich wollte nur kurz berichten, dass wir gerade vom Spiel unserer Mannschaft gegen die USA zurückkommen und bei euch jetzt zuhören. Es könnte doch diesmal bei der WM besser aussehen als bei der letzten. Den Eindruck hatten wir jedenfalls. Wir drücken auf alle Fälle die Daumen. Danke für die prima Musik. Wie immer ist auf euch Verlass. Ganz liebe Grüße an die Heimat von Martina und Uwe. Hey ihr beiden, Dankeschön für die schöne Einschätzung. Na, ich drück dann auch mal die Daumen, dass das nicht nur ein guter Auftakt war, sondern vielleicht auch ein Vorzeichen, wie der Verlauf dieser Weltmeisterschaft sein könnte. Ich finde die ja schon verrückt. Also so viele Spiele, ja, so viele Mannschaften, die antreten, und teilweise auch so viele ungleiche Mannschaften. Na, mal sehen, was das wird. Und dann auch noch über so viele Stadien verteilt, also quer durch die ganze USA. Und was war noch? Kanada und Mexiko ja auch noch mit dabei. Ja, na, das ist auf jeden Fall eine Herausforderung, auch logistisch gesehen, für die Boys, die dann auf dem grünen Rasen ballern, die Boys. Sabrina jetzt bei uns in der ARD-Hitnacht mit

0: Und damit 3.30 Uhr. Zeit für den Verkehrsservice der ARD-Hitnacht, ja, Unboxing der Verkehrsnews sozusagen. Die A1 ist zwischen Lengerich und Lattbergen wegen Brückenarbeiten in beiden Richtungen bis ca. 6 Uhr gesperrt. Die A4 Chemnitz Richtung Dresden ist zwischen Chemnitz-Mitte und Löser nach einem Unfall gesperrt. Die A67 Darmstadt Richtung Mannheim ist zwischen Darmstädter Kreuz und Pfungstadt nach einem Unfall gesperrt. Dann Blick auf die A96, hier ist zwischen München-Leim und Sendling wegen Brückenarbeiten in beiden Richtungen bis morgen gesperrt und zwar in den Morgen hinein. Und dann nochmal die A565 Nordbrücke Bonn über den Rhein, hier ist zwischen Bonn-Beuel und Auerberg in beiden Richtungen gesperrt, weil hier ein Sturzgefahr vermutet wird oder zumindest starke Brückenschäden. Ich hatte auch schon gerade eben eine E-Mail noch dazu bekommen von Rüdiger. Da komme ich gleich dazu. Und dann wünsche ich jetzt erstmal gute Fahrt für alle, die mit dem Auto unterwegs sind. Und wir kommen dann gleich nochmal zur Bonner Brücke. Dank der Zulieferung von Rüdiger.
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0: Für alle, die gerne laufen zum Beispiel. Die Proclaimers kommen nämlich hier. Die würden gerne mal 500 Meilen laufen, einfach um zu dir zu kommen.

Naja, ich würde 500 Meilen laufen, das ist immer noch was anderes, als es wirklich zu tun, ja. So wie Heidi mir gerade noch den Spruch geschickt hat, ich hatte nie daran geglaubt, dass ich mal um 6 Uhr aufstehen und joggen gehen würde. Und ich hatte recht. 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

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Im Soundtrack der Nacht. Mal wieder schöne Filmmusik hier aus Dirty Dancing. Und ja, das ist vermutlich La Vede wie der Wind, die Bonner Rheinbrücke, also die Bonner Nordbrücke, die wir jetzt so oft schon in den Verkehrsnachrichten hatten und die ja eigentlich drinnen bleiben müsste, weil sie eben jetzt gesperrt ist und wahrscheinlich auch gesperrt bleibt. Und nicht Thomas, nein, wer war's? Genau, Rüdiger. Nö, Rüdiger aus Neuruppin hatte eine E-Mail dazu geschrieben und hat gesagt, ich bin zwar kein Brückenfachmann, kenne aber das absolute Mega-Chaos um die Brücke, den zu bewältigenden Verkehr und das misslungene architektonische Gequetsche rund um die Brücke mit Häusern und Kulturtreffpunkten etc. Ein bautechnisches Desaster. Das bisherige Bauamt sollte nicht die Planungsleitung für einen Neubau bekommen. Ein externes Team sollte beauftragt werden. Du, ich glaube, das macht auch die Autobahn GmbH. Also in deren Zuständigkeit ist ja natürlich diese Autobahnbrücke. Auf jeden Fall diese Anregung in der Mail finde ich auch ganz gut. Möglicherweise sollte nicht nur eine riesen Megabrücke gebaut werden, sondern vielleicht zwei. Eine für Autos und eine für die Straßenbahnen. Beide Brücken könnten voneinander getrennt gebaut werden. Ein großer Wurf, auch wenn Häuser weichen müssten. Aber das natürlich für die Zukunft denken, wie der Bonner UN-Campus zum Beispiel. Und dann Dankeschön in die Sendung für die schöne Musik. Liebe Grüße von Rüdiger aus Neuruppin. Und ich grüße ganz lieb zurück. Dankeschön für die umfangreiche E-Mail. Ja, ich weiß nicht, was davon alles umgesetzt wird. Auf jeden Fall Notmaßnahmen alleine sollten es natürlich dann auch nicht sein.

Dachte so, I'll find my way home. Und in Sonjas Fall im Südwesten Deutschlands ist das der Weg ins warme Bettchen zurück. Also gerade gab es so eine kleine Schlafunterbrechung, hat sie mir geschrieben, weil sich das Nachthüngerchen gemeldet hat. Und dann noch habe ein leckeres Leberwurst-Käsebrot verspeist und mir eine Wärmeflasche gemacht. Und jetzt liege ich wieder im warmen Bettchen. So, jetzt muss ich nochmal versuchen zu schlafen. Danke für die schöne Musik. Kam an. Und ich grüße ganz lieb zurück. Sonja, ich wünsche einen schönen Sonntag, falls Sie noch nicht eingeschlafen sind.

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1: Um 4 Uhr mit Gabriela Kühne. Die deutsche Fußballnationalmannschaft hat ihre WM-Generalprobe erfolgreich bestanden. Das Team von Bundestrainer Nagelsmann entschied das letzte Testspiel vor Beginn der Weltmeisterschaft für sich. Es setzte sich in Chicago mit 2:1 gegen die USA durch. Die Tore für Deutschland schossen Kai Havertz und Leroy Sané. Das erste WM-Gruppenspiel bestreitet die DFB-Elf am Sonntag in einer Woche. Gegner ist Curaçao. In der Debatte über die Rentenreform fordert der Deutsche Gewerkschaftsbund eine verpflichtende Betriebsrente für alle Beschäftigten. Das hat DGB-Chefin Fahimi dem Redaktionsnetzwerk Deutschland gesagt. Aus der Nachrichtenredaktion Ronald Lessig.
2: Rund 20 Millionen Menschen in Deutschland hätten keine betriebliche Altersvorsorge, meist weil sie in Betrieben ohne Tarifbindung tätig seien, kritisierte Fahimi. Dort sei es denkbar, die Beschäftigten in bestehende Modelle aufzunehmen. Die Gewerkschaften stünden bereit, das zu regeln. Konkrete Eckpunkte kündigte die DGB-Chefin für Ende Juni an. Klar sei, dass die Arbeitgeber mit in die Pflicht genommen werden müssten. Die betriebliche Altersvorsorge dürfe nicht einseitig zulasten der Arbeitnehmer gehen.
1: US-Verteidigungsminister Hegseth hat die westlichen Verbündeten aufgerufen, die Vereinigten Staaten bei der Verteidigung von Frieden und Freiheit stärker zu unterstützen. Das sagte er am Rande der Feierlichkeiten zum 82. Jahrestag der Landung der Alliierten in der Normandie. Aus der Nachrichtenredaktion Kevin Bieler.
3: Frieden lasse sich nur durch Stärke sichern, betonte der US-Verteidigungsminister auf einem amerikanischen Soldatenfriedhof in Nordfrankreich. Das gelte für beide Seiten des Atlantiks, gestützt durch Einsatzbereitschaft, gemeinsame militärische Fähigkeiten und einen unerschütterlichen politischen Willen. Amerika werde die Führung übernehmen, aber fähige Verbündete müssten in entscheidenden Momenten an der Seite der USA stehen, so Hegseth weiter. In den Jahren seit der Landung in der Normandie sei ein Großteil des Westens bequem geworden. Frieden sei nicht umsonst zu haben.
1: Am Tag der Bundeswehr haben zehntausende Menschen Standorte von Heer, Luftwaffe und Marine besucht. Bundesverteidigungsminister Pistorius sprach am Nachmittag von mehr als 300.000 Besucherinnen und Besuchern. Er rief zu mehr Zusammenhalt von Gesellschaft und Truppe auf. Ein solcher Aktionstag sei ein gutes Instrument, um wieder eine stärkere Verbindung zu schaffen, so der SPD-Politiker. Am Tag der Bundeswehr können Bürger militärisches Gerät besichtigen und mit Soldaten ins Gespräch kommen. Das waren die Nachrichten. Das Wetter in Deutschland. Tagsüber im Norden Wolken, Schauer und vereinzelt Gewitter. Im Süden meist trocken und sonnig. An den Alpen Schauer und Gewitter möglich. 18 Grad im Norden bis 26 Grad im Südosten. Am Montag heiter bis wolkig und meist trocken, 19 bis 28 Grad. Es ist 4.03 Uhr.
4: Schönen Dank fürs 3-Minuten-Nachrichten-Update. Von mir jetzt der Blick auf die Verkehrslage noch im Lande. Der Verkehrsservice der ARD Hitnacht beginnt wieder bei der A1. Hier ist zwischen Lengerich und Ladbergen wegen Brückenarbeiten in beiden Richtungen gesperrt. Noch bis ca. 6 Uhr, also 2 Stunden. Dann die Autobahn 4 Chemnitz Richtung Dresden ist zwischen Chemnitz-Mitte und Glösa nach einem Unfall gesperrt. Gesperrt nach einem Unfall ebenfalls die Autobahn 67 Darmstadt Richtung Mannheim zwischen Darmstädter Kreuz und Funkstadt. Die A96 ist zwischen München-Leim und Sendling wegen Brückenarbeiten in beiden Richtungen bis morgen ca. 5 Uhr gesperrt. Und dann die Bonner Nordbrücke A565 hier ist zwischen Bonn-Beuel und Auerberg in beiden Richtungen wegen Brückenschäden gesperrt. Ihnen unterwegs eine gute Fahrt durch die Nacht. Bleiben Sie munter oder werden Sie es.
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4: Mit Hanno Bauer in Magdeburg. Grüß Sie schön.

Mr. Mister, die Broken Wings haben wir gerade gehört in der ARD-Hitnacht. Und eine aktuelle Verkehrsmeldung gibt's von der Autobahn 6, Mannheim Richtung Heilbronn. Achtung bitte hier in Höhe Vierenheimer Kreuz. Hier gab's einen Unfall und dort beginnt jetzt gerade die Unfallaufnahme.

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Es gibt eine aktuelle Falschfahrermeldung von der Bundesstraße 2 zwischen Markkleeberg und Richard-Lehmann-Straße. Kommt ein Falschfahrer entgegen. Achtung bitte auf der B2 im Abschnitt Gera-Leipzig. Zwischen Markkleeberg und Richard-Lehmann-Straße ist ein Falschfahrer auf der Straße. Ja, kommt Ihnen vielleicht entgegen. Bitte ganz rechts fahren, nicht überholen und Vorsicht hier in beiden Richtungen.

Milli Vanilli in der ARD-Hitnacht. Und unsere Annette in Leipzig ist munter am Radio, hat sich eben über Annette Louisanne gefreut und schreibt neben ihrer Freude auch noch zwei Grüße auf, die ich durchgeben soll, und zwar an Rosi in Leipzig und an Pilotin Daniela, die auch heute Nacht wieder in München Schicht hat auf ihrem Rettungshubschrauber und im Einsatz ist für Leben und Gesundheit. Naja, Einsatz, hoffentlich nicht zu viele Einsätze in der Nacht. Dankeschön, Annette, für diese Grüße und ich wünsche natürlich einen schönen Sonntag zurück. Und Rüdiger hat sich auch gerade eben nochmal gemeldet, eben gerade mit der Brücke noch und seiner Meinung und seinem Schreiben in der Nacht gewesen und hat jetzt geschrieben: Lieber Hanno, ein lieber Gruß auch an die Musikredaktion, Annette Louisanne. Ihr trefft immer den Nagel mit dem Hammer auf den Nagelkopf. Liebe Grüße, Rüdiger. Na dann hoffe ich ja, dass das geklappt hat und dass es gut angekommen ist. George Harrison macht jetzt weiter hier bei uns musikalisch mit My Sweet Lord. 4.21 Uhr ist es. Ach so, und ja, natürlich, klar, die Falschfahrermeldung nochmal. Achtung bitte auf der B2 zwischen Marc Leback und Richard Lehmann Straße. Hier ist ein Falschfahrer unterwegs. Achtung bitte auf der B2 im Abschnitt Gera Leipzig zwischen Marc Leback und Richard Lehmann Straße. Hier wurde ein Falschfahrer gemeldet. Noch gibt's keine Entwarnung. Vorsicht in beiden Richtungen immer noch.

0: So, so, das süße Leben. Deutsche Vita, Ryan Paris, mitten in der Nacht. 4.30 Uhr ist es damit. Ja, es geht in großen Schritten auf den Morgen zu. Und es gibt jetzt erstmal im Verkehrsservice der ARD-Hitnacht die Entwarnung von der Bundesstraße 2. Kein Fahrschwache mehr zwischen Markkleeberg und Richard-Lehmann-Straße. Fahren alle wieder, wie gewünscht, in die richtige Richtung. So, wir bleiben bei den aktuellen Meldungen. Dann noch die A4 Chemnitz Richtung Dresden. Hier ist zwischen Chemnitz-Mitte und Glöser nach einem Unfall gesperrt. Und die Autobahn 67 Darmstadt Richtung Mannheim ist zwischen Darmstädter Kreuz und Pfungstadt nach einem Unfall gesperrt. Die Dauerbaustellen lassen wir in dieser Stunde jetzt mal weg. Sind ja sowieso alle hinterlegt in ihrem Navigationsgerät, wenn es vernetzt ist.
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0: Mit Hanno Bauer in Magdeburg. Schönen Gruß, schönen Sonntag wünsche ich schon mal.

Oh ja, die Show muss und wird auch weitergehen, noch ein bisschen die ARD-Hitnacht, auch wenn es draußen schon so langsam heller wird und wir dadurch bemerken, dass die Nacht sich dem Ende entgegenneigt. Ja, es gibt eine aktuelle Verkehrsmeldung von der Autobahn 2 Hannover Richtung Braunschweig zwischen Peine Ost und Braunschweig-Wartenbüttel. Achtung bitte, hier gab es einen Unfall und die Unfallstelle ist noch ungesichert. 4:40 Uhr wird es gleich.

Hier ist die ARD-Hitnacht und große Musik kommt jetzt von Amy McDonalds mit ihrem Dream On. Gefällt mir sehr gut. Hier ist die ARD-Hitnacht, 4:45 Uhr.

8 Minuten vor 5 Uhr ist es. Und hier ist die ARD-Hitnacht mit einer Meldung aus einer Leitstelle in Niedersachsen. Eine Gefahrenmitteilung für Niedersachsen aufgrund einer starken Rauchentwicklung in Bremervörde, Mehedorf, werden Anwohner in den Bereichen Mehedorf, Iselersheim, Hönau-Lindorf und Börde-Lammstedt gebeten, Fenster und Türen geschlossen zu halten sowie Lüftungen und Klimaanlagen abzuschalten.

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2: Um 5 Uhr mit Gabriela Kühne. Die deutsche Fußballnationalmannschaft hat die Generalprobe für die Weltmeisterschaft erfolgreich bestanden. Sie gewann ihr letztes Testspiel gegen Co-Gastgeber USA mit 2:1. Aus der Sportredaktion Stefanie Lavoie.
3: Die DFB-Elf war durch ein Tor von Kai Havertz bereits in der 2. Minute in Führung gegangen. Anthony Robinson konnte kurz vor der Halbzeit für den WM-Co-Gastgeber ausgleichen. Leroy Sané erzielte schließlich den Siegtreffer. Sané war nach dem WM-Aus von Lennart Kahl auf dessen Position rechts vorne gerückt. Besonders in der Defensive hat die deutsche Mannschaft noch Luft nach oben, zeigte aber einige gute Offensivansätze. Heute in einer Woche startet Deutschland mit dem ersten Gruppenspiel gegen Curaçao in diese Mammut-Weltmeisterschaft.
2: Wie könnte der russische Angriffskrieg gegen die Ukraine beendet werden? Darüber wollen Großbritannien, Frankreich und Deutschland heute beraten. Zusammen mit der Ukraine selbst in London ist für den Abend ein Treffen angesetzt. Mit dem britischen Premier Starmer, Frankreichs Präsident Macron, Bundeskanzler Merz und dem ukrainischen Präsidenten Selenskyj. Der hatte kürzlich erst dem russischen Präsidenten Putin ein persönliches Treffen in einem Drittstaat angeboten. Putin lehnte das ab. Im Falle von Verhandlungen über einen Waffenstillstand wollen die Europäer mit am Tisch sitzen. In der Debatte über die Rentenreform fordert der Deutsche Gewerkschaftsbund eine verpflichtende Betriebsrente für alle Beschäftigten. Das hat DGB-Chefin Fahimi dem Redaktionsnetzwerk Deutschland gesagt. Aus der Nachrichtenredaktion Ronald Lessig.
4: Rund 20 Millionen Menschen in Deutschland hätten keine betriebliche Altersvorsorge, meist weil sie in Betrieben ohne Tarifbindung tätig seien, kritisierte Fahimi. Dort sei es denkbar, die Beschäftigten in bestehende Modelle aufzunehmen. Die Gewerkschaften stünden bereit, das zu regeln. Konkrete Eckpunkte kündigte die DGB-Chefin für Ende Juni an. Klar sei, dass die Arbeitgeber mit in die Pflicht genommen werden müssten. Die betriebliche Altersvorsorge dürfe nicht einseitig zulasten der Arbeitnehmer gehen.
2: Die deutschen Welterbestätten öffnen heute ihre Türen und bieten besondere Veranstaltungen und Aktionen an. Anlass ist der bundesweite UNESCO-Welterbetag. Eröffnet wird er mit einem Festakt im historischen Reichssaal in Regensburg. In Deutschland gibt es derzeit 55 Kultur- und Naturerbestätten. Dazu gehören zum Beispiel der Aachener Dom, verschiedene Altstädte wie in Bamberg und Wismar, das Bauhaus und seine Stätten in Weimar und Dessau sowie das Wattenmeer. Das waren die Nachrichten. Das Wetter in Deutschland. Tagsüber im Norden Wolken, Schauer und vereinzelt Gewitter, im Süden meist trocken und sonnig, an den Alpen Schauer und Gewitter möglich, 18 Grad im Norden bis 26 Grad im Südosten. Die Zeit, es ist 5.03 Uhr.
5: Dankeschön für die letzten Nachtnachrichten. Von mir jetzt der Blick auf die Straßen im Lande. Hier ist der Verkehrsservice der ARD Hitnacht. Erstmal die Entwarnung noch von der B2. Kein Falschfahrer mehr zwischen Magdeburg und Richard-Lehmann-Straße. Dann die A1 Osnabrück. Münster ist zwischen Lengerich und Ladbergen wegen Brückenarbeiten in beiden Richtungen gesperrt. Noch eine Stunde lang. Bis 6 Uhr soll es dauern. Ich hoffe, man bleibt im Zeitplan. Dann die A96, hier ist zwischen München-Leim und Sendling wegen Brückenarbeiten in beiden Richtungen gesperrt. Das Ganze bis morgen, also Montag früh, ca. 5 Uhr. Und die A565 ist zwischen Bonn-Beuel und Auerberg in beiden Richtungen wegen Brückenschäden gesperrt. Außerdem gibt es nochmal die Gefahrenmitteilung für Niedersachsen. Aufgrund einer starken Rauchentwicklung in Bremervörde, Mehedorf werden die Anwohner in den Bereichen Mehedorf, Islersheim und Hönau-Lindorf sowie Börde-Lammstedt gebeten, Fenster und Türen geschlossen zu halten und Lüftungen und Klimaanlagen abzuschalten.
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5: Eine Stunde Nachtsendung liegt noch vor uns. Ich bin Hanne Bauer. Wünsche jetzt einen schönen Übergang aus der Nacht in den Morgen und einen schönen Sonntag. Wir starten in dieser Stunde mit Jennifer Rush. I come undone.

Jennifer Rush, gerade war sie nach 13 Jahren TV-Abstinenz im deutschen Fernsehen mal wieder zurück auf dem Bildschirm. Und zwar in unserer MDR-Sendung Riverboat. Ja, und hat dort auch Fragen sehr oft auf Deutsch beantwortet. Also ich war sehr oft sehr überrascht, sie so gut Deutsch sprechen zu hören. Aber ja, das sind nun mal ihre Wurzeln, die sie ja hier in Deutschland hatte. Wen es interessiert, in der ARD-Mediathek ist das Ganze natürlich auch nachzuschauen. Kann ich einfach nur empfehlen. Also das Riverboat des MDR. Vor 2 Wochen war es am Freitag.

All Together zur frühester Stunde in der ARD-Hitnacht. Das ist gut. Das soll auch so sein. Und wenn Sie unterwegs sind, dann sind Sie auch nicht allein hinterm Lenkrad. Es gibt eine aktuelle Unfallstelle auf der Autobahn 7, Kassel Richtung Fulda, zwischen dem Dreieck Kassel Süd und Guxhagen. Gefahr durch eine noch ungesicherte Unfallstelle. Trotzdem, ansonsten, gute Fahrt.

So, das Narrenschiff ist unterwegs. Und wer schwebt denn da auf dem Narrenschiff so völlig losgelöst? Ach ja, Major Tom ist es dann wohl. Jetzt in der ARD-Hitnacht Peter Schilling zu hören.

völlig losgelöst. Geht's hinein in den Sonntagmorgen. 5.20 Uhr steht auf der Uhr. Guten Morgen, hier ist der ARD-Hitnacht noch und Diana Ross in The Supremes geben uns jetzt den richtigen Rhythmus vor.

schöne Musik aus Deutschland. Max Mutzke, Can't Wait Until Tonight. Ja, 5:25 ist es, der Sonntagmorgen ruft schon langsam. Und damit er nicht zu langsam ruft, machen wir ihm jetzt Beine mit Dusty Springfield. Sehr schöne Beine, in Private hätte ich beinahe gesagt. Nein, in Private natürlich. Schönen Sonntagmorgen wünsche ich.

0: 5.30 Uhr ist es. Zeit für den Verkehrsservice in der ARD-Hitnacht. A1, A61, Euskirchen Richtung Köln zwischen Erftstadt und Dreieck Erftal. Nein, nicht in Richtung, sondern einfach nur zwischen Erftstadt und Dreieck Erftal. In beiden Richtungen Gefahr durch Tiere auf der Fahrbahn. Hier sind Rehe auf der Fahrbahn. Aha, okay. A7 dann Hamburg Richtung Flensburg zwischen Schleswig-Schubi und Tarp. Gab es einen Unfall. Der rechte Fahrstreifen ist hier gesperrt worden. Die nächsten Meldungen von der A1 ist hier zwischen Lengericht und Lattbergen wegen Brückenarbeiten in beiden Richtungen gesperrt. Bis ca. 6 Uhr soll es noch dauern. Und die A96 ist zwischen München-Leim und Sendling wegen Brückenarbeiten in beiden Richtungen bis morgen Montag ca. 5 Uhr gesperrt. Ebenfalls gesperrt die A565 zwischen Bonn-Beuel und Auerberg wegen Brückenschäden in beiden Richtungen. Ihnen unterwegs eine gute Fahrt in den Morgen hinein.
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0: Mit Hanno Bauer in Magdeburg. Grüß dich schön.

Chris Rias, herrliche Stimme. Looking for the Summer. Und da gibt es auch die Zeile, wo er singt von Fly Away. Und dann ist doch unsere Pilotin hier in der ARD-Hitnacht genau richtig. Lieber Hanno, schreibt Daniela, es ist spät bzw. früh, dass ich noch Zeit gefunden habe, schnell zu schreiben. Wir hatten heute Nacht viel zu tun. Jetzt schnaufe ich erstmal durch und freue mich aufs Bett. Das war eine sehr anstrengende Woche. Ja, Daniela ist Rettungsfliegerin mit dem Rettungshelikopter, stationiert in München. Und sie schreibt weiter, ja, ich möchte mich bei Claudia in Stuttgart bedanken für ihre lieben Zeilen. Das hat mich sehr berührt. Und ich komme gleich nach dem Dienstende sicher nach Hause und freue mich auf den nächsten Einsatz. Eure Rettungsfliegerin Daniela aus München, eigentlich in Oberhausen zu Hause, aber eben in München jetzt gerade im Einsatz. Dann wünsche ich mal alles Gute zurück und wünsche natürlich einen guten Übergang in die Horizontale, liebe Daniela. Und schön ausschlafen, wenn es denn geht, jetzt nach dem Dienst. Bis um 6 ist ja nur noch Bereitschaft und dann ist Schluss.

Hier ist die ARD Hitnacht und die nächste E-Mail, die reingekommen ist, kam von Martina und von Ralf. Die waren nämlich begeistert, als vorhin gerade DJ Bobo bei uns im Radio lief, There's a Party. Und ihre E-Mail heißt There Was a Party. Sie haben geschrieben, guten Morgen Hanno, wir haben uns eben auch über DJ Bobo gefreut. Wir waren eben noch auf der The Great Adventure live in Köln bei DJ Bobo. Es war im Rahmen einer Geburtstagsparty, super Stimmung dort, die Lanxess Arena war bis unter das Dach ausgebucht. Bin so froh, dass wir auf der Rücktour keinem Falschfahrer begegnet sind. Wünschen einen schönen Sonntag. Liebe Grüße von Martina und von Ralf und ich grüße ganz lieb zurück. Ja, dann kommt mal gut nach Hause und wünsche euch dann noch nach dem Auslaufen einen schönen Sonntag.

Hier ist die ARD-Hitnacht und Stefan, der Mann von der Feuerwehr in Cuxhaven, hat geschrieben: Moin Hanno, Gruß aus Cuxhaven, bin gerade mal wieder wach. Schöne Grüße an die Rettungsfliegerin, ich habe auch schon oft zu tun gehabt mit den tollen Teams. Gruß natürlich auch an alle, die Tag- und Nachtsdienst tun. Stefan, ich grüße ganz lieb zurück.

Stay with me wird hier gefleht und ich schwöre, ich würd's. Die Nacht ist aber nun mal vorüber und deswegen darf der Nachtmoderator aus versicherungstechnischen Gründen jetzt nicht weiterreden. In den nächsten zwei Nächten bin ich dann aber wieder in der Nachtsendung. Also in zwei Nächten. Die nächsten zwei kommen von Romy. In zwei Nächten bin ich dann wieder da. Das verspreche ich. Beziehungsweise Nick Cayman. I promise myself. Ah, so passend zu mir. Ich verspreche mich selbst. Passt doch. Hanno Bauer sagt Tschüss. Ciao, ciao.

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1: Im Studio Hanno Geduldig. Guten Morgen. In Ostprignitz-Ruppin wird heute ein neuer Landrat gewählt. Rund 83.000 Wahlberechtigte sind aufgerufen, ihre Stimme für einen der vier Kandidaten abzugeben. Dazu sind die Wahllokale von 8 bis 18 Uhr geöffnet. Damit es einen Wahlsieger gibt, müssen aber Hürden erfüllt werden, berichtet Björn Hase-Wendt.
2: Der Wahlsieger muss nicht nur die absolute Mehrheit der Stimmen auf sich vereinen, sondern auch noch ein Quorum, also eine Mindeststimmenzahl erreichen. Das sind 15% aller Wahlberechtigten in Ostprignitz-Ruppin, also rund 12.500 Stimmen. Gelingt das nicht, kommt es am 28. Juni zur Stichwahl. In Ostprignitz-Ruppin konnte bisher noch nie ein Landrat direkt gewählt werden, immer weil zu wenig Bürger an der Wahl teilgenommen hatten. Der Kreistag musste dann entscheiden, zuletzt vor 8 Jahren sogar per Losentscheid. Allerdings, in diesem Jahr hat sich bereits eine hohe Briefwahlbeteiligung abgezeichnet.
1: Tausende Fahrradfahrer werden heute zur jährlichen Sternfahrt des Allgemeinen Deutschen Fahrradclubs ADFC in Berlin erwartet. Zahlreiche Straßen sind deshalb von den Außenbezirken zum Großen Stern in Berlin-Mitte für Radfahrer reserviert und für Autos gesperrt. Der ADFC setzt sich mit der Sternfahrt seit Jahrzehnten für einen besseren Fahrradverkehr ein. In London treffen sich heute die Staats- und Regierungschefs von Großbritannien, Frankreich und Deutschland, Starmer, Macron und Merz, mit dem ukrainischen Präsidenten Selenskyj. Sie wollen gemeinsam die Chancen für neue Verhandlungen mit Russland zur Beendigung des Ukraine-Kriegs ausloten. Aus London berichtet Gabi Biesinger.
3: Dabei soll es um die weitere Unterstützung der Ukraine und den verstärkten Druck auf Russland gehen, wie das französische Präsidialamt mitteilte. Der ukrainische Präsident Volodymyr Selenskyj hatte zuletzt in einem offenen Brief ein persönliches Treffen mit dem russischen Staatschef Wladimir Putin vorgeschlagen. Bundeskanzler Friedrich Merz begrüßte Selenskyjs Angebot zu direkten Gesprächen mit dem Kreml-Chef. Er fügte hinzu, es sei aus seiner Sicht selbstverständlich, dass bei einem solchen Gesprächsformat die Europäer mit am Tisch säßen. Was fehle, sei aber die Bereitschaft des russischen Präsidenten, in Gespräche einzutreten.
1: Die deutsche Fußballnationalmannschaft hat ihre WM-Generalprobe gegen die USA erfolgreich absolviert. Das DFB-Team hat mit 2:1 gewonnen. Holger Dahl hat das Spiel gesehen.
4: Deutschland packt den 9. Sieg in Folge in den Koffer und reist zumindest mit einem guten Ergebnis aus Chicago ins WM-Camp nach Winston-Salem. Das 2:1 gegen die USA durch die Tore von Havertz und Sané beim zwischenzeitlichen Ausgleich des WM-Gastgebers offenbarte aber durchaus Schwächen. Gegen stärkere Gegner wird mehr Intensität und Präzision nötig sein. Der WM-Spielplan beschert kommenden Sonntag mit Curaçao aber einen vermeintlich leichten Turnierstart.
1: Alba Berlin hat auch seine zweite Chance zum Finaleinzug in der Basketball-Bundesliga ungenutzt gelassen. Die Berliner verloren das 4. Spiel in Bamberg mit 67:81. Damit steht es in der Best-of-Five-Serie 2:2. Soweit die Antenne Brandenburg Nachrichten. 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
5: Das duftet nach Regen und frischem Grün. Einen schönen guten Morgen mit etwas Regen heute Morgen. Wolken, jetzt im Augenblick kaum Sonne, dafür ein bisschen Regen, teils auch mal als starker Schauer mit Blitz und Donner. Aber das Ganze zieht im Laufe des Morgens in Richtung Oder ab und dann wird es auch freundlich heute. Und das ist gut so, gut für den Festumzug in Belitz heute zum Beispiel. Ja, nach dem ersten Start gibt es heute Wolken, Sonne, angenehme Temperaturen, heute maximal 20 Grad in der Prignitz, 24 in der Lausitz. Allerdings nimmt heute tagsüber der Wind noch an Fahrt auf. Also ganz schön viel Wetter heute. Kurz die Aussichten. Morgen Montag erst neblig, dann heiter bei wärmeren 23 bis 27 Grad. Und der Rest der neuen Woche wird dann gewittrig.
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5: Schönen guten Morgen auf die Straßen und Vorsicht A20. Rostock in Richtung Kreuz Uckermark zwischen Pasewalk Süd und Prenzlauer Ost. Da liegt ein totes Tier auf der linken Spur. Landkreis Ostprignitz-Ruppin. Auch hier Vorsicht zwischen Linum und Sandhorst. Da liegt ein totes Reh. Stadtverkehr Berlin A100 in Richtung Wedding. Im Tunnel Innsbrucker Platz ist die rechte Spur nach einem Unfall gesperrt. Und dann alljährliche Fahrradsternfahrt. Heute ab 10 in weiten Teilen Berlins Behinderung. Ab dem Mittag werden dann auch die Autobahnen A100 und A115 gesperrt, ebenso der Straßenzug Kaiserdammbestraße des 17. Juni. Na dann, gute Fahrt, auch mit dem Fahrrad später oder mit dem Auto jetzt. Und sollten Sie unterwegs etwas gesehen haben, bitte anrufen, Bescheid geben, 0331 70 98 101.
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5: Guten Morgen. Und mir kam ja vorhin so ein Gedanke, kennen Sie bestimmt auch, so ein Gedanke, dass so ein Tag einfach zu kurz ist, ja, 24 Stunden. Vor allem zwischen 0 und 6 Uhr. Da fehlen, würde ich sagen, so 4 Stunden. Könnte man nämlich länger feiern und wären trotzdem alle ausgeschlafen. Nur so ein Gedanke.

0: Lionel Richie, just for you. Auf Antenne Brandenburg, einen schönen guten Morgen am 7.6. Wir haben es 6:12. Und Sie haben hoffentlich keinen dicken Schädel, weil Sie gestern auf eine Hochzeit eingeladen waren und so viel gefeiert haben, ne? War ja der 6.6.26 gestern. Und da wurde natürlich ordentlich geheiratet. Hier bei uns in Brandenburg. Aber auch in England, der Neffe von König Charles, Peter Phillips, hat geheiratet. Eine Krankenschwester, seine Frau Harriet. Der Prinz und die Krankenschwester in einem kleinen Dorf haben sie ja gesagt. Schöne Geschichte, finde ich. Märchen irgendwie. Aber egal, ob mit Eheschein oder in wilder Ehe, sagen Sie ja zu diesem Sonntag.
1: Ja.

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0: Nee, das bleibt nicht so grau und betröppelt. Nur der Morgen ist so nass. Die Regenwolken, die ziehen Richtung Osten ab und dann wird es ein richtig schöner, sonniger Sonntag. Haben Sie einen wunderschönen und guten Morgen, 6.20 Uhr.
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0: so gut. Klassiker von Tears for Fears. Schaut am frühen Sonntagmorgen. Und jetzt Zeit für die Neuigkeiten.
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2: Im Studio Andreas Pötzel. Schönen guten Morgen. In Ostprignitz-Ruppin wird heute ein neuer Landrat gewählt. Rund 83.000 Wahlberechtigte dürfen mit abstimmen. In Ostprignitz-Ruppin konnte bisher noch nie ein Landrat direkt gewählt werden, weil zu wenige Bürger an der Wahl teilgenommen hatten. In London treffen heute die Staats- und Regierungschefs von Großbritannien, Frankreich und Deutschland den ukrainischen Präsidenten. Sie wollen die Chancen für neue Verhandlungen mit Russland zur Beendigung des Ukraine-Krieges ausloten. Die deutsche Fußballnationalmannschaft hat ihre WM-Generalprobe gegen Mitgastgeber USA gewonnen. Am Ende hieß es 2:1 für Deutschland.
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3: Aus Cottbus mit Andreas Friebel. Schönen guten Morgen. Die Lausitz freut sich auf einen Bundesliga-Doppelpack. Nach der Auslosung zum DFB-Pokal bekommen es Cottbus und Krischow jeweils mit Erstligisten zu tun. Der FC Energie empfängt Augsburg und Oberligist Krischow spielt gegen Mainz. VfB-Trainer Robert Koch hatte sich eigentlich Eintracht Frankfurt gewünscht und sagte am Abend in der Sportschau:
4: Ja, erstmal sind wir zufrieden, dass es ein Bundesligist ist. Sicherlich durch die Rivalität mit der Eintracht bin ich besonders motiviert, den Gegner zu schlagen und werde natürlich alles versuchen.
3: Die erste Pokalrunde wird um den 21. August herum stattfinden. Der Teufelsteich bei Peitz ist einer der größten in der Teichkette. Normalerweise werden da Speisefische gezüchtet, in diesem Jahr aber nicht. Der Teich liegt trocken und wird saniert. Was das konkret bedeutet, sagt die Chefin der Peitzer Edelfisch GmbH, Ramona Oppermann.
5: Das heißt, er bleibt trocken liegen, er wird durchgearbeitet, damit die Nährstoffe dann beim nächsten Jahr wieder voll da sind und die Fische viel Naturnahrung haben. Zusätzlich haben wir eine Baumaßnahme. Die Fischgrube wird gesäubert und umgebaut, denn sie ist in die Jahre gekommen. Es ist eine ordnungsgemäße Bewirtschaftung eines Teiches, der in die Jahre gekommen ist.
3: Insgesamt gibt es rund um Peitz etwas mehr als 20 Teiche, in denen Fisch gezüchtet wird. Bis auf den Teufelsteich sind alle anderen aber mit Wasser gefüllt. Im ostdeutschen Rosengarten Forst, da wird heute Kindertag gefeiert. Auf dem Plan stehen Klassiker wie Sackhüpfen und Eierlaufen. Die Jugendfeuerwehr, auch viele Forsterfahrer präsentieren sich ebenfalls. Los geht's in 10.
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3: Richtung Neiß-Spreewald beginnt der Sonntag etwas feucht, ist noch leicht, aber sonst in Südbrandenburg und auch den Tag über weitgehend bleiben. Die Höchstwerte liegen zwischen 20 und 24 Gramm. Vormittag kommt auch Sonne raus und ständig wird's windig. Aktuell in Guben 13 Grad, 6.33 Uhr.
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6: Guten Morgen und es läuft ganz entspannt, wie sich das gehört an einem Sonntagmorgen. Ein Hinweis, Brandenburg, bitte Vorsicht, A11 in Richtung zwischen Finow und Lanke, da liegt ein totes Tier auf der mittleren Spur. Dann Stadtverkehr Wien, A100 Stadtring Richtung Welt. Im Tunnel Interplatz ist die rechte Spur nach einem Unfallsperz. Dann noch ein Hinweis, heute alljährliche Fahrradstart in Berlin. Ab 10 Uhr Behinderung, vor allem rund um die Mittagsstunden, dann auch die Autobahn A100 und 115 gesperrt. Ebenso der Kreischen zu Kaiserdamm Straße 17. Juni. Also wenn am besten den öffentlichen. Schnell und aktuell der Verkehrsservice und falls was haben wir uns. 0331 70 und 90 101. Fahrt.
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6: Und es ist ein guter Morgen nach dem 2:1 Deutschland USA. Und für noch mehr gute Lachchen 80er Madonna.

0: True Blue, Madonna.
1: 6.38 Uhr, wir müssen kurz auf die B96 in Richtung Berlin zwischen der A10 an Rangsdorf und Darz-Ost gibt es Behinderungen nach einem Unfallstelle noch ungesichert und Gegenstände auf der Fahrbahn. Wiederhole ich nochmal, bitte nicht B96 Richtung Berlin zwischen A10 und Dahlewitz-Ost Behinderungen durch eine Unfallstelle und Achtung, hier Gegenstände.

0: 12 Minuten nach 6:30. Morgen, wir sind Antenne Brandenburg und haben Sie zufällig gestern bei uns gehört, es stehen zwei Eichhörnchen, die ausgewählt worden sind aus der Auswildstation im Großsiedenzelt Fleming. Die zwei Tiere wurden vom Verein Eichhörnchen Notruf aufgepeppt, haben dann in eine Wulre mitten in Eichhörnchen. Und das sind länger, sagt Madeleine Kuput vom Verein.
1: Die bleiben meist zwei Wochen in der Ausgangsvoliere und trennen sich quasi von den Menschen. Wir haben hier auch Hühnchen von außen, die davor ausgewildert wurden, die kommen Tag her und holen ihre Nüsse ab. Wir haben schon gesagt, okay, die dürfen weiter als wir. Wir auch.
0: Hm? Und dann?
1: Dann dürfen wir raus. Wir haben so eine kleine Luke an der Voliere, machen wir auf und dann warten wir. Im besten Fall sehen wir noch, wie es rausrennt oder aber nicht. Wir warten jetzt 5 Stunden, bis die Voliere verlassen. Sie schlafen meistens in der Voliere. So nach einer Woche bleiben sie dann draußen.
0: Und dann ist die Auswildung hoffentlich geglückt. Übrigens, falls mal ein verletztes Eichhörnchen in Not entdeckt, immer Experten anrufen und nicht fassen.
1: Beißen. Also die Beißkraft, die ist höher an einem Hund. Also da würde ich den Finger nicht freiwillig hinhalten.
0: Auf Bayer, und so beißen Eichhörnchen. Also nicht anzen, sonst klingt man wahrscheinlich so wie das Eichhörnchen selber.

0: stark.
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1: Im Studio Hanno Geduldig. Guten Morgen. In Ostprignitz-Ruppin wird heute ein neuer Landrat gewählt. Rund 83.000 Wahlberechtigte sind aufgerufen, ihre Stimme für einen der vier Kandidaten abzugeben. Dazu sind die Wahllokale von 8 bis 18 Uhr geöffnet. Björn Hasewendt berichtet.
2: Auf den neuen Landrat warten Herausforderungen. Der Landkreis steckt mit einem Minus von 19 Millionen Euro in finanziellen Schwierigkeiten. Gleichzeitig müssen Verwaltung und Digitalisierung vorangebracht werden. Die Wirtschaft hofft auf neue Impulse. Die medizinische Versorgung muss gestärkt werden, etwa nach der angekündigten Schließung des Krankenhauses in Wittstock und durch die weitere Stabilisierung des Uniklinikums in Neuruppin. Zudem gibt es beim Thema Infrastruktur weiter Baustellen, etwa beim seit Jahren geforderten Ausbau des Prignitz-Express, des RE6.
1: Die chinesische Mauer, der Taj Mahal und die Pyramiden von Gizeh zählen zu den bekanntesten UNESCO-Welterbestätten. Die gibt es aber auch in Potsdam, Bernau und in der Schorfheide. Heute wird hier der Welterbetag gefeiert, mit vielen Führungen und Programm für alle Altersklassen, berichtet Robin Marienfeld.
3: UNESCO, Film trifft Welterbe, ist das Motto in Potsdam in diesem Jahr. Mit Stunt-Workshops im Filmpark Babelsberg, mit Filmmusik auf der Freundschaftsinsel und Soko Potsdam folgen im Thalia-Kino. Außerdem gibt es Führungen durch die Schlösser und Parks und den Garnisonkirchturm. Architekturführungen und Familienprogramm gibt es aber auch zum Bauhauserbe in Bernau. Und im Biosphärenreservat Schorfheide-Korin dreht sich alles um das Weltnaturerbe der alten Buchenwälder.
1: In London treffen heute die Staats- und Regierungschefs von Großbritannien, Frankreich und Deutschland den ukrainischen Präsidenten. Sie wollen die Chancen für neue Verhandlungen mit Russland zur Beendigung des Ukraine-Kriegs ausloten. Selenskyj hatte zuletzt in einem offenen Brief ein persönliches Treffen mit dem russischen Präsident Putin vorgeschlagen. Bundeskanzler Merz begrüßte Selenskys Idee und forderte, dass die Europäer dann mit am Tisch sitzen sollten. Was fehle, sei aber die Bereitschaft des russischen Präsidenten zu solchen Gesprächen. Die deutsche Fußballnationalmannschaft hat ihr letztes Spiel vor der WM gewonnen. Gegen die USA gab es einen 2:1-Sieg. Holger Dahl berichtet.
4: Deutschland packt den 9. Sieg in Folge in den Koffer und reist zumindest mit einem guten Ergebnis aus Chicago ins WM-Camp nach Winston-Salem. Das 2:1 gegen die USA durch die Tore von Havertz und Sané beim zwischenzeitlichen Ausgleich des WM-Gastgebers offenbarte aber durchaus Schwächen. Gegen stärkere Gegner wird mehr Intensität und Präzision nötig sein. Der WM-Spielplan beschert kommenden Sonntag mit Curaçao aber einen vermeintlich leichten Turnierstart.
1: Alba Berlin hat den vorzeitigen Einzug ins Finale der Basketball-Bundesliga verpasst. Die Berliner verloren das vierte Spiel in Bamberg mit 67:81. Damit steht es in der Best-of-Five-Serie 2:2. Soweit die Antenne Brandenburg Nachrichten. 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
5: Guten Morgen und ich habe die Sonne heute schon gesehen. So um 4:30 war sie draußen. Regenbogen gab es auch. Im Moment, ja, gibt es ganz, ganz wenig Sonne. Vor allem Wolken und Regen. Aber der tut ja auch gut. Es kann auch mal einen starken Schauer geben mit Blitz und Donner. Das Ganze zieht aber jetzt im Laufe des Morgens in Richtung O3

0: Sonnenscheinphase ab und dann wird es auch wieder freundlich heute am Sonntag. Dann gibt es einen Wolken-Sonne-Mix bei sehr angenehmen Temperaturen. Heute 20 Grad in der Prignitz, 24 in der Lausitz. Kurze Aussichten, morgen Montag erst Nebel, dann Sonne bei wärmeren 23 bis 27 Grad und der Rest der neuen Woche wieder gewitterig.
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0: Einen schönen guten Morgen auf die Straßen und bitte Vorsicht auf der A2 Richtung Magdeburg zwischen Lenin und Netzen. Da liegt ein toter Greifvogel auf der Fahrbahn. A11 Richtung Berlin zwischen Bernau Süd und Raik-Barnim ist ein Radfahrer auf der Standspur unterwegs. Dann DB96 Zossen Richtung Berlin zwischen A10, Anschluss Rangsdorf und Dahlewitz-Ost immer noch Behinderungen nach einem Unfall. Potsdam Innenstadt wegen des Schlösserlaufs kommt es heute in der Zeit von 9 bis 13 Uhr zu Behinderungen und auch Sperrungen, davon betroffen auch der ÖPNV. Und Stadtverkehr Berlin hier A100 in Richtung Weddingen im Tunnel Innsbrucker Platz ist immer noch die rechte Spur gesperrt nach einem Unfall. Und dann auch Behinderungen in Berlin heute wegen der alljährlichen Fahrradsternfahrt ab 10 sind weite Teile gesperrt. In den Mittagsstunden dann auch die Autobahn A100 und A115, ebenso der Straßenzug Kaiserdamm bis Straße des 17. Juni. So, na dann, gute Fahrt und sollten Sie noch was für uns haben, 0331 70 98 101. 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
0: Schönen guten Morgen.
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0: Ja, muss es nicht Sonne heißen? Egal. Der Regen jetzt, der tut gut und zieht ab im Laufe des Morgens und dann wird's ein sonniger Sonntag. Also ruhig nach Beelitz zum Spargelfest, da ist ja heute Festumzug. Oder zur Havelkarawane nach Brandenburg an der Havel, die ist vielleicht cool, sag ich Ihnen. Schwimmende Konzertboote, mehr hier in 7 Minuten.

0: 7.12 Uhr, schönen guten Morgen. Und heute gibt's noch was im schönen Brandenburg an der Havel, wo ja jeder Tag Brückentag ist. Musik auf dem Wasser und das Publikum an Land. Ne? Sie suchen sich ein schönes Plätzchen und die Musik zieht quasi an ihnen vorbei. Also was für eine coole Idee. Nennt sich Havel-Karawane. Und wie die funktioniert, sagt Mitorganisatorin Therese Menzel.
1: Wir haben hier in Brandenburg 18 Wassergefährte mit ungefähr 70 Musikerinnen und Musikern drauf, die Innenstadt mit Musik erfüllen und mit Klang erfüllen. Es gibt mehrere Punkte, an denen die immer wieder anhalten. Jedes Boot hat ungefähr 4 bis 5 kurze Stopps, wo sie immer so 20, 25 Minuten spielen und dann zu ihrem nächsten Routenpunkt fahren.
0: Ja, und diese fantastische Idee hatte Markus Rindt, der Intendant der Dresdner Symphoniker während der Corona-Pandemie. Und Rindt ist heute selber dabei. Er singt mit seinem Sextett die 6 Richtigen. So klingen die. Cool, oder? Ja, und neben A Cappella gibt es auch Opernarien, Jazz und Popkonzerte auf Drachenbooten, historischen Booten, Fähren, Flößen. Also einfach hübsches Plätzchen suchen und schauen, was so kommt.
2: Man kann aber auch einfach herumlaufen und sich auf der Karte orientieren. Es gibt ja eine Karte im Internet, Havel-Karawane. Das findet man unter Havel-Sommer. Und da gibt es dann diese ganzen Punkte, die eingetragen sind, wo man quasi diese schwimmenden Bühnen erwarten kann.
0: Das sagt Markus Rindt, der Erfinder. Danke für diese mega coole Idee. Heute also von 11 bis 16 Uhr. Die Havel-Karawane in Brandenburg an der Havel mit den schwimmenden Konzertbühnen. Irre coole Idee. Mehr Tipps? antennebrandenburg.de. Und wir wünschen einen schönen Sonntag. Guten Morgen.

0: 7.17 Uhr, guten Morgen. Wir müssen schon wieder auf die Straßen, weil Pferde unterwegs im Landkreis Ostprignitz-Ruppin auf der Straße zwischen Papenbruch und Karstädthof. Bitte Vorsicht, da sind Pferde unterwegs. Ich wiederhole nochmal. Landkreis Ostprignitz-Ruppin auf der Straße zwischen Papenbruch und Karstädthof. Pferde.
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0: so toll.
1: Ebony
0: and Ivory.
1: Paul McCartney, Stevie Wonder hier auf Antenne. 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

0: großartiger Song. Im Original von Randy Newman, das hier die Joe Cocker-Version aus dem 80er-Jahre-Film. 9,5 Wochen, hat man gleich Bilder im Kopf. Naja, jetzt Nachrichtenzeit, einen schönen guten Morgen.
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2: Im Studio Andreas Pötzel, guten Morgen. In Ostprignitz-Ruppin wird heute ein neuer Landrat gewählt. Rund 83.000 Wahlberechtigte dürfen ihre Stimme abgeben. Die Wahllokale öffnen in einer halben Stunde. Heute ist Weltkulturerbetag und das wird an den UNESCO-Weltkulturerbestätten gefeiert. So gibt es in Potsdam, Bernau und in der Schorfheide unter anderem Ausstellungen und Führungen. Das muss noch nichts heißen für die Weltmeisterschaft, aber das letzte Testspiel vor der Fußball-WM lief gut für Deutschland. Gegen die USA gab es einen 2:1-Sieg.
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3: Aus Cottbus mit Andreas Friebel. Schönen guten Morgen. Losglück für den Lausitzer Fußball. Energie Cottbus und der VfB Krieschow spielen im DFB-Pokal jeweils gegen ein Team aus der Bundesliga. Der FC Energie, der empfängt Augsburg und der VfB, der spielt gegen Mainz. In Krieschow wurde die gestrige Auslosung am Abend mit einem Public Viewing gefeiert und mittendrin Sportvorstand Christoph Lehmann.
4: Wir sind sehr, sehr froh, wir sind dankbar und glücklich, dass wir heute hier sein dürfen, dass wir hier feiern dürfen und dass wir den ersten Bundesligisten gezogen haben. Beste Grüße nach Mainz an dieser Stelle zu unseren Sportfreunden nach Mainz.
3: Die erste Pokalrunde wird um den 21. August herum stattfinden. Wo ist das Wasser? Der Teufelsteich bei Peitz ist einer der größten in der Teichkette. Normalerweise werden dort Speisefische gezüchtet, in diesem Jahr aber nicht. Der Teich, der wird saniert. Ramona Oppermann, Entschuldigung, die Chefin der Peitzer Edelfisch GmbH, sagt warum.
5: Der Teufelsteich ist der letzte in dieser Teichkette und alle Teiche werden über den Teufelsteich abgelassen. Das heißt, es sammelt sich auch sehr viel Sediment, was mal entnommen werden muss. Und da schaut man so alle 10 Jahre muss dann mal eine Grundreinigung gemacht werden.
3: Insgesamt gibt es rund um Peitz mehr als 20 Teiche, in denen Fisch gezüchtet wird. Bis auf den Teufelsteich sind aber alle anderen mit Wasser gefüllt. Spielspaß und gute Laune gibt es heute im Förster-Rosengarten. Da wird der Kindertag gefeiert. Auf dem Plan stehen Klassiker wie Sackhüpfen und Eierlaufen. Die Jugendfeuerwehr und viele Förstervereine sind ebenfalls vor Ort und präsentieren sich. Los geht's um 10.
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3: Ja, und es sieht gar nicht so schlecht aus. Der letzte Regen, der zieht jetzt Richtung Neiße ab. Dahinter wird es auch bei uns in Südbrandenburg dann trockener und sonniger. Allerdings langsam auch windiger. Ganz so schön wie gestern wird es am Sonntag also nicht. Die Höchstwerte können sich trotzdem sehen lassen. Sie liegen zwischen 20 und 24 Grad. Aktuell in Lübbenau 16 Grad.
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0: Einen schönen guten Morgen und Landkreis Ostprignitz-Ruppin auf der Straße zwischen Papenbruch und Karstädthof immer noch Pferde unterwegs. Bitte Vorsicht. Stadtverkehr Potsdam, Innenstadt, wegen des Schlösserlaufs kommt es heute in der Zeit von 9 bis 13 Uhr zu Verkehrseinschränkungen und auch Sperrungen. Davon betroffen auch der ÖPNV. Stadtverkehr Berlin, A100, der Stadtring in Richtung Wedding. Da ist im Tunnel Innsbrucker Platz immer noch die rechte Spur blockiert nach einem Unfall. Ansonsten heute in Berlin Fahrradsternfahrt. Ist wieder soweit. Ab 10 Uhr gibt es in weiten Teilen der Stadt Behinderung. In den Mittagsstunden werden dann auch die Autobahnen A100 und A115 gesperrt. Das ist immer cool, wenn man da mit Fahrrad mal langfahren kann. Auch gesperrt an der Straßenzug Kaiserdamm-Bestraße des 17. Juni. Also Innenstadt von Berlin heute lieber meiden. Ansonsten gute Fahrt. Und sollten Sie noch was für uns haben, also jetzt entdeckt, dann gern anrufen 0331 70 98 101.
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0: 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Guten Morgen und es ist ein guter Morgen. Ist er nur 2:1.
6: Das wird eine Variante auf den zweiten Pfosten. Kopfball, Tor!

0: 10 Minuten nach 7:30. Schönen guten Morgen. Und Sie sind so knuffig, obwohl riesengroß, irgendwie süß. Elche? So klingen sie. Elche sind gerne mal gesehen im Schwedenurlaub oder auch hier bei uns in Brandenburg immer öfter. Erst gestern sind zum Beispiel zwei Tiere auf der Autobahn 10 gesehen worden. Und es ist gar nicht so ungefährlich, weil so ein Elch einfach mal bis zu 700 Kilo wiegen kann. Wenn der plötzlich auf der Straße steht, den will man nicht im Auto haben. Benjamin Gillig vom Landeskompetenzzentrum Forst Eberswalde.
1: Es gibt ja nicht umsonst den sogenannten Elchtest in der Autoindustrie. Elche haben den Ruf, auch einfach mal störrisch stehen zu bleiben und gewisse Situationen auch erstmal auf sich wirken zu lassen und nicht sofort fluchtartig, reflexartig wegzulaufen. Grundsätzlich kann man natürlich sagen, sind Elche schon natürlich scheue Wildtiere.
0: Würde ich auch machen, wenn ich 700 Kilo wiegen würde. An der Hochschule in Eberswalde gibt es das Elch-Monitoring. Über 20 Elchmeldungen sind da schon eingegangen in diesem Jahr und die kommen meistens aus Polen rüber. Freilebende Elche gibt es in Brandenburg nämlich nur wenige.
1: Also der einzige wildlebende Elch in Brandenburg, von dem wir es wirklich ganz genau wissen, ist Senderelch Berb, der von der Hochschule für nachhaltige Entwicklung in Eberswalde mit einem Senderhalsband ausgestattet wurde. Der lebt südlich von Berlin. Da wissen wir es ziemlich genau. Alle anderen Elche ist es bislang so, dass sie hier und dort quasi von Bürgern gesichtet werden und dann hören wir wieder nicht.
0: Also der Elch mit dem Halsband ist Bert. Und ich war ja gestern auch in Eberswalde, habe da aber keinen gesehen. Falls Sie einen sehen, gerne direkt beim Elch-Monitoring melden.

0: Felicità.
1: War echter Italo-Bob.
0: Felicità. Aus den 80ern für einen guten Morgen und jetzt noch was Gutes.
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0: Es gab ja diese Blutspendeaktion vom DRK zusammen mit Metallica. Yeah, yeah. Metallica hatte jedem Blutspender, der sich bei der Aktion zum Blutspenden gemeldet hat, ein Band-Shirt, also ein limitiertes Geschenk. Und das sah richtig toll aus. Kerstin Schweiger vom DRK Nordost hat es beschrieben.
3: Auf der Rückseite gibt es ein Fantasiemotiv und da sind kleine Blutbeutel, also Transfusionsbeutel eingewebt. Ganz fantastisch sieht es aus.
0: Und es hat sich gelohnt, weil rund um die Konzertaktion von Metallica in Frankfurt und in Berlin letzte Woche haben fast 10.000 Menschen Blut gespendet. Darunter ganz, ganz viele Erstspender. Also wow! Oder wie James Hetfield sagen würde?
2: 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Das war was Gutes. 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
1: Im Studio Hanno Geduldig. Guten Morgen. In Ostprignitz-Ruppin wird heute ein neuer Landrat gewählt. In diesen Minuten öffnen die Wahllokale. Kreiswahlleiter Mike Bredlow ruft dazu auf, das Wahlrecht zu nutzen. Denn damit die Wahl erfolgreich ist, muss auch das Quorum, also eine Mindeststimmzahl, erreicht werden.
2: Laut Wahlgesetz kann nur derjenige den ersten Wahlgang gewinnen, der mehr als die Hälfte der abgegebenen gültigen Stimmen hat und diese Mehrheit mindestens 15% der wahlberechtigten Personen umfasst. Und gehen wir also davon aus, dass wir etwa 83.000 Wahlberechtigte haben, dann müsste man schon so um die 12.400, 12.500 Stimmen auf sich vereinen.
1: Bei den bisherigen Landratswahlen in Ostprignitz-Ruppin wurde das Quorum jedes Mal verfehlt, sodass der Kreistag über den Landrat entscheiden musste. Und auch in Wusterhausen-Dosse ist heute Wahl. Hier entscheiden die Bürgerinnen und Bürger über die Zukunft an der Rathausspitze. Der parteilose Amtsinhaber Philipp Schulz tritt zur Wiederwahl an. Herausforderin ist Ulrike Schambrax vom BVB Freie Wähler. Britta Streiter berichtet.
3: Philipp Schulz will seine Arbeit nach fast 8 Jahren als Bürgermeister fortsetzen. Der 39-Jährige verweist auf Investitionen in Kitas, das Strandbad und die Entwicklung in der Gemeinde. Für die kommenden Jahre setzt er vor allem auf zusätzliche Einnahmen aus Wind- und Solarenergie. Seine Herausforderin Ulrike Schambrax ist Ortsvorsteherin in Tornow. Die 39-jährige Diplom-Mathematikerin wirbt für mehr Transparenz im Rathaus, einen engeren Austausch mit den Einwohnern und neue Impulse für die Gemeindeentwicklung. Großprojekte wie Solarparks sollen aus ihrer Sicht sorgfältiger geprüft werden.
1: Kuwait und Bahrain haben die erneuten Angriffe des iranischen Regimes auf ihr Staatsgebiet verurteilt. Das US-Militär hatte mehrere Raketen abgefangen, die vom Iran aus auf Kuwait und Bahrain abgefeuert wurden. Die US-Armee beschoss daraufhin iranische Radarstellungen. Erst am Mittwoch war der internationale Flughafen Kuwaits attackiert worden. Dabei gab es einen Toten und viele Verletzte. Eigentlich gilt im Krieg zwischen den USA und dem Iran eine Waffenruhe. Es kommt aber immer wieder zu Kampfhandlungen. Die deutsche Fußballnationalmannschaft hat ihr letztes Testspiel vor der WM gewonnen. In Chicago gab es gegen die USA einen 2:1-Sieg. Die Tore für Deutschland schossen Kai Havertz und Leroy Sané. Alba Berlin hat auch seine zweite Chance zum Finaleinzug in der Basketball-Bundesliga nicht genutzt. Die Berliner verloren das 4. Spiel in Bamberg mit 67:81. Damit steht es in der Best-of-5-Serie 2:2. Dirk Feustel berichtet.
4: Die erste Hälfte war noch ausgeglichen, in der zweiten aber baute Alba stark ab. Während Bamberg seine komplette Energie in der mit fast 6.000 frenetischen Fans vollbesetzten Arena auf die Platte brachte. Jetzt kommt es am Dienstag zum alles entscheidenden 5. Spiel, dann wieder in Berlin. Da muss Alba zulegen, um das Finale gegen Bayern München zu erreichen.
1: Soweit die Antenne Brandenburg Nachrichten. 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
5: Und da zieht ein Regengebiet durch heute Morgen von West nach Ost. Das heißt hier und da mal dickere Wolken und Regen oder Schauer. Sonne aber auch. Und im Laufe des Morgens zieht das Ganze noch ab und dann wird es auch wieder freundlich. Und das ist natürlich sehr, sehr gut für den Festumzug heute in Beelitz zum Beispiel. Heute gibt es Wolken und Sonne. Dann bei angenehmen Temperaturen, nicht zu kalt, nicht zu heiß. Es werden 20 bis 24 Grad. Allerdings nimmt der Wind an Fahrt auf. Der weht dann heute frisch bis stark böig aus Südwest. Also ganz schön viel Wetter heute. Kurz die Aussichten. Morgen Montag erst Nebel, dann Sonne bei wärmeren 23 bis 27 Grad.
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5: Einen schönen guten Morgen auf die Straßen und B103 Mainburg-Pritzwalk zwischen der A24 und dem Abzweig nach Gießenhagen. Bitte Vorsicht, steht ein Pannenauto und außerdem gibt es eine Ölspur auf der Straße. Stadtverkehr Potsdam, wegen des Schlösserlaufs kommt es heute von 9 bis 13 Uhr zu Behinderungen und auch Sperrungen. Davon betroffen auch der ÖPNV. Ansonsten läuft's gut in Brandenburg, Stadtverkehr Berlin. Auch hier gibt's Behinderungen wegen der alljährlichen Fahrrad-Sternfahrt. Heute wieder soweit, ab 10. Deshalb viele Behinderungen in Berlin. In den Mittagsstunden werden dann auch wieder die Autobahnen gesperrt. A100, A115 und auch der Straßenzug Kaiserdamm, der Straße des 17. Juni. Also wer heute durch die City muss, der nutzt am besten die öffentlichen Verkehrsmittel. Ich wünsche eine gute Fahrt. Und sollten Sie unterwegs jetzt noch irgendetwas gesehen haben, Blitzerstau, gern anrufen. Geht unter 0331 70 98 101.
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5: Ich wünsche einen schönen guten Morgen und was für ein Licht nach dem Regen heute Morgen. Jetzt die Sonne, wie sie sich durch die Wolken und den Dunst kämpft, zumindest hier bei mir in Potsdam-Babelsberg. Wenn ich aus dem Studiofenster gucke, sieht es aus wie im Feenwald.

0: Guten Morgen. Sonntag, 8:12 Uhr. Tja, was machen heute? Der Tierpark in Kunzerspring bei Neuruppin. Der ist ja eigentlich zu jeder Jahreszeit schön, liegt total verwunschen mitten im Wald. Und heute ist da Tierpark- und Waldkinderfest. Und da werden einige garantiert zeigen, was sie so drauf haben. Nämlich Fischotter Karl Otti und seine Freundin Pauline. Und die kommen natürlich, wenn Vize-Tierparkchefin Ina Badenschneider sie ruft.
1: Paulinchen, Otti, kommt schnell. So ist aber fein. Und schon sind sie da.
0: Ist das cool? Weiteres Highlight ist die Tierparade. Und dafür gibt es vorher noch das richtige Make-up.
1: Zum Beispiel unser Mufflonbock, dem wird ein bisschen noch das Gehirn poliert. Auch die Ponys werden herausgeputzt. Währenddessen unsere Schildkröte, die muss nicht mehr groß hergerichtet werden. Die ist immer schnieke.
0: Immer schnieke, also die Schildkröte. Ja, und flauschig kann der Tierpark auch mit Eulenküken.
2: Für die ist das natürlich schon für den Moment ein bisschen aufregend, aber das macht denen gar nichts. Wenn die danach wieder bei ihren Eltern sind, dann sind die wieder ganz entspannt.
0: Ist ja wie bei den Menschenkindern, bei den Eulen, ja? Wenn sie danach wieder bei den Eltern sind, dann ist alles ganz entspannt. Also Kids schnappen und ab zum Tierpark- und Waldkinderfest heute von 14 bis 19 Uhr im Kunstlerspringen. Und mehr Tipps an der frischen Luft auf antennebrandenburg.de.

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0: Und worüber redet man heute?
1: Richtig.
0: Das 2:1 gestern. Im letzten WM-Testspiel Deutschland-USA, da lief es rund. Kai Havertz und Leroy Sané haben getroffen.
2: Das wird eine Variante auf den zweiten Pfosten. Kopfballtor! Kai Havertz nickt das Ding rein. Die Abschlusschance. Tor! Tor! Leroy Sané!
0: Sané hat getroffen gestern, für den verletzten Lennart Kahr gespielt und gleich den Siegtreffer versenkt. Ja, great. Ja, und spätestens ab jetzt der nächsten Woche sind wir dann alle wieder Fußballexperten. Da geht's ja los mit der WM. 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

0: ganz viele Leute morgen schon mit dem Fahrrad unterwegs in Richtung Berlin, weil da ist ja heute Sternfahrt. Und wann kann man denn schon mal über die A100 radeln, ja? Heute. Tja, was sonst noch los ist in der Nachbarschaft, in der Welt, jetzt. Einen schönen guten Morgen.
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2: Im Studio Andreas Pötzel. Schönen guten Morgen. In Osprignitz-Ruppin wird heute ein neuer Landrat gewählt. Rund 83.000 Wahlberechtigte dürfen mit abstimmen. Seit einer halben Stunde sind die Wahllokale geöffnet. Es treten 4 Kandidaten an. Kuwait und Bahrain haben die erneuten Angriffe des iranischen Regimes auf ihr Staatsgebiet verurteilt. Das US-Militär hatte mehrere Raketen abgefangen, die vom Iran aus auf Kuwait und Bahrain abgefeuert wurden. Die Generalprobe vor der WM ist für die deutsche Fußballnationalmannschaft gut gelaufen. Gegen die USA konnte sich das deutsche Team in Chicago mit 2:1 durchsetzen.
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3: Aus Cottbus mit Andreas Friebel. Schönen guten Morgen. Cottbus und Krischow treffen im DFB-Pokal auf Erstligisten. Das ergab die Auslosung in der Sportschau. Energie empfängt Augsburg und das Dörfchen Krischow Mainz. VfB-Trainer Robert Koch hatte sich aber insgeheim seinen Lieblingsclub Eintracht Frankfurt gewünscht.
4: Ja, erstmal sind wir zufrieden, dass es ein Bundesligist ist. Sicherlich durch die Rivalität mit der Eintracht bin ich besonders motiviert, den Gegner zu schlagen und werde natürlich alles versuchen.
3: Die erste Pokalrunde findet Ende August statt. Im Forster Rosengarten wird heute Kindertag gefeiert. Unter anderem kann man auf seinem selbst gebastelten Pferd reiten. Auf einem Hobby-Horsing-Parcours. Antennenreporterin Isabel Schicker.
5: Hier können Kinder testen, wie geschickt und wie schnell sie sind. Kreativ wird es mit dem Basteln der eigenen Steckpferde. Die entstehen aus alten Socken, Stoffresten, Knöpfen, Wolle und Holz- und Besenstielen. Die Jugendfeuerwehr und viele Forstervereine präsentieren sich ebenfalls. Und natürlich gibt's genug zu essen und zu trinken. Los geht es um 10 Uhr heute Vormittag.
3: Und wer gestern keine Zeit hatte, der kann heute noch mal im Elsterland durch die offenen Gärten schlendern. Einzelheiten von Daniel Masto.
6: Bis 17 Uhr laden noch einmal einige private Gärten zum Entdecken und Genießen ein, unter anderem in Falkenberg oder Bad Liebenwerda. Dort gibt es ganz unterschiedliche Gartenwelten zu sehen, von liebevoll gestalteten Familiengärten über naturnahe Anlagen bis hin zu kreativen Hof- und Innenstadtoasen. Überall können Besucher spazieren gehen, besondere Pflanzen entdecken, sich Ideen holen und mit den Gastgeberinnen und Gastgebern ins Gespräch kommen. Die offenen Gärten im Landkreis Elbe-Elster gibt es an diesem Wochenende zum 9. Mal.
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3: Sonne, hin und wieder mal ein paar Wolken, ab Mittag dann auch Wind. So wird der Sonntag bei uns im Süden. Die Höchstwerte liegen zwischen 20 und 24 Grad und aktuell haben wir in Elsterwerda 17 Grad, jetzt um 8.33 Uhr.
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0: Guten Morgen und es sieht eigentlich ganz gut aus. Wir haben nur zwei Hinweise. B103 Meinburg-Pritzwalk zwischen der A24 und dem Abzweig nach Giesenhagen. Da steht ein Pannenauto und ist Öl auf der Straße. Potsdam, hier gibt es den Schlösserlauf heute. Von 9 bis 13 Uhr gibt es deshalb Einschränkungen in Sachen Verkehr und Sperrungen. Davon betroffen auch der ÖPNV. Und Stadtverkehr Berlin, auch hier Behinderungen heute wegen der alljährlichen Fahrradsternfahrt. Da geht es um 10 los und da müssen wir mit Behinderungen rechnen in weiten Teilen der Hauptstadt. Und heute Mittag dann werden auch die Autobahnen A100 und A115 gesperrt. Auch der Straßenzug Kaiserdampfstraße des 17. Juni dann abgeriegelt. Na dann. Gutes Vorankommen und sollten Sie jetzt unterwegs noch irgendetwas anderes entdeckt haben, vielleicht den ersten Blitzer des Tages, dann anrufen bitte 0331 70 98 101.
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0: 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Guten Morgen und die S-Bahnen sind voll, weil so viele zum Schlösserlauf nach Potsdam wollen. Um 9 geht's los mit dem Halbmarathon im Sportpark Luftschiffhafen. Wetter ist perfekt. Und die Antenne wünschen guten Run.

0: Dasha mit Austin hier auf Antenne Brandenburg am Sonntagmorgen. Wir haben es 8.42 Uhr mit Apropos Sonntag jetzt, einer Sendung der katholischen Kirche. Und da geht es heute um Patchwork, die Band Patchwork. Seit 4 Jahrzehnten gibt es die Band Patchwork, eine Art Familiengroßbetrieb und Multigenerationenband, gegründet in Brandenburg an der Havel. Patchwork ist eine christliche Band und daher vor allem im kirchlichen Raum bekannt. Frontmann der Band ist Christoph Kiesig und er war zu Gast bei Joachim Opale und hat ihm erzählt, welche Pläne Patchwork für die Zukunft hat.
1: Wenn das Saxophon so weich und melodiös erklingt, dann ist Christoph Kiesig nicht weit, Frontmann der Kirchenband Patchwork. Bei unzähligen Gottesdiensten und Großereignissen in Berlin und Brandenburg taucht er auf mit seiner Band und sorgt für Stimmung und Feierlichkeit.
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1: Kaum ein Kirchentag, an dem Patchwork nicht zu hören ist. Mehr als 10 CDs hat die Band mittlerweile herausgebracht. Gefühlt gab es Patchwork schon immer. Christoph Kiesig war bei uns zu Gast im Studio und ich habe ihn zunächst gefragt, wie alles anfing.
3: Also Patchwork fing 1987 an, aber hatte natürlich eine Vorgeschichte. Das heißt, in den 60er Jahren gab es die erste Band von einem evangelischen Jugendpfarrer gegründet, die Jugendveranstaltungen im evangelischen ökumenischen Raum in Brandenburg begleitet haben. Das waren die Wurzeln und wir alle, die wir jetzt noch bei Patchwork sind, kamen dann so nach und nach in diese Band. Als erstes unser Schlagzeuger, dann wechselte sich das so ein bisschen aus. Und als wir dann Patchwork waren, haben wir gesagt, wir bleiben jetzt mal in dieser Formation zusammen, wechseln nicht immer wieder neue Leute ein und aus, weil das musikalisch auch dann irgendwie einen Schritt nach vorne macht.
4: Aber irgendwie hat man den Eindruck, die heißen alle Kiesig mit Nachnamen, die da...
3: Ja, also dann gab es eine Zeit lang, da hießen viele Menzel, dann gab es eine Zeit lang, da hießen viele Fritz. Also es war nicht die Jugendarbeit und auch die Bandarbeit war immer getragen von großen katholischen oder evangelischen Familien. Und so hat sich das immer wieder auch verändert. Dann gab es mal 2 Hoffmanns in der Band und 3 Menzels und so. Und letztlich bei Patchwork ist es dann bei Kiesig geblieben.
4: Der Name Patchwork klingt ja so ein bisschen wie 70er Jahre. Man erinnert sich so an die Tischdecken, die es damals gab oder Häkeldecken, die man gemacht hat. Wie seid ihr zu dem Namen gekommen? Der ist ja untypisch für eine Band.
3: Naja, wir waren damals sehr unterschiedliche Typen natürlich, die da zusammen musiziert haben. Wir haben sehr, sehr unterschiedliche Musik gemacht. Wir haben viel Musik gecovert und das auch von A Cappella bis zu Orgel mit Saxophon bis hin zu Country und also alle möglichen Stile und haben gesagt, das kann man eigentlich nicht in irgendeine Schublade packen. Deswegen ist Patchwork eigentlich was ganz Buntes, sehr unterschiedliche Flicken und doch insgesamt, wenn man sich so drauf guckt, eine tolle Sache. Und war das dann sozusagen, unser Klassiker war immer zu sagen, aus alten Lumpen was Neues machen, das ist so der neue Style. Und das funktioniert bei uns nach wie vor, unterschiedliche Flicken und unterschiedliche Typen. Ist nicht einfach, aber hat so lange funktioniert.
4: Und versteht ihr euch eigentlich immer noch hauptsächlich als Kirchenband, also Sakropop, für Kirchenräume und Kirchentage oder habt ihr auch euer Themenspektrum erweitert?
3: Also wir haben uns eigentlich nie als eine Sakropop und eine Kirchenband empfunden, weil wir sind ja auch aus der Jugendarbeit, kamen wir also auch nicht aus der klassischen, wie im katholischen Bereich, so aus dem Gottesdienstprogramm, sondern wir kamen halt aus der Jugendarbeit. Das heißt, wir haben die ersten Sachen, die wir gespielt haben, waren offene Jugendarbeit, offene Jugendtreff im kirchlichen Rahmen zwar, weil alles anders ging ja nicht, aber da haben wir eher Musik zum Mitmachen, zum Mitsingen gesungen und nicht Gottesdienstprogramm. Von daher, wir sind natürlich alle in der Kirche groß geworden, haben jetzt alle auch ein sehr unterschiedliches Verhältnis, würde ich sagen, zu den Kirchen. Aber wir haben dann das kirchliche Programm, sozusagen das, was jetzt Sakropop, christliche Popularmusik oder NGL heißt, das haben wir dann praktisch auch mitgemacht, weil natürlich die Anlässe dann auch da waren. Wir haben dann mal im Gottesdienst gespielt, hinterher zum Jugendabend oder zum Kirchentag, da spielen wir ja auch. Und wir haben unsere eigenen Konzerte und unsere eigene Musik, würde ich sagen, hat eher nichts mit Sakropop und mit Kirchenmusik zu tun, mit christlichen Themen schon auf jeden Fall.
4: Was sind denn so eure bevorzugten Themen bei den Liedern?
3: Na, man merkt schon, dass es wechselt. Oh, wir sind jetzt alle ein bisschen älter geworden und da wechselt natürlich auch so die Perspektive. Am Anfang, wir sind in der Band 3 Sozialarbeiter, da ist so ein Fokus sowieso schon immer irgendwie gesetzt und wir kommen natürlich auch aus einer Kirche, die sich sehr stark sozial engagiert hat, die bei den Menschen war in der Wendezeit, vor der Wendezeit. Und von daher sind diese sozialen Themen, würde ich sagen, fast durchgängig immer wieder eine Frage. Aber jetzt haben wir die neuesten Songs sind was, natürlich zum Thema Schöpfung nochmal, zum Thema Ende der Welt. Wir haben was gemacht zum Thema Demenz. Wir haben jetzt über unsere Großmütter ein Lied gemacht. Ja, da passiert viel

0: Es gibt so eine feine Ironie, die da so manchmal durchscheint, zum Beispiel bei dem Lied Sozialpädagogen. Die werden so ein bisschen auf die Schippe genommen oder Vater Staat oder Jesus war ein Angler. Also so kommen manchmal so ein paar schräge Gedanken rein. Ist das so der spezielle Ironie-Style von Patchwork?
1: Ja, also ist ja natürlich auch, soll ja auch Unterhaltung sein. Wenn wir ein Konzert spielen, wollen wir natürlich auch die Leute unterhalten. Und ich glaube, gerade mit christlichen Themen kann man, und das haben wir von vornherein gelernt, wir haben oft im Osten ja schon gespielt für Menschen, die überhaupt nichts von Kirche wussten. Und denen kommt man mit solchen Songs eigentlich, kann man denen viel näher, als jetzt mit so Lobpreis oder mit so innerkirchlichen Songs, sag ich mal. Letztes Mal bei unserem letzten Album, als wir das aufgenommen haben, war der Tontechniker, hatte nichts mit Kirche zu tun, der hat den Angler voll abgefeiert. Er sagt, wenn das Kirche wäre, dann würde ich ja jeden Sonntag da hingehen. Ja?
0: Wir hören mal rein in den Angler.

0: Ich bin im Gespräch mit Christoph Kiesig, dem Frontmann der Band Patchwork. Eines eurer großen Themen ist Heimatverbundenheit. Ihr habt ein Lied gemacht, Woanders. Das handelt von der Sehnsucht, wegzugehen von zu Hause in die große Stadt. Und dann kommt man aber doch wieder gern nach Hause. Um was geht's da?
1: Na, wir stehen ja als Band. Mittlerweile sind es 3 Bandmitglieder von 7, die in Berlin wohnen. Und die anderen 4 wohnen noch, 2 in Brandenburg direkt und 2 im Brandenburger Land. So. Und da hat man innerhalb dieser Band ja schon die Spannung von Großstadt, die ja immer denkt, sie ist was Besonderes, immer was, ja, und auf der anderen Seite dieses wirklich ländliche Gebiet, wo ganz andere Themen, merkt man ja, dass das auch gesellschaftlich immer weiter auseinandergeht. Und das so zusammenzupacken und trotzdem irgendwie so ein bisschen stolz zu sein auf unsere Heimat und so ein bisschen dahinter zu gucken, was dann in Berlin alles so toll und wunderbar ist. Genau, das war so ein bisschen auch mit einem großen ironischen Background versehene Hymne an unsere Heimat Brandenburg.
0: Wir hören mal rein, Woanders.

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1: Eure Wurzeln sind ja eigentlich in Brandenburg an der Havel. Und das ist so eine Stadt, der eure ganze Liebe gehört, hat man so den Eindruck, wenn man dieses Lied hört, was ihr geschrieben habt, das sogenannte Brandenburg-Lied. Wie seid ihr darauf gekommen?
2: Naja, die Ambivalenz so, ich bin Brandenburger, bin in Brandenburg geboren, empfinde mich auch noch als Brandenburger, wohne aber jetzt schon seit vielen, vielen Jahren in Berlin. Und diesen Spagat hinzukriegen, immer wieder, na, wir proben immer noch in Brandenburg, wir sind alle gebürtige Brandenburger, mehr oder weniger, und die Hälfte der Band lebt auch noch da. Von daher war das immer, ist das immer auch ein Thema bei uns auch. Ich glaube, man liebt immer den Ort der Kindheit, das ist halt, für uns ist das Brandenburg, sind das die Seen, die Segelfrüsten, der See, das ist alles, also prägt einen sein ganzes Leben lang und man liebt diesen Ort nach wie vor, auch wenn man natürlich sieht, was da alles nicht funktioniert und was alles auch nicht so toll ist. Und dann, wenn man sich aber woanders in der Welt umguckt, sieht man, das ist überall nicht Wasser, ist überall nur Wasser. Wenn die auch einen anderen geilen Herd haben, aber wird nur Wasser gekocht.
1: Wir hören mal rein ins Brandenburg-Lied.

0: Blicken wir noch in die Zukunft. Wie geht's weiter mit der Sakropop-Entwicklung oder wie ihr sagt, mit der christlichen Popularmusik? Man hat ja den Eindruck, das ist so ein bisschen stiller geworden in letzter Zeit. Gibt es da überhaupt noch Entwicklungen?
1: Also mit der christlichen Popularmusik es entwickelt sich, würde ich schon sagen, aber es gibt immer weniger Bands im kirchlichen Bereich. Immer weniger junge Leute haben da Bock drauf, irgendwie oft was zu machen, glaube ich. Die jungen Leute haben andere Themen, haben auch eine andere Musik, haben einen anderen Sound. Diese ganze Lobpreisbewegung, die bei uns jetzt noch nicht so stark ist, ist im Süden sehr, sehr stark. Da geht also auf jeden Fall was weiter. Es gibt aber auch noch viele Leute, die weiterhin tolle Lieder, finde ich, schreiben, die da sich entwickeln. Für uns ist das auch merkbar. Es gibt viel, viel mehr Anfragen, Gottesdienste zu gestalten, weil die Gemeinden, die Kirchen schon offen sind und sagen, wir wollen sowas. Auf der anderen Seite erleben wir kaum eine Unterstützung der offiziellen Kirchenmusik, die immer noch Orgel, Chor und so im Blick hat. Da passiert nach meinem Dafürhalten immer noch zu wenig. Ja, und für Patchwork müssen wir uns natürlich mit so einer Exit-Strategie beschäftigen. Gestern ist mir eingefallen, dass unsere letzte Platte vielleicht Bandscheibenvorfall heißen könnte. Das wäre so die Bandscheibe am Ende so. Aber ja, wir sind immer wieder am Nachdenken. Wir sind ja eine Amateurband, wir müssen also kein Geld damit verdienen, aber die Frage ist, wie man dann auch so ein Ende findet. Und auf der anderen Seite haben wir noch so viele Ideen und haben noch so viel Lust, auch Musik zusammen zu machen, dass wir denken, solange uns die Leute immer noch engagieren und wir gar nicht hinterherkommen mit Konzerten, dann ist das alles so okay.
0: Und wo kann man euch finden? Habt ihr eine Homepage? Oder?
1: Wir haben eine Homepage, genau.
0: YouTube-Channel?
1: Patchwork-band.com, da findet man auch ein einzelnes Video, ein YouTube-Video. Und dann haben wir, weil wir haben halt Zeit, das ist halt der Nachteil von Amateurbands, wir haben halt Zeit, Musik zu machen und auch Konzerte zu geben, aber um den ganzen anderen Rest, der heute so wichtig ist, können wir uns halt weniger kümmern. Wir haben kein Instagram, aber wir haben immerhin bei Spotify und bei den Streaming-Plattformen findet man Patchwork auch, fast alle CDs.
0: Danke, Christoph Giesig von Patchwork.

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1: Das war Apropos Sonntag, eine Sendung der katholischen Kirche über die christliche Rockband Patchwork. Schönen guten Morgen, Antenne Brandenburg hier. Es ist 8:57 Uhr mit Faith No More und Easy.

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1: Im Studio Hanno Geduldig, guten Morgen. In Ostprignitz-Ruppin wird heute ein neuer Landrat gewählt. Rund 83.000 Wahlberechtigte sind aufgerufen, ihre Stimme für einen der vier Kandidaten abzugeben. Damit es einen Wahlsieger gibt, müssen aber gewisse Hürden überwunden werden, berichtet Björn Hase-Wendt.
2: Der Wahlsieger muss nicht nur die absolute Mehrheit der Stimmen auf sich vereinen, sondern auch noch ein Quorum, also eine Mindeststimmenzahl erreichen. Das sind 15% aller Wahlberechtigten in Ostprignitz-Ruppin, also rund 12.500 Stimmen. Gelingt das nicht, kommt es am 28. Juni zur Stichwahl. In Ostprignitz-Ruppin konnte bisher noch nie ein Landrat direkt gewählt werden, immer weil zu wenig Bürger an der Wahl teilgenommen hatten. Der Kreistag musste dann entscheiden, zuletzt vor 8 Jahren sogar per Losentscheid. Allerdings, in diesem Jahr hat sich bereits eine hohe Briefwahlbeteiligung abgezeichnet.
1: Im Frankfurter Ortsteil Hohenwalde findet heute der traditionelle Moped- und Motorradgottesdienst für Ostfahrzeuge statt. Er steht unter dem Motto Spirit und Simson und ist vielleicht der erste Simson-Gottesdienst Deutschlands. Ingvar Jensen.
3: Wie Pfarrerin Susanne Noack erklärt, gibt es zwar in Brandenburg seit Jahren unterschiedliche Motorradgottesdienste, aber ein Gottesdienst, der sich ausschließlich an Freunde von E-Fahrzweirädern richtet, sei in der Region bislang nicht bekannt. Im Mittelpunkt des Treffens sollen demnach nicht nur Technik und Fahrkultur, sondern auch Fragen nach Zusammenhalt, Lebensweg und Vertrauen stehen. Die Simson gelte vielen Menschen als Erinnerungsstück und Fahrzeug, das über Generationen hinweg gepflegt, repariert und weitergegeben wird, so Noack. Beginn ist 11 Uhr an der Kirche in Hohenwalde.
1: In London treffen heute die Staats- und Regierungschefs von Großbritannien, Frankreich und Deutschland den ukrainischen Präsidenten. Sie wollen die Chancen für neue Verhandlungen mit Russland zur Beendigung des Ukraine-Krieges ausloten. Selenskyj hatte zuletzt in einem offenen Brief ein persönliches Treffen mit dem russischen Präsidenten Putin vorgeschlagen. Die deutsche Fußballnationalmannschaft hat ihre WM-Generalprobe gegen die USA erfolgreich absolviert. Das DFB-Team hat mit 2:1 gewonnen. Holger Dahl berichtet.
4: Deutschland packt den 9. Sieg in Folge in den Koffer und reist zumindest mit einem guten Ergebnis aus Chicago ins WM-Camp nach Winston-Salem. Das 2:1 gegen die USA durch die Tore von Havertz und Sané beim zwischenzeitlichen Ausgleich des WM-Gastgebers offenbarte aber durchaus Schwächen. Gegen stärkere Gegner wird mehr Intensität und Präzision nötig sein. Der WM-Spielplan beschert kommenden Sonntag mit Curaçao aber einen vermeintlich leichten Turnierstart.
1: Alba Berlin hat den vorzeitigen Einzug ins Finale der Basketball-Bundesliga verpasst. Die Berliner verloren das 4. Spiel in Bamberg mit 67:81. Damit steht es in der Best-of-Five-Serie 2:2. Soweit die Antenne Brandenburg Nachrichten. 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
5: Tja, das ist heute wohl immer mal für eine Überraschung gut, denn eigentlich sollte das Regengebiet jetzt abgezogen sein über Oder und Neiße, aber da kommen wohl noch so ein paar Kleckerwölkchen und Regenhuschen hinterher, ja, deshalb jetzt so ein Mix aus Sonne, Wolken, Regenwolken, später heute am Sonntag aber freundlich, nämlich mit nur Wolken und Sonne dann. Temperaturen sehr angenehm, 20 Grad in der Prignitz, 24 in der Lausitz und kurz die Aussichten morgen am Montag, erst Nebel, dann Sonne. Abends wieder ein paar mehr Wolken, aber trocken bei wärmeren 23 bis 27 Grad.
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5: Schönen guten Morgen wünsche ich. Und B103, Mainburg-Pritzweig zwischen der A24 und dem Abzweig nach Giesenhagen steht immer noch ein Pannenauto im Weg. Stadtverkehr Potsdam, wegen des Schlösserlaufs gibt es bis 13 Uhr heute Behinderungen, davon betroffen auch der ÖPNV. Stadtverkehr Berlin, A111 in Richtung Oranienburg in Höhe Saatwinkler-Damm, Vorsicht, blockiert ein Pannenauto die rechte Spur. Und dann heute alljährliche Fahrradsternfahrt ab 10. Das heißt, in Berlin müssen Sie dann mit ordentlich Behinderung rechnen. Heute Mittag dann auch gesperrt die Autobahn A100 und A115, ebenso der Straßenzug Kaiserdammbestraße des 17. Juni. Also Berlin wird heute von Fahrrädern befahren. Ich wünsche eine gute Fahrt und sollten Sie unterwegs jetzt noch irgendetwas gesehen haben, vielleicht einen frühen Blitzer, kann doch nicht sein, dass es noch keinen Blitzer gibt, dann bitte anrufen 0331 70 98 101.
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5: Schönen guten Morgen, schönes Wochenende und ich habe gestern ja Waldstadtfestival gefeiert in Eberswalde. Es war super geil. Ganz, ganz tolle Bands, tolle Menschen, super Stimmung. Ganz liebe Grüße auf diesem Wege an Kathleen und Anne von der Stadt Eberswalde. Die haben mir ganz toll geholfen auf der Bühne gestern. Was ich damit sagen will, feiern Sie noch mit uns, Antenne. Das fetzt nämlich und geht heute in Beelitz. Und wen Sie da so treffen heute, an Moderatoren, Moderatorinnen, an Stars, hören Sie gleich. 8 Minuten. Was?

0: Wetter, das wird noch. Ja, Wolken verziehen sich immer mehr und die Sonne kommt raus und es wird noch ein wunderschöner Sonntag. Auch in Belitz, da ist heute Finale des Spargelfests mit dem Spargelfresser. Heute war heute sehr großer Festumzug. Und unsere zwei Antenne-Moderatoren Marie Günther und Christopher Hameisser sind heute wieder mit dabei. Hi.
1: Hey.
2: Hallo.
0: Und zwar das ganze Wochenende, ne?
1: Aller guten Dinge sind drei und deswegen feiert Belitz gleich 3 Tage Spargelfest. Heute Tag 3 und es wird auch toll mit dem großen, großen Festumzug durch die Innenstadt, wo sich alle Vereine, alle Ortsteile vorstellen. Und nachmittags stellen sich dann die besten Künstler Deutschlands vor. Ross Anthony, Patricia Kelly, Hansi Hinterseher und meine Freundin
2: Dagmar Frederik.
1: Ja, so ist es.
2: Großartig. Alles präsentiert von Antenne Brandenburg und natürlich freier Eintritt. Ach so, und nur mal so, ohne Kleckern ging es auch dieses Jahr nicht. Herr Hameister wollte gestern Sekt aufmachen, Korken knallt raus und es sprudelt und schäumt in alle Richtungen, aber vor allen Dingen auf seine Hose.
1: Ja, wie lange haben wir gebraucht? 20, 30 Minuten, bis die wieder trocken war. Gott sei Dank hatten wir einen Föhn, wirklich. Aber gut, feuchtfröhliche Spargelfest geht heute genauso weiter.
0: Mensch, sehr froh, dass es kein Rotwein gewesen ist, ja? Ich wünsche auf jeden Fall viel Glück für heute, was das Ausschütten angeht. Ja, Herr Hameister, Marie, passt da schön auf ihn auf. 11 Uhr geht's los, also knapp 2 Stunden. Der große Festumzug, der startet dann 13.30 Uhr durch die Belitzer Altstadt. Und dann geht's weiter auf der Belitzer Freilichtbühne. In Belitz steppt heute der Bär und wir wünschen viel Spaß.

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0: this, was habe ich getan, um das zu verdienen? Und das passt zum Thema jetzt. Und das ist ganz, ganz gruselig. Also wenn Sie mich fragen, Nägel auf der Straße mit Absicht. Ja, da kann man nur mit dem Kopf schütteln. Nägel auf einer Bundesstraße. Und zwar so eingelassen, dass sie Reifen zerstören. Und das auf mehreren hundert Metern. Also wirklich krass. Und das ist nicht aus einem schlechten Film, sondern diese Nacht passiert. Bei uns in der Prignitz auf der Landesstraße 13 zwischen Reetz und Putlitz hat uns ein Sprecher der Polizeiinspektion Prignitz bestätigt. Zwei Autofahrer haben sich die Reifen dadurch kaputt gefahren. Zwei zum Glück nur, muss man sagen. Und Schlimmeres ist zum Glück auch nicht passiert. Sowas Ähnliches gab es schon mal im April, damals in Simonshof bei Berge, auch in der Prignitz. Sieben Autos hatten damals Reifenschäden durch Nägel auf der Straße. Wer dahinter steckt, ist bisher nicht bekannt. Aber da bleiben wir dran für Sie. 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

0: Ja, Boyzone hier auf Antenne. Schönen Sonntagmorgen.
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2: Im Studio Andreas Pötzl. Schönen guten Morgen. In Ostprignitz-Ruppin wird heute ein neuer Landrat gewählt. Rund 83.000 Wahlberechtigte dürfen mit abstimmen. In Ostprignitz-Ruppin konnte bisher noch nie ein Landrat direkt gewählt werden, weil zu wenig Bürger an der Wahl teilgenommen hatten. In London treffen heute die Staats- und Regierungschefs von Großbritannien, Frankreich und Deutschland den ukrainischen Präsidenten. Sie wollen die Chancen für neue Verhandlungen mit Russland zur Beendigung des Ukraine-Krieges ausloten. Die deutsche Fußballnationalmannschaft hat ihre WM-Generalprobe gegen Mitgastgeber USA gewonnen. Am Ende hieß es 2:1 für Deutschland.
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3: Aus Cottbus mit Andreas Friebel. Schönen guten Morgen. Erstklassige Lose im DFB-Pokal für Cottbus und Krischow. Beide spielen Ende August gegen Teams aus der ersten Bundesliga. Cottbus empfängt Augsburg und Krischow den FSV Mainz. Das ergab die Auslosung in der ARD-Sportschau. Und weil wir gerade sportlich unterwegs sind, schauen wir mal nach Spremberg. Da gibt es heute einen Volkstriathlon und Sport im Stadtpark. Antenne-Reporterin Inka Glusch gesagt, was da genau passiert.
4: Bewegung an der frischen Luft, in der Natur mit netten Menschen. Das ist der Sport im Spremberger Stadtpark. Ab heute bis September können sich die Spremberger zweimal im Monat mit ihrer Matte, einem Handtuch und was zu trinken zu Kursen treffen. Immer sonntags ab 10 für eine Stunde. Außerdem fällt heute Vormittag noch im Freibad Kochsergrund der Startschuss für den Volkstriathlon. Konkret sind das 500 Meter Schwimmen, 19 Kilometer Radfahren und 4,6 Kilometer Laufen. Den Volkstriathlon gibt es in diesem Jahr zum 16. Mal und ist eine Gemeinschaftsaktion der Wasserwacht Spremberg und der Stadtverwaltung.
3: Wer gestern keine Zeit hatte, der kann heute noch mal im Elbe-Elster-Kreis durch die offenen Gärten schlendern. Daniel Masto berichtet.
5: Bis 17 Uhr laden noch einmal einige private Gärten zum Entdecken und Genießen ein, unter anderem in Falkenberg oder Bad Liebenwerder. Dort gibt es ganz unterschiedliche Gartenwelten zu sehen, von liebevoll gestalteten Familiengärten über naturnahe Anlagen bis hin zu kreativen Hof- und Innenstadtoasen. Überall können Besucher spazieren gehen, besondere Pflanzen entdecken, sich Ideen holen und mit den Gastgeberinnen und Gastgebern ins Gespräch kommen. Die offenen Gärten im Landkreis Elbe-Elster gibt es an diesem Wochenende zum 9. Mal.
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3: Während sich die Lausitz aktuell über Sonne freuen kann, ziehen von Westen her erste Wolken zu uns und damit ins Elbe-Elsterland. Mit ihnen frischt auch der Wind spürbar auf. Es bleibt aber den Tag über trocken bei Höchstwerten zwischen 20 und 24 Grad.
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6: Einen schönen guten Morgen und es sieht ganz gut aus. Aus Brandenburg haben wir nur zwei Hinweise. B103, Mainburg-Kritzwalk, hier bitte Vorsicht. Da steht nämlich ein Pannenfahrzeug etwas ungünstig im Weg zwischen der A24 und dem Abzweig nach Gießenhagen. Potsdam, hier wird geflitzt heute. Schlösserlauf, da kommt es bis 13 Uhr zu Verkehrseinschränkungen. Davon betroffen auch der ÖPNV. Stadtwerke Berlin, A111 Richtung Oranienburg. Auch hier Autopanne. Höhe Saatwinkler-Damm ist die rechte Spurblock. Und dann heute Fahrradsternfahrt ab 10. Heute in Berlin. Erhebliche Behinderung. In den Mittagsstunden werden dann ja auch die Autobahnen gesperrt. A100, A115 und auch vom Kaiserdamm bis zur Straße des 17. Juni wird alles abgeriegelt. Am besten Sie nutzen die öffentlichen Verkehrsmittel. Und wir wünschen eine gute Fahrt und sollten Sie jetzt unterwegs noch etwas gesehen haben, 0331 70 98 101.
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6: 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Guten Morgen. Und auch in den 80ern hat man schon Parkplätze gesucht. Also jetzt bei uns in der DDR weniger, aber in Bochum schon. Grönemeyer das hier dreht so seine Runden. Mambo. Mambo.

Review Texas auf Antenne Brandenburg. Einen schönen guten Morgen. 9.41 Uhr haben wir es und müssen kurz auf die Straßen. Denn da liegt was. A115 in Richtung Dreifunkturm Berlin. Bitte Vorsicht zwischen Potsdam-Babelsberg und Kleinmachnow. Da liegt ein totes Reh auf der linken Spur. A115, das ist direkt vor der Baustelle Höhe Kleinmachnow. Ein totes Tier. Bitte Vorsicht. So, und jetzt was tun an diesem Sonntag? Kindertagsfest nachfeiern. Das geht heute ja vielerorts bei uns in Brandenburg, weil der Kindertag in diesem Jahr, der fiel ja auf einen Montag. Aber wie gesagt, heute wird nochmal ordentlich nachgefeiert. Zum Beispiel im Havelland in Schönwalde-Glien. Das Strandbad und der Sportplatz verwandeln sich da ab 11 in ein richtiges Kinderparadies. Von der Clownsshow über Eselstreichen bis hin zur großen Wasserspritze mit der Freiwilligen Feuerwehr ist alles mit dabei. Und kleine Hertha-Fans können da zwischen 11 und 12 sogar Maskottchen Hertino abklatschen. Ja, und für Essen, ne, für Pommes, Crepes und Eis ist vor Ort auch gesorgt. Also sie müssen sich nicht ums Mittagbrot kümmern. Außerdem gefeiert wird auch im südlichen Brandenburg. Da gibt es am Seecampus Niederlausitz in Schwarzheide heute Nachmittag ein buntes Programm. Das startet 14 Uhr, geht bis 19 Uhr. Auch großes Kinderfest da. Also das ist ein ziemlich gutes Timing, falls Sie heute Vormittag noch ein bisschen zu Hause vertrödeln möchten. Also 14 bis 19 Uhr im südlichen Brandenburg, Seecampus Niederlausitz auch. Kindertagsparty und mehr Tipps im Netz antennebrandenburg.de, damit Sie ein schönes Wochenende haben.

0: Orange Blue. Auf Antenne Brandenburg, einen schönen Sonntag wünsche ich. Und gleich viel Spaß mit dem Olaf. Olaf Kosert. Und heute hat er Ruth Moschner zu Gast. Los geht's um 10. Und Claudi Heber sagt tschüss.
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1: Im Studio Hanno Geduldig. Guten Tag. In Wusterhausen-Dosse entscheiden die Bürgerinnen und Bürger heute über die Zukunft an der Rathausspitze. Der parteilose Amtsinhaber Philipp Schulz tritt zur Wiederwahl an. Herausforderin ist Ulrike Skambrax von BVB Freie Wähler. Britta Streiter berichtet.
2: Philipp Schulz will seine Arbeit nach fast 8 Jahren als Bürgermeister fortsetzen. Der 39-Jährige verweist auf Investitionen in Kitas, das Strandbad und die Entwicklung in der Gemeinde. Für die kommenden Jahre setzt er vor allem auf zusätzliche Einnahmen aus Wind- und Solarenergie. Seine Herausforderin Ulrike Skambrax ist Ortsvorsteherin in Tornow. Die 39-jährige Diplom-Mathematikerin wirbt für mehr Transparenz im Rathaus, einen engeren Austausch mit den Einwohnern und neue Impulse für die Gemeindeentwicklung. Großprojekte wie Solarparks sollen aus ihrer Sicht sorgfältiger geprüft werden.
1: Und in Ostprignitz-Ruppin wird heute ein neuer Landrat gewählt. Rund 83.000 Wahlberechtigte sind aufgerufen, ihre Stimme für einen der 4 Kandidaten abzugeben. Tausende Fahrradfahrerinnen und Fahrradfahrer werden heute in Berlin zur jährlichen Sternfahrt des Allgemeinen Deutschen Fahrradclubs ADFC erwartet. Autofahrer müssen sich auf Einschränkungen einstellen. Ingo Jansen berichtet.
3: Zahlreiche Straßen sind wegen der Sternfahrt gesperrt. Das gilt auch für 2 längere Abschnitte der A100. Auf 20 Strecken mit insgesamt 1000 Kilometern Länge fahren die Menschen ab dem Vormittag aus dem Berliner Umland und vom Stadtrand Richtung Innenstadt. Die Radfahrer werden dann in Berlin auf die Stadtautobahn geführt und schließlich zum Großen Stern geleitet. Für die Autofahrer sind die meisten Strecken ab dem Nachmittag wieder frei. Die Verkehrsinformationszentrale rät S- und U-Bahnen zu nutzen. Der ADFC setzt sich mit der Sternfahrt seit Jahrzehnten für einen besseren Fahrradverkehr ein.
1: In der Debatte über die Rentenreform fordert der Deutsche Gewerkschaftsbund eine verpflichtende Betriebsrente für alle Beschäftigten. Das hat DGB-Chefin Fahimi dem Redaktionsnetzwerk Deutschland gesagt. Ronald Lessig berichtet.
4: Rund 20 Millionen Menschen in Deutschland hätten keine betriebliche Altersvorsorge, meist weil sie in Betrieben ohne Tarifbindung tätig seien, kritisierte Fahimi. Dort sei es denkbar, die Beschäftigten in bestehende Modelle aufzunehmen. Die Gewerkschaften stünden bereit, das zu regeln. Konkrete Eckpunkte kündigte die DGB-Chefin für Ende Juni an.
1: In der ersten Runde des DFB-Pokals tritt Union Berlin bei Zweitligist Eintracht Braunschweig an. Das wurde gestern ausgelost. Hertha BSC muss zum Drittligisten 1. FC Saarbrücken. Energie Cottbus empfängt den Bundesligisten FC Augsburg. Und der Regionalligist VSG Alt-Glienicke empfängt den VfL Wolfsburg aus der Bundesliga. Auch der VfB Krischow hat sich für den DFB-Pokal qualifiziert als Landespokalsieger Brandenburg. Der kleinste Ort der Pokalgeschichte bekommt auch Besuch aus der Bundesliga. Der VfB aus Krischow mit rund 500 Einwohnern empfängt den 1. FSV Mainz 05. Die meisten Spiele der ersten Runde des DFB-Pokals finden vom 21. bis zum 24. August statt. Soweit die Antenne Brandenburg Nachrichten. 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
5: Also ich bin vorhin auf dem Weg zur Arbeit noch nass geworden. Es gibt hier und dort noch Regen, aber später auch trockene Momente, vor allem gegen Abend, zwischendurch auch immer mal Sonne. Das bei maximal 20 bis 24 Grad heute. Aktuell sind es schon mal 17 in Frankfurt, 18 in Rathenow, 21 Grad in Guteborn. Heute Nacht dann letzte Schauer, dann meist trocken und zum Teil sternenklar bei 12 bis 8 Grad. Morgen starten wir sonnig in die neue Woche. Ein paar Wolken wird es auch geben und ein bisschen wärmer dazu bei 23 bis 27 Grad. Ab Dienstag gleich wieder etwas kühler und wechselhaft mit einzelnen Schauern und Gewittern.
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5: A2 Magdeburg Richtung Berlin. Zwischen Ceesa und Wollin liegen Gegenstände auf der rechten und der mittleren Spur. Aufpassen bitte auch auf der A9 Berlin Richtung Leipzig. Hier haben wir Gegenstände zwischen Beelitz und Brück auf der linken und der mittleren Spur. B103 Mainburg-Pritzwalk. Zwischen der A24 und dem Abzweig nach Gießenhagen ist ein Fahrzeug liegen geblieben. Schwedt, die Bertha von Suttna bis zur Rosa-Luxemburg-Straße. Zwischen dem Kreisverkehr und der Festwiese gibt es Behinderungen wegen einer Ölspur. Potsdam, Die Innenstadt ist heute ja nicht ganz so einfach zu erreichen mit den Öffentlichen und mit dem Auto, denn hier läuft der Schlösserlauf. Bis etwa 13 Uhr kommt es zu Verkehrseinschränkungen und Sperrungen. Stadtverkehr Berlin A111 Richtung Oranienburg in Höhe Saatwinkler Damm steht auf der rechten Spur ein Pannenauto. Und wegen der alljährlichen Fahrrad-Sternfahrt kommt es bis 16 Uhr in weiten Teilen der Hauptstadt zu Behinderungen. In den Mittagsstunden werden dann auch die Autobahnen A100 und A115 gesperrt, ebenso der Straßen zu Kaiserdamm bis Straße des 17. Juni. Das war's von uns, doch eine ganze Menge heute am Sonntag. Falls Sie noch was haben sollten, geben Sie es gerne durch beim Antenne-Verkehrsservice unter 0331 70 98 101. Gute Fahrt! 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
5: Ja, sie ist sowas wie die Allzweckwaffe im deutschen Fernsehen. Sie moderiert Quizshows, Talkshows, Kochshows. Ruth Moschner ist diesmal unser Gast und erzählt bei uns auch ein bisschen von ihrer intensiven Familiengeschichte.
6: Ich trage ja den Namen meiner Großmutter, die aufgrund der Rassengesetze im Dritten Reich ihren Schauspielberuf nicht ausüben durfte. Und hatte so ein bisschen das Gefühl, ich müsste jetzt so dieses Erbe antreten. Also ich bin auch sehr gerne eine Tussi. Ich finde, Feministinnen und Tussi schließt sich gar nicht aus. Oh, wie hübsch. Du hast den gebacken.
5: Den habe ich selbst.
6: Ich raste aus.
5: Ja, einen Kuchen gibt's auch wieder für Moderatorin Ruth Moschner. 2 Stunden unser Gast. Schön, dass Sie mit dabei sind. Hallo.

0: Bei uns ist eine Frau, die durchaus das Phänomen Lampenfieber kennt, kurz bevor es auf die Bühne oder vor die Kamera geht. Herzlich willkommen, Ruth Moschner.
1: Hallo.
0: Hallo. Stimmt das? Ist das immer noch so? 10 Minuten vor der Show geht die Pumpe?
1: Also 10 Minuten vorher nicht, aber so kurz vorher, wenn es dann heißt noch 10 Sekunden, dann kann ich mein Herz schlagen hören. Ja,
0: ja.
1: Es lebt noch.
0: Es lebt noch, weil du hattest mal eine Phase, da hast du dann tatsächlich deinen Beruf in Frage gestellt kurz vorher. Das geht aber mittlerweile, ja?
1: Ja, total. Also ich

0: eine Sendung durchzumoderieren.
1: Ich finde das ehrlich gesagt total bewundernswert, wie er das macht und wie lange er das macht. Vielleicht ist er auch innerlich tot, man weiß es nicht. Er ist aber definitiv ein anderer Typus als ich.
0: Ja.
1: Und ich liebe es, mich in neue Sachen reinzudröseln. Und das Schreiben ist nochmal ein bisschen was anderes, weil man ja dann doch nochmal tiefer eintaucht und ja mit sich selber arbeitet. Das sind ja jetzt so diese Interviews. Als ich hierher geradelt bin, muss ich dir ganz ehrlich sagen, da geht mir die Pumpe. Also ich lasse ja schon ziemlich die Hosen runter im Buch, im wahrsten Sinne des Wortes. Und so die Reaktionen, man ist schon sehr verletzlich.
0: Ja.
1: Und denkt so, wie findet er es denn? Hat er es gelesen? Wie findest du es?
0: Ja, also er hat es gelesen.
1: Ja.
0: Er hat es gelesen. Wir werden nachher auch drüber sprechen. Mhm. Es ist ein Buch, bei dem du mal diese ganzen Listen hinterfragst, was man im Leben unbedingt gemacht haben muss. Du stellst dir die Frage, was brauche ich eigentlich alles nicht mehr in meinem Leben? Vor allen Dingen an moralischen Prinzipien und an gesellschaftlichen Normen, die einem so übergestülpt werden. Die Fuck-It-List-Challenge. Auch darüber werden wir sprechen heute mit Ruth Moschner.
1: Und er hat nicht gesagt, wie er es findet.
0: Das mache ich gleich noch.

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1: Heute ist bei uns Moderatorin, Journalistin oder wie sie es selber nennt, Fernsehtussi Ruth Moschner. Jo. Steht so auf deiner Homepage. Ne?
2: Nein, ich liebe es. Ich bin auch sehr gerne eine Tussi. Ich finde, Feministin und Tussi schließt sich gar nicht aus. Es ist halt immer auch die Frage, was dahinter steckt. Und ich glaube, wenn man so diese Leichtigkeit auch transportieren möchte, muss man auch durch viele Tiefen in seinem Leben gegangen sein. Dann wird's gut.
1: Ja, und so eine gewisse ironische Selbstdistanz finde ich ja immer ganz schön. Ja, wir starten erstmal mit einer Runde Punkt, Punkt, Punkt.
2: Mhm.
1: Ja, ich beginne einen
2: Satz. Das liebe ich. Und ich muss dann so mit drei Worten antworten.
1: Nö, du kannst auch länger antworten, aber es ist im Prinzip eine Anregung dazu, dich ein bisschen näher kennenzulernen.
2: Okay.
1: Ja? Du wirst sehen, als Kind wollte ich immer unbedingt
2: Schauspielerin werden.
1: Wann ging das los bei dir? Wann hast du da das Talent und die Liebelei entdeckt?
2: Das ist eine sehr lange Geschichte, die ich auch im Buch tatsächlich erzähle, weil es ja eigentlich eine falsche Manifestation meinerseits war, die aus familiären Umständen gar nicht absichtlich geprägt war. Aber ich trage ja den Namen meiner Großmutter, die aufgrund der Rassengesetze im Dritten Reich ihren Schauspielberuf nicht ausüben durfte. Und ich trage eben Ruth, den Namen von ihr, und hatte so ein bisschen das Gefühl, ich müsste jetzt so dieses Erbe antreten. Ich habe mit 4 Jahren zum ersten Mal gedreht. Das hat mir wahnsinnig viel Spaß gemacht.
1: Aktenzeichen XY, ja, ungelöst fürs
2: aber
1: ZDF.
2: Aber sowas,
1: ne?
2: Ja. Von. Also ganz, ganz viel auch gemacht. Also auch andere Sachen. Und habe dann erst viel, viel später eigentlich verstanden, eigentlich ehrlich gesagt erst mit 30, wo ich dachte so, krass, dein Traum ist nicht in Erfüllung gegangen und es ist viel, viel schöner geworden, weil diese Manifestation bei mir nicht geklappt hat. Deswegen, man muss echt aufpassen mit dem, was man sich so vorstellt. Und ich bin, glaube ich, das beste lebende Beispiel, dass viel schönere Sachen passieren können, die außerhalb der eigenen Vorstellungskraft sind.
1: Ja, ja, wenn man Dinge übernimmt, weil man glaubt, man hat eine Pflicht, vielleicht jemandem einen Gefallen zu tun, dann aber zu sich selber findet auf diesem kleinen Umweg, das ist ja das Beste, was einem passieren kann. Mein Lieblingsfach in der Schule war, ganz banal mal.
2: Also ich liebte immer Deutsch, weil Schreiben war schon immer mein Ding. Ich habe ein sehr schönes Erlebnis mit meinem Lehrer im Abitur gehabt. Ich sollte kurz antworten, ne? Laber. ich habe Deutsch-Abi gemacht und er hatte damals schon gesagt, Mensch, Sie müssen was mit Sprache machen. Und das hat mich auch ein bisschen bestärkt auch in meinem Weg und das fand ich ganz toll.
1: Ja, und heute sitzt sie, Ruth, wieder in einem Radiostudio, macht Fernsehen und das, was sie liebt. Und damit sind wir auch schon durch, aus Zeitgründen dieser Rubrik.
2: Er hatte eigentlich 20 Fragen vorbereitet. Wir haben es bis zur zweiten geschafft.
1: Aber es hat sich gelohnt.
2: Du.

0: Umberto Tozzi hier am Sonntagvormittag. Wir haben es genau 10:30.
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0: Nass kann es heute vor allem im Norden und Osten werden. Da gibt's Regen, Wolken, eigentlich überall immer mal, aber auch Sonne zwischendurch. Gegen Abend dann meist trocken bei uns im Land bei maximal 20 bis 24 Grad. Temperaturen aktuell bei 17 Grad in Bernau, 19 in Schipkau-Klettwitz und 20 Grad bei Ihnen in Luckenwalde.
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0: A13 Dresden Richtung Berlin. Bitte aufpassen zwischen Großköris und Bestensee. Hier laufen Rehe auf der Fahrbahn. B101 Trebin Richtung Berlin. Hier sind zwischen Brandenburgpark und Großbeeren Süd Personen im Bereich der Fahrbahn unterwegs. Perleberg-Heinrich-Heine-Straße. Zwischen Polloweg und Dobberziner Straße gibt es Behinderungen nach einem Unfall. Potsdam, die Innenstadt. Hier kommt es wegen des Schlösserlaufs bis etwa 13 Uhr noch zu Verkehrseinschränkungen und Sperrungen. Davon betroffen auch der öffentliche Nahverkehr. Und Stadtverkehr Berlin. Wegen der alljährlichen Fahrradsternfahrt kommt es bis 16 Uhr heute in weiten Teilen der Hauptstadt zu Behinderungen. In den Mittagsstunden werden dann auch die Autobahnen gesperrt, die A100 und A115 und der Straßenzug Kaiserdamm bis Straße des 17. Juni. Also hier kommen Sie am besten mit den Öffis gut durch. Das war's von uns vom Antenne Verkehrsservice. Falls Sie noch was haben sollten, 0331 70 98 101. Dankeschön, gute Fahrt.
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0: Unser Gast Ruth Moschner hat ein Buch geschrieben, die Fuck It List Challenge. Worum es da geht, das erzählt sie uns gleich.

0: Wir alle kennen diese Listen. Was musst du unbedingt in deinem Leben mal gemacht haben? Über die chinesische Mauer laufen, mit dem Fallschirm springen, jodeln lernen. Ja, da gibt es die verschiedensten Ziele. Solche Listen nennt man neudeutsch Bucketlist. Unser Gast Ruth Moschner hat jetzt eine Gegenliste geschrieben. Ruth, was genau ist das für eine Liste?
1: Die Bucketlist ist im Grunde genommen die große kluge Schwester der Bucketlist, weil ich festgestellt habe, irgendwann, wir laden uns so viel Druck auf, was wir alles leisten müssen, und irgendwann können wir gar nicht mehr den Moment genießen. Also ich bin ja auch so eine getriebene Seele letztendlich, und diese Bucketlists helfen mir, diesen Druck so ein bisschen rauszunehmen.
0: Ich habe dieses Buch ein bisschen auch gelesen als so eine Art moralischer Kompass.
1: Also, oh Gott, ja.
0: Naja, du beschäftigst dich mit gesellschaftlichen Diskussionen, mit Normen, mit Gewohnheiten, die eigentlich über Bord gehören, die du in deinem Leben nicht brauchst, was jetzt bestimmt nur Umgang mit Frauen angeht, was Umgang mit dem Alter, mit dem Tod angeht oder mit dem eigenen Aussehen, der Druck, der auf vielen jungen Menschen lastet durch die sozialen Medien, wie man auszusehen hat, was man erlebt haben muss. Kannst du mal ein Beispiel nennen, was auf deine Bucketlist gehört?
1: Also ja, natürlich. Also ich gucke mir unterschiedlichste Beziehungsmodelle an. Woher kommt die Tradition eigentlich, dass wir alle verheiratet sein müssen, dass freilaufende Singlefrauen so gefährlich sind wie der Säbelzahntiger? Also es ist gar nicht so sehr, ihr müsst das jetzt alle machen wie ich. Ich bin kinderfrei, ich bin nicht verheiratet. Ich lebe sehr viele Freiheiten in meinem Leben. Und das gucke ich mir genau an, warum da die Gesellschaft oft so entsetzt war. Also warum man jetzt seinen Uterus nicht benutzt.
0: Genau, das ist zum Beispiel ein Thema, das ja triggert Menschen. Das beschreibst du also ja auch in den Kommentaren auf Social Media, die du bekommst, wenn du eben erklärst, dass du dich bewusst gegen Kinder entschieden hast.
1: Ja. Also ich habe mich natürlich nicht gegen Kinder entschieden. Ich liebe Kinder und ich habe ja auch eine Patentochter, von der ich ja auch ein bisschen erzähle. Und da eben die Verantwortungsgemeinschaft vorstelle, dass man sagt ja auch immer, es braucht ein ganzes Dorf, um ein Kind großzuziehen. Und das geht ja so ein bisschen in die Richtung, dass eben auch nicht der ganze Druck auf den im größten Teil Alleinerziehenden lastet, sondern dass wir uns das aufteilen. Ich glaube, es bietet viel Diskussionsstoff, das Buch zu lesen, weil es eben nicht so ein 20-sekündiges TikTok ist, sondern man kann sich wirklich unterhalten. Und kein Vorwurf, ich zeige viele Perspektiven, wie es andere Leute gemacht haben, wie es ich gemacht haben. Und ich glaube, genau dieses diverse Gesellschaftsbild, dass wir alle unterschiedlich sind und das uns letztendlich auch vereinen kann, kann ein großer Mehrwert bedeuten.
0: Und was der Auslöser für dich war, dieses Buch zu schreiben, oder einer der Auslöser, darüber sprechen wir gleich.

0: Triggerwarnung im Familienprogramm. Wir benutzen im Folgenden das F-Wort nochmal. Ruth Moschner ist bei uns mit ihrem neuen Buch, die Fuck It List Challenge. Also worauf Ruth getrost verzichten könnte. Du sagst an einer Stelle, dass Stress einer der Hauptgründe ist, warum du diese Liste geschrieben hast. Ist dein Leben so stressig?
1: Stress hat sich heutzutage verändert. Also wir brauchen natürlich auf der einen Seite Stress. Cortisol, das Stresshormon, ist ja unter anderem dafür zuständig, dass wir morgens überhaupt aufstehen können und dann eben aus dem Quark kommen. Aber wir haben ja ganz viel chronischen Stress. Und das hat natürlich auch mit den ganzen gesellschaftlichen Vorgaben, die vermeintlich ja so wichtig zu sein scheinen, zu tun. Und ich glaube, da ist es ein wichtiger Faktor, sich genau diese Punkte anzugucken. Was stresst mich? Warum bürde ich mir so viel auf? Und warum versuchen wir immer, diesen Ansprüchen gerecht zu werden? Angefangen von Klamotten, dass der Rock zu kurz ist, bis hin zu, was esse ich, was arbeite ich, was fahre ich für ein Auto, Altersarmut. Das sind ja ganz, ganz viele Faktoren, mit denen wir momentan ja so bombardiert werden. Und da fängt man ja schon alleine an zu schwitzen, wenn man das hört.
0: Was ich so gut fand an dem Buch, und jetzt kriegst du meine Meinung, es ist ein wichtiger Appell, dieses permanente andere Leute bewerten, dass man da mal hinterfragt und sagt, ist das jetzt wichtig, dass ich meine Meinung dazu gebe, vor allen Dingen meine Negativmeinung zu bestimmten Lebensformen oder Lebensweisen oder bestimmten Ansichten, oder ob man nicht einfach mal locker lässt und Dinge auch stehen lassen kann. Also dieses Buch gibt einen sehr guten Überblick über sämtliche gesellschaftliche und moralische Diskussionen, die gerade laufen. Man bekommt dazu Ruths Meinung serviert und kann dann abgleichen, was denke ich darüber. Ist eine Anregung und eine gute Diskussion. Grundlage für die nächste Familienfeier, also Weihnachten, wenn man mal wirklich ein tolles Familienfest haben möchte. Einfach mal sich die Fucketlist nehmen und mal durchgehen, einen Punkt nach dem anderen.
1: Oder sagen, ich habe dieses Weihnachten keinen Bock zu kommen.
0: Ja, schreibst
1: auch,
0: du ja auch,
1: auch genau. Darüber kann man mal nachdenken. Also wenn mich dieses Familienfest so stresst und ich im Vorfeld schon Magenschmerzen bekomme, vielleicht wirklich mal darüber nachdenken, tut es mir wirklich gut? Oder ist es letztendlich verschwendete Lebenszeit? Oder muss man es vielleicht mal diskutieren, dass man daran was verändert. Also ich merke zum Beispiel auch mit steigendem Alter, dass ich sage, ja, alle anderen sind auch anders und dann gucken wir mal, wie wir hier zusammenkommen. Wir werden sicher nicht in allen Bereichen einer Meinung sein, aber die Motivation ist doch, dass wir einen gemeinsamen Nenner finden, und ich glaube, das wird nicht funktionieren, wenn wir wie aktuell an der Oberfläche bleiben, sondern wirklich mal hinterfragen, woher kommt das eigentlich alles?
0: Und das kann man machen mit der Fuck It List Challenge so. Von Ruth Moschner.

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1: Im Studio Hanno Geduldig, guten Tag. Die chinesische Mauer, der Taj Mahal und die Pyramiden von Gizeh zählen zu den bekanntesten UNESCO-Welterbestätten. Die gibt es aber auch in Potsdam, Bernau und in der Schorfheide. Heute wird hier der Welterbetag gefeiert mit vielen Führungen und Programm für alle Altersklassen, berichtet Robin Marienfeld.
2: UNESCO, Film trifft Welterbe, ist das Motto in Potsdam in diesem Jahr. Mit Stunt-Workshops im Filmpark Babelsberg, mit Filmmusik auf der Freundschaftsinsel und Soko Potsdam folgen im Thalia-Kino. Außerdem gibt es Führungen durch die Schlösser und Parks und den Garnisonkirchturm. Architekturführungen und Familienprogramm gibt es aber auch zum Bauhauserbe in Bernau. Und im Biosphärenreservat Schorfheide-Korin dreht sich alles um das Weltnaturerbe der alten Buchenwälder.
1: In Ostprignitz-Ruppin wird heute ein neuer Landrat gewählt. Rund 83.000 Wahlberechtigte sind aufgerufen, ihre Stimme für einen der vier Kandidaten abzugeben. Björn Hase-Wendt berichtet.
3: Auf den neuen Landrat warten Herausforderungen. Der Landkreis steckt mit einem Minus von 19 Millionen Euro in finanziellen Schwierigkeiten. Gleichzeitig müssen Verwaltung und Digitalisierung vorangebracht werden. Die Wirtschaft hofft auf neue Impulse. Die medizinische Versorgung muss gestärkt werden, etwa nach der angekündigten Schließung des Krankenhauses in Wittstock und durch die weitere Stabilisierung des Uniklinikums in Europin. Zudem gibt es beim Thema Infrastruktur weiter Baustellen, etwa beim seit Jahren geforderten Ausbau des Prignitz-Express, des RE6.
1: Und in Wusterhausen-Dosse entscheiden die Bürger heute außerdem über einen Bürgermeister oder eine Bürgermeisterin. Im Frankfurter Ortsteil Hohenwalde beginnt in diesen Minuten der traditionelle Moped- und Motorradgottesdienst für Ostfahrzeuge. Er steht unter dem Motto Spirit und Simson. Ingvar Jensen berichtet.
4: Wie Pfarrerin Susanne Noack erklärt, gibt es zwar in Brandenburg seit Jahren unterschiedliche Motorradgottesdienste, aber ein Gottesdienst, der sich ausschließlich an Freunde von E-Fahrt-Zweirädern richtet, sei in der Region bislang nicht bekannt. Im Mittelpunkt des Treffens sollen demnach nicht nur Technik und Fahrkultur, sondern auch Fragen nach Zusammenhalt, Lebensweg und Vertrauen stehen. Die Simson gelte vielen Menschen als Erinnerungsstück und Fahrzeug, das über Generationen hinweg gepflegt, repariert und weitergegeben wird, so Noack.
1: Tausende Fahrradfahrerinnen und Fahrradfahrer werden heute in Berlin zur jährlichen Sternfahrt des Allgemeinen Deutschen Fahrradclubs ADFC erwartet. Autofahrer müssen sich auf Einschränkungen einstellen. Ingo Jansen berichtet.
5: Zahlreiche Straßen sind wegen der Sternfahrt gesperrt. Das gilt auch für zwei längere Abschnitte der A100. Auf 20 Strecken mit insgesamt 1000 Kilometern Länge fahren die Menschen ab dem Vormittag aus dem Berliner Umland und vom Stadtrand Richtung Innenstadt. Die Radfahrer werden dann in Berlin auf die Stadtautobahn geführt und schließlich zum Großen Stern geleitet. Für die Autofahrer sind die meisten Strecken ab dem Nachmittag wieder frei. Die Verkehrsinformationszentrale rät S- und U-Bahnen zu nutzen. Der ADFC setzt sich mit der Sternfahrt seit Jahrzehnten für einen besseren Fahrradverkehr ein.
1: Soweit die Antenne Brandenburg Nachrichten. 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
6: Dankeschön, Hanno.
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7: So richtig ins Schwitzen kommen wir heute nicht. Temperaturen aktuell bei 15 Grad in Templin, 17 in Potsdam, 20 Grad in Bad Liebenwerda. Es geht noch auf maximal 24 Grad. Dazu kann es immer mal ein paar Schauer geben, vor allem im Norden und Osten. Die Sonne lässt sich aber auch blicken, gegen Abend dann meist trocken. In der Nacht letzte Schauer, es wird später zum Teil klar, bei 12 Grad in Angermünde bis 8 in Sonnewalde. Morgen, der Montag, beginnt mit Sonne. Am Vormittag kommen dann lockere Wolken dazu. Es bleibt aber trocken, 23 bis 27 Grad. Ab Dienstag wieder wechselhaft. Es wird etwas kühler, wieder so um die 20 Grad.
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7: A10, der westliche Berliner Ring Richtung Dreieck Werder. Zwischen Potsdam Nord und Vöben stehen sie etwa eine halbe Stunde an der Baustelle. Und in der Gegenrichtung stockt es zwischen Dreieck Werder und Großkreuz. Hier dauert es etwa eine Viertelstunde länger. A24 Hamburg Richtung Berlin zwischen Mayenburg und Pritzwald. Bitte aufpassen, hier liegen Fahrzeugteile auf der Fahrbahn. Perleberg, Heinrich-Heine-Straße. Zwischen Polloweg und Dobberziner Straße gibt es Behinderungen nach einem Unfall. Die Potsdamer Innenstadt, ja, ist schwierig zu erreichen mit dem Auto heute. Es gibt bis 13 Uhr Verkehrseinschränkungen und Sperrungen und das gilt auch für den öffentlichen Nahverkehr. Stadtverkehr Berlin. Hier haben wir die alljährliche Sternfahrt des ADFC, die Fahrradsternfahrt. Bis etwa 16 Uhr kommt es hier zu Behinderungen. In den Mittagsstunden werden außerdem die Autobahnen A100 und A115 zum Teil gesperrt. Ebenso der Straßenzug Kaiserdamm bis Straße des 17. Juni. Soweit unsere Meldungen, unsere Infos. Falls Sie noch was haben sollten, geben Sie es gerne durch beim Antenne-Verkehrsservice 0331 70 98 101. Kommen Sie gut ans Ziel. 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
7: Bei uns ist Moderatorin Ruth Moschner. Ruth, verrätst du uns dein Geburtsdatum?
6: 11.04.76.
7: Ja, Glückwunsch nachträglich nochmal zum Jubiläum.
6: Vielen Dank, ja. Vielen Dank, ja.
7: Und ich habe mir mal drei Hits rausgesucht, die am Tag deiner Geburt irgendwo auf der Welt in den Charts auf Nummer 1 standen.
6: Geil.
7: Und einen Song kannst du dir aussuchen, den spielen wir dann. Hier ist die Auswahl.

0: Also auf Nummer 1 in den Niederlanden am Tag, an dem Ruth Moschner geboren wurde. Aber in Kanada waren es die Four Seasons und in Großbritannien Brotherhood of Man. Ich habe eine Ahnung, was es
1: wird. Na, aber ist schon cool. Ja. Come on, oder?
0: Nehmen wir. Aber für Ruth Moschner, am Tag, als sie das Licht der Welt erblickte, auf Nummer 1 in Holland, Fernando.

0: Ruth Moschner ist bei uns. Ruth, hast du Bock auf ein Stück Kuchen? Ich backe ja immer den Lieblingskuchen meiner Gäste, wenn ich ihn rausfinde. Bei dir habe ich immerhin rausgefunden, dass du auf Gemüsekuchen stehst. Also süße Kuchen, die mit Gemüse gemacht werden.
1: Ja, total großartig. Also es klingt total abgefahren, aber ich meine, jeder kennt doch Karottenkuchen, oder nicht?
0: Ja, na gut, da sind ja noch andere Sachen mit drin.
1: Zucchini-Kuchen, rote Beete und so. Ich hoffe, er ist glutenfrei, sonst
0: sterbe ich. Er ist glutenfrei?
1: Oh, wie hübsch. Du hast den gebacken?
0: Den habe ich selbst.
1: Ich raste aus. Mit Erdbeeren.
0: Es ist ein Kuchen, der aus zwei Hauptzutaten besteht. Ja, du erkennst die eine.
1: Erdbeere.
0: Nein, das ist nur die Deko.
1: Das ist voll das Schokolade.
0: Dunkle. Schokolade, genau.
1: Dunkle Schokolade.
0: Und du wirst jetzt beim Kosten vielleicht herausfinden, was für eine zweite Grundsubstanz
1: ist. Ich tippe ja jetzt schon auf Zucchini.
0: Also, wir kosten mal.
1: Großartig. Also wenn es nur zwei Zutaten sind.
0: Es sind nur zwei Zutaten. Es schmeckt so ein bisschen wie eine Schokomousse, wie ein bisschen festere Schokomousse.
1: Mein Gott.
0: Ne? Soll ich es verraten? Mhm. Es ist Schokolade und es sind Süßkartoffeln.
1: Mhm. Oh mein Gott.
0: Ist krass, oder?
1: Und Süßkartoffel ist ja eines der gesündesten Gemüseknollen, die es gibt. Liebe ich auch total.
0: Da ist ein bisschen Zucker durch die Schokolade, also da ist Bitterschokolade mit drin. Und Nougatschokolade, Datteln. Und ein bisschen Kokosblütensirup. Also keine Industriezucker, legen ja einige Leute auch Wert drauf.
1: Ja, wobei, also Kokosblütensirup ist so ein bisschen so ein Marketing-Gag. Das ist teures Süßkram.
0: Ist auch
1: so richtig
0: Fructose,
1: gesund.
0: Ne?
1: Das ist auch nicht.
0: Das würde mich ja immer interessieren, weil du eben diesen Gesundheits-Background, da werden wir nachher auch nochmal drüber sprechen, hast, dich mit Ernährung beschäftigt hast. Wie würdest du jetzt diesen Kuchen, also Süßkartoffel, Schokolade mit bisschen Zucker, Kokosblütensirup und Datteln, wie würdest du den gesundheitstechnisch einordnen?
1: Also tatsächlich nicht unbedingt gesünder als ein anderer Kuchen. Klar, ich habe natürlich durch die Datteln, durch die Süßkartoffeln, habe ich viele Ballaststoffe dabei, die jetzt mit einem Weißmehl-Industriezuckerkuchen nicht drin wären. Es ist immer die Frage, wie viel esse ich davon? Also wenn ich jetzt in dem Glauben bin, ich tue mir was Gutes und ersetze damit one apple a day, dann lass es weg. Auf der anderen Seite, Kuchen ist Kuchen. Also wir können auch lernen, eben zu sagen, ich gönne mir jetzt ein Stück Kuchen, esse den mit Genuss. Wenn ich das gut vertrage, ist das super. Der ist total geil, lieb's. Es ist die Frage, ob's das sein muss.
0: Ja, also es gibt da im Ranking kein Gut und Böse im klassischen Sinne, sondern man macht das, worauf man Lust hat. Das ist halt vielleicht eine Alternative für Leute, die vegan essen oder kein Industriezucker. Aber es ist jetzt nicht unbedingt der gesündere Kuchen, können wir uns ja darauf einigen. Und wenn Sie diesen Kuchen nachbacken möchten, gucken Sie online bei uns. Wir haben Backvideo und Backrezept der Süßkartoffel-Schokoladenkuchen für Ruth Moschner.
1: Schmeckt mega.
0: Da freue ich mich.
2: Oh. Es ist angerichtet. Alle Rezepte im Web und in der App.

0: Despacito.
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0: uns ist heute die, jetzt muss ich mal ablesen, Fachberaterin für holistische Gesundheit und Mikronährstoffcoach Ruth Moschner.
1: Oui.
0: Ruth, das wissen wahrscheinlich die wenigsten, dass du tatsächlich auch eine Berufsausbildung gemacht hast, abgeschlossen.
1: Man gar nicht.
0: Ja, nee, aber auf diesem Gebiet meine ich, ja.
1: Ja,
0: also das Gebiet Ernährung. Das heißt, Ernährung läuft bei dir nicht nur nach Geschmack und Bedarf, sondern auch nach Vernunft und Wissenschaft, ja?
1: Ja, was heißt Vernunft? Also man merkt ja, wenn man sich irgendwann mal umgestellt hat, dass man einfach fitter ist und sich besser fühlt und wacher und besser schläft. Ich nehme immer das Beispiel, Leute, geht in den Supermarkt und guckt mal, was da rumsteht. Da sind viele Sachen, die wir eigentlich gar nicht brauchen. Da sind natürlich auch Industrien dahinter, die wahnsinnig viel Geld damit verdienen. Aber gerade die pflanzliche Ernährung ist ein schönes Beispiel dafür, wie wir als Konsumentinnen da auch ein bisschen mitdrehen können. Also ich konsumiere seit 30 Jahren keine Milchprodukte aus tatsächlich gesundheitlichen Gründen, weil ich Neurodermitikerin war, beziehungsweise eben seit dieser Umstellung das nicht mehr habe. Und damals gab es nur Sojamilch. Und mittlerweile ist das ja so toll. Also wir haben Erbsenmilch, wir haben Hafer. Milch darf man ja gar nicht mehr sagen. Entschuldigen Sie, Herr Söder. Drink, meine ich natürlich. Und da merkt man krass, also erstens, ich lebe noch. Also ohne Kuhmilchprodukte kann man durchaus auch atmen, leben und Dinge tun. Und auf der anderen Seite ist es natürlich schön, was sich da alles entwickelt hat. Natürlich ist da auch eine Industrie dahinter, die wollen natürlich auch Geld verdienen, aber wir als Kundinnen haben wesentlich mehr Auswahl und das ist total gut.
0: Du kannst ja aussuchen, was du verträgst und was du magst und das ist doch auch schon mal ein ziemlich großer Fortschritt.
1: Ja.

0: Die Sparks hier am Sonntagmittag bei Antenne Brandenburg. Und jetzt haben wir uns mal wieder einen Blick auf die Temperaturen verdient.
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0: 11:30 ist es, einigermaßen durchwachsen heute mit Wolken, bisschen Regen, aber immer wieder auch Sonne. Gegen Abend bleibt es ja meist überall trocken. Werte gehen rauf auf 20 Grad in Mainburg bis maximal 24 in Cottbus. Aktuell liegen wir schon bei 18 Grad in Perleberg, 20 in Eberswalde und 21 in Lübben.
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0: A10 westlicher Berliner Ring Richtung Dreieck Werder. Zwischen Potsdam Nord und Vöben stehen sie etwa eine halbe Stunde an einer Baustelle und in der Gegenrichtung 20 Minuten obendrauf zwischen Dreieck Werder und Großkreuz. A13 Dresden Richtung Berlin. Zwischen Duben und Freiwalde liegen Gegenstände auf der mittleren Spur. B112, B97, Guben-Forst. Zwischen Schenken-Döbern und Groß-Gastrose-Nord ist der Abschnitt nach einem Unfall im Moment gesperrt. Der Landkreis Barnim in Altenhof bei Werbelin gibt es Behinderungen nach einem Unfall. Die Ortsdurchfahrt ist aktuell gesperrt. Potsdam, die Innenstadt, ist dicht zum Teil mit Verkehrseinschränkungen und Sperrungen. Heute läuft bis 13 Uhr noch der Schlösserlauf und davon betroffen auch der öffentliche Nahverkehr. Und eine Meldung noch vom Stadtverkehr Berlin. Hier gibt es die Fahrradsternfahrt. Bis 16 Uhr kommt es zu Behinderungen in der Hauptstadt. In den Mittagsstunden werden dann auch die Autobahnen A100 und A115 gesperrt. Ebenso der Straßenzug Kaiserdamm bis Straße des 17. Juni. Soweit der Antenne Verkehrsservice. Ihre Meldungen können Sie gerne durchgeben unter 0331 70 98 101. Allen unterwegs gute und vor allem sichere Fahrt.
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0: Ja, gleich gibt es den äußerst beliebten Fragebogen für unseren Gast Ruth Moschner. Da wird sie unter anderem erzählen, ob sie selbst eigentlich kochen kann. Ja, als ehemalige Moderatorin einer Kochshow von Grill den Hensler bin ich da aber jetzt mal sehr gespannt. Das sind die 80er mit Nena.
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0: Wir kommen jetzt zum Fragebogen für Ruth Moschner, unserem Gast. Das sind kurze Fragen mit der Bitte um kurze Antworten, Ruth.
1: Ich stecke einfach immer so eine Gabel mit Kuchen
0: in den
1: Mund. Du hast den
0: Kuchen noch, natürlich.
1: Ja, Entschuldigung, du hast den Kuchen hier gebacken und hingestellt. Der ist wirklich Wahnsinn.
0: Ich habe damit angefangen.
1: Der ist so lecker. Großartig, wirklich. Vielen, vielen Dank. Ich bin immer ganz gerührt, wenn Menschen Sachen für mich machen.
0: Ja, na sehr gerne. Ich freue mich ja, dass er dir schmeckt. Und ich hoffe, dir schmeckt jetzt auch die Liste, unsere Fragenliste.
1: Ja.
0: Wie viele Gerichte kannst du auswendig kochen? Also ohne Kochbuch, ja?
1: Ja, schon viel. Ich koche gerne, also ich experimentiere gerne. Ich habe so eine Grundregel, nicht zu viele Zutaten mischen, dann wird es eigentlich immer ganz geil. Also 1597.
0: So viele, das ist Rekord. Hättest du dich selbst gern als Kumpel?
1: Ja.
0: Was kann man gut mit dem
1: machen? Ich bin wahnsinnig zuverlässig.
0: Ja. Ja, und das kann ich bestätigen, weil du warst auf die Minute heute pünktlich.
1: Siehste, obwohl ich am falschen Eingang stand. Das ist übrigens auch typisch für mich.
0: Ja, eben mal ein bisschen verpeilt. Ja. Gibt es etwas, in dem du gern richtig gut wärst?
1: Oh, also ich habe ja keinen Orientierungssinn. Keinen schlechten, ich habe gar keinen. Dadurch lernt man zwar immer neue Orte kennen, aber das ist so etwas, worauf ich wirklich verzichten könnte. Und ich würde gerne Gebärdensprache können, das finde ich total spannend. Würde sowieso gerne mehr Sprachen können, weil ich das toll finde. Ich liebe Sprache. Ich würde gerne so vieles können, aber man hat ja keine Zeit.
0: Man hat keine Zeit, das ist der Stress. Ja. Aber das können wir alles lernen, wenn wir in Rente sind.
1: Ah, nee, dass sie diese Aufschieberitis. Ach so. Also wenn man Bock auf was hat, dann sollte man es schon jetzt machen.
0: Okay.
1: Prioritäten.
0: Ja. Also,
1: weißt du, was ich meine?
0: Fokussieren und priorisieren.
1: Ja.
0: Kann man so festhalten.

0: uns ist eine waschechte Münchnerin, die aber schon lange in Berlin lebt. Und das macht sich auch bei ihren Fußballvorlieben bemerkbar. Ruth Moschner, Hertha BSC-Fan.
1: Jawohl! Ha-ho-he!
0: Hertha BSC. Was macht denn für dich Hertha BSC zu einem liebenswürdigen Verein?
1: Die Emotionalität.
0: Weil du auch in Charlottenburg wohnst?
1: Nö, das hat damit nichts zu tun.
0: Da, wo Hertha ja angesiedelt ist?
1: Ja, nö. Auch für Hertha würde ich auch weiter wegfahren. Das ist ein toller Verein mit einer auch ja sehr bewegten Geschichte. Und mein Gott, also wer Hertha-Fan ist, kennt das Aufzugfahren.
0: Ja, das Auf und Ab, ne?
1: Ja, aber ich finde ganz ehrlich, ich meine, FC Bayern kann doch wirklich jeder.
0: Und das als Münchnerin.
1: Come on. Nee, aber das war schon, also auch in meinen Münchner Zeiten, da auf gar keinen Fall. Nee. 60er-Sympathisantin, aber auf gar keinen Fall FC Bayern-Fan.
0: Und sag mal, die Prognose, wann steigt Hertha wieder in die erste Bundesliga auf?
1: Soll ich dir was sagen? Ich habe auch da Prios.
0: Ja.
1: Mein größter Traum mit Hertha BSC wäre ja Pokal.
0: Pokal, ja.
1: Muss ich hier ganz ehrlich sagen.
0: Naja, im Olympiastadion, ne?
1: Ja. Ja, Stadion ist ja auch so ein Thema. Also eigentlich hätten wir ja gerne ein anderes Stadion. Platz 1, Pokal. Platz 2, neues Stadion. Platz 3, erste Liga.
0: Okay.
1: Das wären so meine Prios.
0: Das sind die Prios von Gut. Dann werden wir vielleicht nächstes Jahr um diese Zeit nochmal miteinander reden. Vielleicht gibt es dann auch schon einen zweiten Teil deiner Fucketlist, weil ich glaube, da wird es einen zweiten Teil geben.
1: Ja.
0: Das kündigst du ja im Buch auch an. Wann sehen wir dich wieder im Fernsehen?
1: Demnächst. Ja, also ich bin jetzt natürlich viel unterwegs. Da wird es ganz viele Termine geben. Einfach bei Instagram gucken und dann schauen wir mal.
0: Sehr schön, so machen wir es. Dann ganz herzlichen Dank, dass du bei uns warst. Uns ein bisschen an deinem Leben hast teilhaben lassen. Und wir essen jetzt noch ein bisschen von dem Kuchen.
1: Unbedingt. Ich warte nur drauf, dass wir endlich hier das erledigt haben. Schönen Sonntag noch.
0: Dankeschön.
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1: Im Studio Hanno Geduldig. Guten Tag. Die chinesische Mauer, der Taj Mahal und die Pyramiden von Gizeh zählen zu den bekanntesten UNESCO-Welterbestätten. Die gibt es aber auch in Potsdam, Bernau und in der Schorfheide. Heute wird hier der Welterbetag gefeiert mit vielen Führungen und Programm für alle Altersklassen. Robin Marienfeld berichtet.
2: UNESCO, Film trifft Welterbe, ist das Motto in Potsdam in diesem Jahr. Mit Stunt-Workshops im Filmpark Babelsberg, mit Filmmusik auf der Freundschaftsinsel und Soko Potsdam folgen im Thalia-Kino. Außerdem gibt es Führungen durch die Schlösser und Parks und den Garnisonkirchturm. Architekturführungen und Familienprogramm gibt es aber auch zum Bauhauserbe in Bernau. Und im Biosphärenreservat Schorfheide-Korin dreht sich alles um das Weltnaturerbe der alten Buchenwälder. Im NABU-Naturerlebniszentrum Blumberger Mühle ist eine Ausstellung zu sehen, die zusammen mit Schulkindern aus der Ukraine entstanden ist.
1: Der Teufelsteich bei Peitz ist einer der größten in der Teichkette. Normalerweise werden hier Speisefische groß und stark, in diesem Jahr aber nicht. Der Teufelsteich wird saniert. Wie oft ein solcher Teich saniert werden muss, sagt die Chefin der Peitzer Edelfisch, Ramona Oppermann.
3: Man guckt sich natürlich die Teiche an. Der Teufelsteich ist der letzte in dieser Teichkette und alle Teiche werden über den Teufelsteich abgelassen. Das heißt, es sammelt sich auch sehr viel Sediment, was mal entnommen werden muss. Und da schaut man, so alle 10 Jahre muss dann mal eine Grundreinigung gemacht werden.
1: Tausende Fahrradfahrer werden heute zur Sternfahrt des Allgemeinen Deutschen Fahrradclubs ADFC in Berlin erwartet. Autofahrer müssen sich auf Sperrungen einstellen. Katharina Trümper berichtet.
4: Auf insgesamt 20 Routen, die zum Teil in Brandenburg starten, geht es zum Großen Stern in Tiergarten. Dabei werden Teilnehmer auch über die A100 und A115 fahren. Die Autobahnen sind abschnittsweise ab dem Mittag voll gesperrt. Gesperrt ist unter anderem auch die Straße des 17. Juni. Die Polizei ist mit mehreren hundert Beamten im Einsatz. Der ADFC setzt sich mit der jährlichen Sternfahrt für bessere Bedingungen im Radverkehr ein.
1: In Armenien wird heute ein neues Parlament gewählt. Dabei könnte sich entscheiden, ob sich das Land weiter an die EU annähert oder ob russlandfreundliche Kräfte die Oberhand gewinnen. Aus Erevan berichtet Björn Blaschke.
5: Rund 2,5 Millionen Armenierinnen und Armenier sind im Land zur Stimmabgabe aufgerufen. Sie gilt als Test für Regierungschef Nikol Paschinyan und seine Bemühungen, Frieden mit dem langjährigen Erzfeind Aserbaidschan zu schließen und Armenien an die EU heranzuführen. Als Reaktion darauf hat Russland in den vergangenen Wochen Sanktionen gegen armenische Waren verhängt. Das bedeutet wirtschaftlichen Druck. Umfragen zufolge führt Paschinyans Regierungspartei vor den Oppositionsparteien. Die aber könnten eine Koalition anstreben.
1: Soweit die Antenne Brandenburg Nachrichten. 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
6: Danke, Hanno.
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7: Ja, auch mal ganz schön, wenn man nicht komplett verschwitzt in den Seilen hängt. Das ist ein sehr luftiger Sonntag heute. Temperaturen aktuell bei 19 Grad in Potsdam, 20 in Frankfurt, 21 in Cottbus. Kann immer mal ein bisschen Regen geben, vor allem im Norden und Osten an Oder und Neiße. Ansonsten aber auch immer Sonne zwischendurch bei 20 bis 24 Grad heute. Nachts letzte Schauer und später wolkenfrei, das bei 12 bis 8 Grad. Morgen geht's mit Sonne in die neue Woche, in der Früh noch bisschen Nebel, sonst schön mit paar Wolken und 23 Grad in Schwedt bis maximal 27 in Elsterwerda. Ab Dienstag dann wieder kühler und wechselhaft.
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7: A10, der westliche Berliner Ring Richtung Dreieck Werder. Zwischen Berlin-Spandau und Vöben gibt es 40 Minuten Stau an einer Baustelle. Und in der Gegenrichtung stockt es zwischen Dreieck Werder und Großkreuz. Im weiteren Verlauf vor Vöben. Insgesamt brauchen Sie hier nochmal 40 Minuten obendrauf. A13 Berlin Richtung Dresden. Zwischen Freiwalde und Duben ist die linke Spur nach einem Unfall blockiert. B112, B97, Guben-Forst, zwischen Schenken-Döbern und Großgastrose-Nord ist der Abschnitt nach einem Unfall im Augenblick dicht. Potsdam, die Innenstadt, hier gibt's den Schlösserlauf. Noch bis 13 Uhr etwa kommt es zu Verkehrseinschränkungen und Sperrungen. Davon betroffen auch der öffentliche Nahverkehr. Und Stadtverkehr Berlin, hier läuft die jährliche Fahrradsternfahrt. Bis etwa 16 Uhr kommt es in weiten Teilen Berlins zu Behinderungen. In den Mittagsstunden werden auch die Autobahnen A100 und A115 abschnittsweise gesperrt. Ebenso der Straßenzug Kaiserdamm bis Straße des 17. Juni und ja, in Mittagsstunden, das bedeutet dann wohl nach meiner Kenntnis, ist das sofort, unverzüglich.
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7: Ich wünsche einen schönen Sonntagmittag. Hallo.

0: Also ich weiß ja nicht, aber hätten Sie gern einen Sarg in Ihrer Wohnung stehen, ja? Und zwar Ihren eigenen. Hm? Klingt jetzt erstmal nicht so reizvoll, aber vielleicht ändern Sie Ihre Meinung gleich. Es gibt nämlich in Hagelberg bei Bad Belzig eine Tischlerin, Anna Ciotto, die baut Ihnen einen schicken Schrank aus Holz, den Sie irgendwann mal auch als Sarg nutzen können. Wie kommt man auf diese, sagen wir mal, etwas morbide Idee? Das haben wir uns von Anna erzählen lassen.
1: Also wir sehen hier ein Brett, so wie es im Wald oder an der Straße gewachsen ist. Und dahinter verbirgt sich ein relativ normal aussehender Schrank, knappe 2 Meter hoch. Und das ist ein Sargmöbel. Und das sieht man nicht und das soll man auch nicht sehen. Auf diese Idee bin ich gekommen, weil eine Freundin, die Bestatterin ist inzwischen, mich gefragt hat, ob ich schöne Särge machen kann und was die kosten. Und das fand ich so absurd, schöne Särge zu machen für diesen einen Augenblick, wo man aufgebahrt wird. Und im Leben gönnt man sich nichts. Ich habe natürlich keinen reißenden

0: Nächstes Wochenende ist Landparty in Brandenburg, aber in Drewitz bei Jenschwalde gibt's noch eine andere Sause am kommenden Sonnabend. Ja, da feiert nämlich der gemischte Chor seinen 115. Geburtstag und Sie können mit dabei sein. Sieglinde Zöllner ist die Chorchefin. Wir kennen uns, weil ich mit ihr fürs RBB-Fernsehen mal gekocht habe für unsere Reihe So schmeckt Brandenburg. Sieglinde, was habt ihr euch denn Schönes überlegt für euer Jubiläum?
1: Ja, also 115 Jahre gemischter Chor Drewitz. Wir laden erstmal alle recht herzlich ein. 7 Chöre werden ihre Lieder vortragen und besonders freuen wir uns auf den Chor aus Dąbrowka, den polnischen Chor aus Dąbrowka, mit dem wir schon seit über 20 Jahren befreundet sind.
0: Und was werdet ihr singen? Sind das dann Volkslieder?
1: Ich denke mal mehr Volkslieder, sorbische Lieder. Der Jenschwalder Chor wird sorbische Lieder singen und das wird sicherlich ein schönes Fest werden.
0: Das wird ein schönes Fest, vor allen Dingen, weil es auch Kuchen und Kaffee gibt und wer dich ein bisschen kennt, weiß, dass du einen hervorragenden LPG-Kuchen bäckst. Wirst du den machen?
1: Du, wenn das so heiß ist, es sollen ja 29 Grad werden, da wird uns die Schokolade oben wegschmelzen.
0: Na ja.
1: Aber selbstgebackener Kuchen, selbstgebackene Plinze, dann gibt es auch Deftiges vom Jägerstübchen aus Bernklau. Also ich denke, rundherum wird alles versorgt werden.
0: Sehr gut. Am kommenden Sonnabend halten wir fest, 13.06. 115 Jahre gemischter Chor in Drewitz bei Jenschwalde. Ab 14 Uhr geht's los auf dem Festplatz an der Kirche. Sieglinde, ich wünsche euch ein ganz tolles Jubiläum und dass bis dahin die Stimme schön rutschig bleibt, ne, und flüssig.
1: Ja, ja. Hoffe ich, müssen wir ein bisschen ölen.
0: Ja.
1: Zwischendurch.
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5: Macht's gut.

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1: 12.31 Uhr, eine Minute nach 12:30. Temperaturen aktuell bei 19 Grad in Wiesenburg, 20 Grad in Angermünde und 22 bei Ihnen in Schönefeld. Es geht heute noch rauf auf maximal 20 bis 24 Grad, lässt sich also gut aushalten. Dazu auch mal der ein oder andere Schauer, vor allem im Norden und Osten. Gegen Abend soll es dann aber überall trocken sein.
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1: Da geht es zunächst auf die A13 Berlin Richtung Dresden. Zwischen Freiwalde und Duben ist die Autobahn nach einem Unfall gesperrt. Hier ist der Rettungshubschrauber im Einsatz. A10 westlicher Berliner Ring Richtung Dreieck Werder. Zwischen Berlin-Spandau und Vöben gibt es 40 Minuten Stau an einer Baustelle. Und in der Gegenrichtung stockt es zwischen Dreieck Werder und Großkreuz. Und im weiteren Verlauf vor Vöben, hier brauchen Sie insgesamt ebenfalls 40 Minuten länger. Potsdam. Der Innenstadtbereich ist wegen des Schlösserlaufs zum Teil gesperrt. Es gibt hier Verkehrseinschränkungen noch etwa eine halbe Stunde bis 13 Uhr. Davon betroffen ist auch der öffentliche Nahverkehr. Und Stadtverkehr Berlin, hier findet die Fahrradsternfahrt statt. Bis 16 Uhr kommt es in weiten Teilen Berlins zu Behinderungen. Und in den Mittagsstunden werden außerdem abschnittsweise die Autobahnen A100 und A115 gesperrt. Ebenso der Straßenzug Kaiserdamm bis Straße des 17. Juni. Schnell und aktuell der Antenne Verkehrsservice. Und falls Sie noch was haben sollten, 0331 70 98 101. Dankeschön, gute Fahrt.
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1: Also ich glaube ja, aus Jimmy Somerville wäre auch ein guter Opernsänger geworden, ja, so Richtung Countertenor. Denn so hoch mit der Stimme muss man auch erstmal kommen. Hier ist er mit den Communards 1987. Never Can Say Goodbye. Wünsche einen schönen Sonntag. Hallo.

0: Wir haben es 10 Minuten nach 12:30. Hier ist der Sonntag bei Antenne Brandenburg. 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
1: Um 13 Uhr mit Ina Dietz. In Berlin nehmen gerade wieder tausende Fahrradfahrer an der Sternfahrt des Allgemeinen Deutschen Fahrradclubs teil. Auf insgesamt 20 Routen, die zum Teil auch in Brandenburg gestartet sind, geht es zum Großen Stern in Tiergarten. Dabei werden die Teilnehmer auch über die A100 und A115 fahren. Dort kommt es noch bis mindestens 14.30 Uhr zu Sperrungen. Die Polizei ist mit mehreren hundert Beamten im Einsatz. Aus der Union kommt Unterstützung für den DGB-Vorschlag, die Betriebsrente für alle Beschäftigten zur Pflicht zu machen. Der Vorsitzende des CDU-Arbeitnehmerflügels Radke sagte, das wäre ein richtiger Schritt. Dazu Sebastian Segebade.
2: Radke sagte den Funke-Medien, die Betriebsrente funktioniere bereits hervorragend, zum Beispiel in der Chemieindustrie. Um ein ausreichendes Rentenniveau zu sichern, müsse man die drei Säulen, also staatliche, betriebliche Rente und private Vorsorge, vernetzter denken. Laut DGB sind rund 20 Millionen Beschäftigte in Deutschland nicht zusätzlich über ihren Betrieb fürs Alter abgesichert, meist weil es keinen Tarifvertrag gibt, in dem das geregelt wäre.
1: In Deutschland sollen Verkehrsunfälle mit Einfluss von Cannabis am Steuer künftig in der amtlichen Statistik erfasst werden. Das Bundesverkehrsministerium lässt über ein Gesetz dazu am kommenden Freitag im Bundesrat abstimmen. Andreas Gerlach.
3: Mit der Erfassung von Cannabiswerten soll die Unfallforschung verbessert werden. Es geht um Unfälle mit hohen Schäden oder bei denen mindestens eine Person verletzt oder getötet wurde. Seit der Legalisierung von Cannabis vor rund 2 Jahren gilt im Straßenverkehr ein Grenzwert von 3,5 Nanogramm THC je Milliliter Blut. Wer mehr hat, muss mit 500 Euro Bußgeld rechnen sowie Fahrverbot und Punkten.
1: Im Landkreis Ostprignitz-Ruppin wird heute ein neuer Landrat gewählt. Rund 83.000 Wahlberechtigte sind aufgerufen, ihre Stimme für einen der 4 Kandidaten abzugeben. Amtsinhaber Ralf Reinhardt von der SPD bewirbt sich um eine dritte Amtszeit. Gegen ihn treten der AfD-Landtagsabgeordnete Thorsten Arndt, Ronald Mund von der Freien Wählergemeinschaft und der parteilose Thomas Kresse an. In Berlin-Neukölln ist Deutschlands größter Hindu-Tempel eingeweiht worden. Der fast 18 Meter hohe Turm wurde mit Wasser aus der Spree und dem indischen Fluss Ganges übergossen. An der Zeremonie nahmen auch Berlins Wirtschaftssenatorin Giffey, Sozialsenatorin Kitzeltepe und der Neuköllner Bürgermeister Hiekel teil. Soweit die Nachrichten. 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
4: Es gibt heute von allem ein bisschen Regen, Wolken, bisschen Sonne, gegen Abend dann meist trocken. 17 Grad aktuell in Grünow, 20 in Doberle-Kirchhain und 22 Grad in Bestensee. Heute Nacht noch letzte Schauer, dann bleibt es meist trocken, zum Teil sternenklar bei 12 bis 8 Grad. Morgen, der Montag, beginnt schon mal strahlend mit viel Sonne. Paar Wolken kommen dann auch noch dazu. Regen bleibt die Ausnahme und die Temperaturen steigen auf 23 bis 27 Grad. Ab Dienstag wird die Woche dann wieder etwas kühler und wechselhaft mit einzelnen Schauern und Gewittern, so um die 20 Grad.
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4: A10, der westliche Berliner Ring Richtung Dreieck Werder. Zwischen Berlin-Spandau und Vöben gibt es etwa 40 Minuten Stau an einer Baustelle und in der Gegenrichtung stockt es zwischen Dreieck Werder und Großkreuz und im weiteren Verlauf vor Vöben. Hier brauchen Sie etwa ebenfalls 40 Minuten mehr. A13 Berlin Richtung Dresden. Zwischen Freiwalde und Duben ist die Autobahn nach einem Unfall gesperrt. Hier ist ein Rettungshubschrauber im Einsatz. A24 Hamburg Richtung Berlin. Zwischen Neuruppin und Neuruppin Süd befindet sich eine ungesicherte Unfallstelle auf der linken Spur. B96 Fürstenberg Richtung Reinickendorf. Zwischen Teschendorf und Oranienburg. Oranienburg Nord liegt ein totes Tier auf der Fahrbahn. Stadtverkehr Berlin wegen der Fahrradsternfahrt muss bis etwa 16 Uhr in weiten Teilen der Hauptstadt mit Behinderungen gerechnet werden. In den Mittagsstunden, also jetzt etwa, werden die Autobahnen A100 und A115 gesperrt, ebenso der Straßenzug Kaiserdamm bis Straße des 17. Juni. Und haben wir noch einen Blitzer? Ja, da steht einer, und zwar auf der A10 im Dreieck Nutetal Richtung Magdeburg. Das war's von uns vom Antenne Verkehrsservice. Falls Sie noch was haben sollten, 0331 70 98 101. Gute Fahrt.
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5: Diese Rückhand von Menschik ist im Netz und das heißt Spiel, Satz und Sieg für Alexander Zverev.
4: Ja, er hat es tatsächlich geschafft. Alexander Zverev aus Hamburg steht heute Nachmittag im Finale der French Open in Paris. Und wenn er gewinnt, ja, dann landen 2,8 Millionen Euro Preisgeld auf seinem Konto. Auch nicht schlecht. Wie gut die Chancen für ihn stehen, das hören wir gleich.

0: Bei uns singt die Nachtigall auch tagsüber. Maxine Nightingale, hier die 70er bei Antenne Brandenburg. 12:01. So, bevor nächste Woche alle nur noch über Fußball sprechen, ja, erleben wir heute nochmal ganz großes Tennis. Alexander Zverev steht nachher ab 15 Uhr im Finale der French Open in Paris. Er spielt gegen den Italiener Flavio Cobolli. Unser Reporter in Paris ist Steffen Gahr. Ist denn Zverev titelreif?
1: Ja, ganz klares und dickes Ja. Er hat hier in Paris überzeugt. Klar, er hat auf dem Weg ins Finale 2 Sätze abgegeben, aber das ist vollkommen okay und auch vollkommen normal. Auch Rafael Nadal hat früher in Paris schon Sätze abgegeben. Aber Alexander Zverev hat seine Sache nicht nur auf dem Platz gut gemacht, sondern auch abseits. Wie er mit der Favoritenrolle umgeht, das ist schon sehr reif. Also er ist ganz ruhig und souverän, auch wenn alle ihn immer wieder nach dem Titel fragen. Und natürlich hat Zverev Druck. Wenn er den Titel jetzt nicht holt, wann denn dann? Das macht die Situation für ihn ja auch nicht einfacher. Im Gegenteil, jeder erwartet, dass er den Titel holt, und wenn er es jetzt wieder versemmelt, das würde ihm, glaube ich, schon richtig zusetzen. Aber am Ende weiß er ja, er muss eigentlich nur so spielen wie in den bisherigen Matches, dann kann da nichts schiefgehen, und das macht ihn, glaube ich, auch so ruhig. Also der Pokal steht da, er muss nur ganz konzentriert drauf zugehen und dann hat er ihn.
0: Ja, es ist so einfach, er muss einfach nur gewinnen, ja. Wie optimistisch sind die Fans?
2: Ja, auf jeden Fall total zuversichtlich.
3: Sehr zuversichtlich. Wir bringen dem Glück.
4: Ich bin Optimist.
2: Er hat am Ende als Nummer 3 der Welt die 2 Herren über ihm nicht vor sich im Turnier. Und da muss er einfach mal

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0: Wenn man die KI fragt, warum Cher so jung aussieht mit ihren 80 Jahren, dann steht da, das ist eine Kombination aus gezielten Behandlungen, konsequentem Lifestyle, guten Genen und einer sehr positiven Lebenseinstellung, wie man an diesem Song hört. Ja, sehr positive Lebenseinstellung. In der Tat, der Schub-Schub-Song mit Cher hier am Sonntagmittag. Wir haben es 2:30.
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0: Ja, die meisten Regen bekommen Sie heute im Norden und Osten. Es ist jetzt allerdings auch keine Flut zu erwarten, hält sich alles im Rahmen. Zwischendurch auch immer mal Sonne. Gegen Abend bleibt es dann fast überall trocken. Die Werte aktuell bei 19 Grad in Stechlin, 21 in Dahme-Mark, 22 Grad in Welzow. Es geht noch rauf auf maximal 24 Grad.
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0: A10, der westliche Berliner Ring Richtung Dreieck Werder. Zwischen Spandau und Vöben gibt es 40 Minuten Stau an einer Baustelle. Und in der Gegenrichtung stockt es zwischen Dreieck Werder und Großkreuz. Und im weiteren Verlauf vor Vöben hier insgesamt 40 Minuten obendrauf. A13 Berlin Richtung Dresden. Zwischen Freiwalde und Duben ist die Autobahn nach einem Unfall wieder frei. Es gibt aber noch Behinderungen und sie stehen etwa 10 Minuten im Stau. A24 Hamburg Richtung Berlin. Zwischen Neuruppin und Neuruppin Süd befindet sich eine Unfallstelle auf der linken Spur. B96 Fürstenberg Richtung Reinickendorf. Zwischen Teschendorf und Oranienburg liegt ein totes Tier auf der Fahrbahn. Stadtverkehr Berlin. Hier läuft immer noch die Fahrradsternfahrt. Bis etwa 16 Uhr kommt es zu Behinderungen in der Hauptstadt. Es werden teilweise auch die Autobahnen A100 und A115 gesperrt. Ebenso der Straßenzug Kaiserdamm bis Straße des 17. Juni. Und Blitzer stehen auf der A10 im Dreieck Nutetal Richtung Magdeburg. Dann auf der B1 zwischen Götz und Jeserich Richtung Brandenburg und aufpassen in Lüchen im Landkreis Uckermark. Sie haben auch noch was, Staus oder Blitzer? Dann melden Sie es gern beim Antenne Verkehrsservice unter 0331 70 98 101. Ich bin Olaf Kosert, wünsche gute Fahrt und einen schönen Sonntag.

0: Antenne Brandenburg, wir haben es 10 Minuten nach 13:30. Hier ist der Sonntag. Ja, und jetzt hören Sie doch mal bitte, das klingt doch, als ob hier ein sehr großer Mann Bier aus einer Flasche trinkt, oder? Ja, irgendwie so ein kleines Schlucken hier, ne? Ist aber ein Elch. Es hat sich herumgesprochen, dass es auch hier bei uns in Brandenburg immer wieder Elche gibt. Vor ein paar Tagen sind 2 Exemplare in Grünheide gesichtet worden. Unsere Reporterin Jola Jordans hat sich mal auf ihre Spuren begeben.
1: Sie haben eine große Schnauze, ein beeindruckendes Geweih und lieben Wälder. Elche kennen viele nur aus dem Schwedenurlaub. Doch vor wenigen Tagen wurden 2 der Tiere in Grünheide gesichtet. Elche können bis zu 700 Kilo wiegen. Kommt es zu einer Kollision auf der Straße, kann das gefährlich werden. Benjamin Gillig arbeitet am Landeskompetenzzentrum Forst Eberswalde und ist spezialisiert auf Wildtierökologie.
2: Es gibt ja nicht umsonst den sogenannten Elchtest in der Autoindustrie. Elche haben den Ruf, auch einfach mal störrisch stehen zu bleiben und gewisse Situationen auch erstmal auf sich wirken zu lassen und nicht sofort, wie vielleicht eher zum Beispiel für den Rothirsch oder andere Wildtiere, die in Deutschland heimisch sind, sofort fluchtartig, reflexartig wegzulaufen.
1: An der Hochschule für nachhaltige Entwicklung in Eberswalde gibt es seit 2013 das Elchmonitoring. In diesem Jahr sind bisher 24 Elchmeldungen eingegangen. Die Tiere kommen aus Polen. Dort werden sie seit 25 Jahren nicht mehr bejagt. Und der Bestand liegt bei rund 20.000 bis 30.000 Tieren. Bei den beiden Elchen in Grünheide geht Benjamin Gillig davon aus, dass es sich um jüngere Tiere handelt. Eigentlich sind sie Einzelgänger und nur auf Durchreise in Deutschland. Wer einem Elch in freier Wildbahn begegnet, sollte ihn nicht in die Enge treiben. Aber bei genug Abstand sind sie meist friedlich.

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1: Um 14 Uhr mit Jürgen Buch. In Berlin nehmen gerade wieder tausende Radfahrer an der Sternfahrt des Allgemeinen Deutschen Fahrradclubs teil. Auf insgesamt 20 Routen geht es zum Großen Stern in Tiergarten. Dabei werden die Teilnehmer auch über die A100 und A115 fahren, die teils gesperrt sind. Das betrifft unter anderem auch die Straße des 17. Juni. Der ADFC setzt sich mit der jährlichen Sternfahrt für einen besseren Fahrradverkehr ein. Die Lohnlücke zwischen Frauen und Männern in der Europäischen Union soll kleiner werden, und zwar mit Hilfe einer neuen Richtlinie. Deutschland hat sie allerdings nicht fristgerecht umgesetzt und verstößt damit ab morgen gegen EU-Recht. Bisher verdienen Frauen im Schnitt weniger als Männer, EU-weit über 11%. In Deutschland ist der Unterschied noch größer. Ob Deutschland damit ein Strafverfahren droht, entscheidet die EU-Kommission. In Madrid haben mehr als 1 Million Menschen an einer Messe von Papst Leo teilgenommen. In Spanien wird heute Fronleichnam gefeiert, nicht wie bei uns schon am Donnerstag. Aus Madrid, Lisa Weiß.
2: Es sei kein Zufall, dass in Spanien die Kirche seit Jahren das Fronleichnamsfest mit dem Tag der Nächstenliebe verbinde, sagt Leo. Und fügt hinzu, es gehe darum, dass wir uns selbst aus dem Egoismus, der Gleichgültigkeit und einem bequemen privaten Glauben herausführen lassen, um unsere Sichtweise zu ändern und die Gegenwart Gottes anzunehmen, die uns verwandle und zu Baumeistern einer neuen Welt mache.
1: Im Landkreis Ostprignitz-Ruppin wird heute ein neuer Landrat gewählt. Rund 83.000 Wahlberechtigte sind aufgerufen, ihre Stimme für einen der 4 Kandidaten abzugeben. Björn Hasewendt, RBB 24.
3: Der Wahlsieger muss nicht nur die absolute Mehrheit der Stimmen auf sich vereinen, sondern auch noch ein Quorum, also eine Mindeststimmenzahl erreichen. Das sind 15% aller Wahlberechtigten in Ostprignitz-Ruppin, also rund 12.500 Stimmen. Gelingt das nicht, kommt es am 28. Juni zur Stichwahl. In Ostprignitz-Ruppin konnte bisher noch nie ein Landrat direkt gewählt werden, immer weil zu wenig Bürger an der Wahl teilgenommen hatten. Der Kreistag musste dann entscheiden, zuletzt vor 8 Jahren sogar per Losentscheid.
1: Der deutsche Tennisprofi Alexander Zverev könnte sich heute seinen ersten Grand-Slam-Titel sichern. Er geht als Favorit ins Finale der French Open in Paris. Sein Gegner ist der Italiener Flavio Cobolli. Das Match beginnt in einer Stunde. Zverev stand schon öfter im Endspiel bei einem der 4 wichtigsten Turniere. Bisher hat er aber immer verloren. Soweit die Nachrichten. Weitere Meldungen aus Berlin und Brandenburg auf rbb24.de.
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4: Ich glaube, sowas nennt man moderate Temperaturen. Das sind 18 Grad aktuell in Neuruppin, 21 in Heckelberg und 23 Grad in Rietz-Neuendorf. Es geht noch auf maximal 24 Grad heute. Dazu kann es immer mal ein paar Schauer geben, vor allem im Norden und Osten. Die Sonne lässt sich auch mal blicken, gegen Abend dann meist trocken. Heute Nacht letzte Schauer, es wird später zum Teil klar bei 12 bis 8 Grad. Morgen der Montag beginnt mit Sonne, dann kommen lockere Wolken dazu. Es wird aber trocken bleiben, morgen bei 23 bis 27 Grad. Ab Dienstag wieder wechselhaft und um die 20 Grad.
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4: A10, der westliche Berliner Ring Richtung Dreieck Werder. Zwischen Berlin-Spandau und Vöbeln gibt es etwa 40 Minuten Stau an einer Baustelle. Und in der Gegenrichtung stockt es zwischen Dreieck Werder und Großkreuz. Und im weiteren Verlauf vor Vöbeln, hier brauchen Sie insgesamt etwa ebenfalls 40 Minuten länger. A13 Berlin Richtung Dresden. Zwischen Freiwalde und Duben gibt es immer noch Behinderungen nach einem Unfall. Hier stehen Sie 10 Minuten im Stau und eine Viertelstunde Geduld brauchen Sie nochmal zwischen Kittlitz und Karlau. Stadtverkehr Berlin, hier läuft die jährliche Fahrradsternfahrt. Bis etwa 16 Uhr noch kommt es zu Behinderungen. Und aktuell sind die A100 und A115 teilweise gesperrt, ebenso die Straße des 17. Juni. Blitzer stehen auf der A10 im Dreieck Nutetal Richtung Magdeburg, auf der B1 zwischen Götz und Jeserich Richtung Brandenburg und in Lüchen aufpassen im Landkreis Uckermark. Falls auch Sie noch was entdecken sollten unterwegs, Staus, Blitzer 0331 70 98 101, die Nummer vom Antenne Verkehrsservice. Dankeschön und gute Fahrt.
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4: Ja, und der wünscht einen schönen Sonntag. Und ich habe eine Information, denn die Brandenburger Polizei bittet um Mithilfe. Vielleicht haben Sie ja irgendwas mitbekommen. Es geht um einen Raubüberfall vor einem Jahr auf eine Tankstelle in Kyritz in der Prignitz. Die Einzelheiten zu diesem Fall gleich.

0: Antenne Brandenburg hier. Der Sonntag, Nachmittag, wir haben es 11:02. Es war ein brutaler Überfall auf eine Tankstelle in Ostprignitz-Ruppin in Küritz. Und so richtig kommt die Polizei in diesem Fall nicht weiter. Der Täter, so viel weiß man aus Kameraaufnahmen, war nicht zimperlich und hat dem Mitarbeiter in der Tanke Reizgas ins Gesicht gesprüht und mit einer Pistole bedroht. Sowas ist natürlich traumatisch, sagt Kriminalhauptkommissar Thorsten Patschewitz.
1: Ich habe manchmal den Eindruck, dass das den Tätern völlig egal ist. Die sind letztendlich in dem Moment auf ihren eigenen Vorteil bedacht und machen sich darüber gar keine Gedanken, was sie möglicherweise einem Menschen damit antun, mit so einer Tat.
0: Ja, da spielt natürlich Moral keine Rolle für diese Leute. Geklaut wurde ein Betrag im unteren dreistelligen Bereich, der aus der Kasse entwendet wurde. Die Vermutung der Polizei ist, das war eine Verzweiflungstat.
1: Na, ich gehe davon aus, dass es hier eine extreme Geldnot gewesen sein muss. Ne? Schulden, woher auch immer. Spielschulden, Schulden aus Drogengeschäften etc. Es gibt also Anzeichen dafür, dass möglicherweise der Täter unter Drogen gestanden haben kann. Es kann aber auch sein, dass er aufgrund seiner Persönlichkeit oder aufgrund seines emotionalen Zustandes zu dem Zeitpunkt halt so gehandelt hat, wie man das im Video auch sieht.
0: Ja, dieses Video können Sie sich heute Abend anschauen im RBB-Fernsehen. Vielleicht können Sie ja helfen, diesen Fall aufzuklären. Das dann heute Abend in der Sendung Täter, Opfer, Polizei mit Uwe Madel. 19 Uhr geht's los.

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0: war gleich nochmal ihr Name bei den Spice Girls. Sporty Spice, genau. Die sportliche Melanie. Sie hier bei Antenne Brandenburg. Es ist Sonntag und gleich genau 2:30.
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0: Also ich persönlich finde es gerade sehr angenehm mit dem Wetter. Ja, man kann nachts gut schlafen und tagsüber ist es auch auszuhalten. Temperaturen aktuell bei 18 Grad in Templin, 22 in Lindenberg, 23 Grad in Buckow. Es geht noch rauf auf maximal 24 Grad. Morgen am Montag dann kurzes Zwischenhoch bei 23 bis 27 Grad. Ab Dienstag dann wieder etwas kühler.
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0: A10, der westliche Berliner Ring Richtung Dreieck Werder. Zwischen Berlin-Spandau und Vöben gibt es 40 Minuten Stau an einer Baustelle. Und in der Gegenrichtung stockt es zwischen Dreieck Werder und Großkreuz. Im weiteren Verlauf vor Vöben insgesamt brauchen sie hier ebenfalls 40 Minuten länger. A13 Berlin Richtung Dresden. Zwischen Freiwalde und Duben haben wir noch Behinderungen nach einem Unfall. Sie stehen 10 Minuten im Stau und eine Viertelstunde Geduld brauchen sie nochmal dann zwischen Kittlitz und Karlau. Brandenburg an der Havel. Am Bahnübergang Schmöllner Weg arbeiten die Ampeln fehlerhaft. Hier bitte aufpassen. Stadtverkehr Berlin. Hier läuft die alljährliche Fahrradsternfahrt. Bis 16 Uhr noch kommt es in weiten Teilen der Hauptstadt zu Behinderungen. Aktuell sind die A100 und A115 teilweise gesperrt. Ebenso die Straße des 17. Juni. Und Blitzer erwarten Sie auf der A10 im Dreieck Nutetal Richtung Magdeburg. Dann auf der B1 zwischen Götz und Jeserich Richtung Brandenburg. Und in Lüchen wird geblitzt in der Uckermark. Schnell und aktuell der Antenne Verkehrsservice. Falls Ihnen noch was auffällt, geben Sie es gerne durch unter 0331 70 98 101. Dankeschön, gute Fahrt.
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0: 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Ja, und wir freuen uns jetzt hier auf die nächsten 80er. Meine Frage wäre, freuen Sie sich denn auch? Yeah. Ja, wunderbar, hier sind die Eurythmics.

0: So, noch viermal schlafen, ja, dann ist schon wieder Weihnachten. Also für alle Fußballfans. Am Donnerstag geht's nämlich los mit der Fußball-Weltmeisterschaft in den USA, Kanada und Mexiko. Aber mein Eindruck ist, so richtig will sich noch keine Vorfreude einstellen. Wir haben uns heute mal in Potsdam umgehört.
1: Naja, so halb vielleicht. Ja, jetzt noch eine richtig drin. Ich habe noch keine Deutschlandfahne in meinem Auto dran.
2: Also ich muss sagen, man bekommt nicht ganz so viel mit. Aber natürlich mit der WM-Vorbereitung ein bisschen. Ich spiele selber auch Fußball. Dementsprechend sollte ich da schon ein bisschen besser informiert sein. Ich stecke auch den einen oder anderen vielleicht noch an.
3: Ich muss ehrlich sein, ich bin keine Fußballfan.
4: Weil ich den Austragungsort eher schwierig finde. Also ich finde es einfach etwas too much mit, ich glaube, 42 Mannschaften oder sowas.
5: Also du könntest mal meine Oma fragen, die guckt nämlich Fußball.
0: Tja, die Oma immerhin, ne? Aber vielleicht kommt der Appetit ja beim Essen, wenn Deutschland erstmal ein gutes Spiel macht. Also wir schauen mal. Und ansonsten kann ich Sie vielleicht für das Antenne-Tippspiel erwärmen. Ja, das macht echt Spaß und ich staune jedes Mal aufs Neue, dass ich am Ende doch auch immer ein paar Punkte hinkriege. Das schaffen Sie auch. Los geht's auf antennebrandenburg.de.

0: Mark Forster auf der Antenne. Wir haben es 3:08. Das war's von mir. Mein Name Olaf Kosert. Gleich nach 15 Uhr wieder Ihre 40 Lieblingshits der Woche. Die Antenne Charts mit Carsten Minnig. Wünsche Ihnen sehr viel Spaß dabei und noch einen schönen Restsonntag.
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1: Um 15 Uhr mit Jürgen Buch. Der Deutsche Gewerkschaftsbund fordert eine Betriebsrente für alle. DGB-Chefin Fahimi sagte dem Redaktionsnetzwerk Deutschland, eine Betriebsrente sollte Pflicht sein. Andreas Gerlach.
2: Fahimi bietet an, dass in den Tarifverhandlungen eine solche Altersvorsorge ausgehandelt werden kann. Die Arbeitgeber müssten dann mindestens an der Finanzierung beteiligt sein. Laut DGB haben rund 20 Millionen Beschäftigte aktuell keine Altersvorsorge über ihren Betrieb. Das liege daran, dass es dort keine Tarifbindung gibt. Fahimi kündigte an, dass Ende des Monats konkrete Vorschläge präsentiert werden.
1: In Berlin nehmen gerade wieder tausende Fahrradfahrer an der Sternfahrt des Allgemeinen Deutschen Fahrradclubs teil. Auf insgesamt 20 Routen, die zum Teil auch in Brandenburg gestartet sind, geht es zum Großen Stern in Tiergarten. Dabei fahren die Teilnehmer auch über die A100 und A115. Dort kommt es zu Sperrungen. Das betrifft unter anderem auch die Straße des 17. Juni. Die Polizei ist mit mehreren hundert Beamten im Einsatz. Der ADFC setzt sich mit der jährlichen Sternfahrt für einen besseren Fahrradverkehr ein. Die Sternfahrt trägt in diesem Jahr den Titel »Die Zukunft fährt Rad«. Im Landkreis Ostprignitz-Ruppin wird heute ein neuer Landrat gewählt. Rund 83.000 Wahlberechtigte sind aufgerufen, ihre Stimme für einen der vier Kandidaten abzugeben. Björn Hasewendt, RBB24.
3: Der Wahlsieger muss nicht nur die absolute Mehrheit der Stimmen auf sich vereinen, sondern auch noch ein Quorum, also eine Mindeststimmenzahl erreichen. Das sind 15% aller Wahlberechtigten in Ostprignitz-Ruppin, also rund 12.500 Stimmen. Gelingt das nicht, kommt es am 28. Juni zur Stichwahl. In Ostprignitz-Ruppin konnte bisher noch nie ein Landrat direkt gewählt werden, immer weil zu wenig Bürger an der Wahl teilgenommen hatten. Der Kreistag musste dann entscheiden, zuletzt vor 8 Jahren sogar per Losentscheid. Allerdings, in diesem Jahr hat sich bereits eine hohe Briefwahlbeteiligung abgezeichnet.
1: Bundespräsident Steinmeier kann sich jetzt doch Olympische Spiele in Deutschland im Jahr 2036 vorstellen. Nach Informationen des ARD-Hauptstadtstudios ist Steinmeier überzeugt, dass alle Beteiligten mit diesem Datum verantwortungsvoll umgehen. Der Bundespräsident hatte bisher Spiele 2036 abgelehnt. Denn genau 100 Jahre zuvor hatte das nationalsozialistische Deutschland die Spiele ausgerichtet. Im September wird über den nationalen Bewerber entschieden. Auch Berlin hat sich beworben. Soweit die Nachrichten. Weitere Meldungen aus Berlin und Brandenburg auf rbb24.de.
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4: Heute Nachmittag zeigt sich der Himmel eher wolkig, aber es bleibt meist trocken. Höchstens in der Nordhälfte Brandenburgs sind einzelne Regenschauer möglich. Die Temperaturen aktuell 20 Grad in Mainburg, etwa 24 Grad in Cottbus und in Berlin haben wir so um die 23 Grad. Nachts ziehen über den Norden Brandenburgs anfangs noch einige kompakte Quellwolken hinweg. Zum Morgen hin soll es aber wieder auflockern. Örtlich kann sich Nebel bilden. Die Tiefstwerte heute Nacht 12 bis 8 Grad. Wie schaut es morgen aus? Der Montag beginnt nach Auflösung einzelner Nebelfelder freundlich. Ab dem Vormittag bilden sich dann aber erst lockere, am Nachmittag dann mitunter auch recht dicke Wolken. Wir erwarten morgen aber 23 bis 27 Grad.
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4: A10 westlicher Berliner Ring Richtung Dreieck Werder. Zwischen Berlin-Spandau und Vöhen gibt es Baustellenstau mit etwa 40 Minuten Verzögerung. Und in der Gegenrichtung brauchen Sie ebenso viel Geduld zwischen dem Dreieck Werder und Großkreuz. Zwischen Großkreuz und Vöhen steht zudem ein kaputtes Auto auf der linken Spur. A13 Berlin Richtung Dresden. Zwischen Duben und dem Dreieck Spreewald stehen Sie etwa 10 Minuten im Stau. 15 Minuten sind es dann nochmal zwischen Kittlitz und Kalau. B96 Fürstenberg Richtung Reinickendorf. Zwischen Oranienburg Nord und Oranienburg Zentrum Süd steht ein kaputtes Auto. Landkreis Märkisch-Oderland zwischen Ruhlsdorf und der B168 ist Öl ausgelaufen. Stadtverkehr Berlin. Wegen der alljährlichen Fahrradsternfahrt muss bis etwa 16 Uhr in weiten Teilen der Hauptstadt mit Behinderung gerechnet werden. Zurzeit sind die A100 und die Avus A115 teilweise gesperrt, ebenso die Straße des 17. Juni. Und Blitzer habe ich auch noch für Sie auf der A10 im Dreieck Nudetal Richtung Magdeburg. Auf der B1 zwischen Götz und Jeserich in Richtung Brandenburg und in Lüchen im Landkreis Uckermark. Schnell und aktuell die Antenne Verkehrsservice erreichbar unter 0331 70 98 101. Ihnen weiterhin eine unfallfreie Fahrt. 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
4: Und wieder ist es Zeit für die Auflistung Ihrer Antenne-Lieblingshits der Woche. Die Titel, für die Sie sich auf der Antenne-App und Antenne Brandenburg entschieden haben. Zudem wollen wir auch nicht unerwähnt lassen, dass Keith Marshall, den kennen Sie mit Only Crying, am Freitag 70 wurde. Außerdem gibt es auch wieder unsere Songgeschichten. Wir schauen wieder auf die Charts der letzten Jahrzehnte und legen jetzt los mit Ihren Neuvorschlägen für die Antenne-Charts. Was doch noch recht aktuell ist gleich, Justin Wellington mit Ico Ico, ein Vorschlag von Erika Werner Beuer aus Freistadt, vorher ein Vorschlag von Daniela Moraf, Precious Wilson mit Cry to Me. Das ist Ihr Sonntagnachmittag mit den Antenne-Charts. Viel Spaß!

Eine Nummer, die nach wie vor gute Laune macht. Ico Ico oder Aiko Aiko, je nachdem, wie man es gerne aussprechen möchte. Und diese Nummer hat tatsächlich auch schon eine beachtliche Geschichte vorzuweisen. Immerhin ist Aiko Aiko inzwischen über 70 Jahre alt, wurde erstmals 1953 von James Crawford unter dem Titel Jock a Mo aufgenommen. Und da hat es allerdings noch nicht so richtig gekracht. Berühmt wurde der Klassiker aus New Orleans allerdings erst im Jahr 1965 durch die Girlgroup The Dixie Cups, die das Lied unter dem Namen Aiko Aiko veröffentlichten. Und seitdem wurde es von unzähligen Künstlern gecovert, darunter Versionen von Cyndi Lauper, den Bell Stars und zuletzt, wie wir gerade gehört haben, von Justin Wellington. Ein Vorschlag von Erika Werner Breuer. Neuvorschlag Nummer 2 in den Antenne-Charts hier auf Antenne Brandenburg. Vorher gab es Precious Wilson mit Cry to Me, vorgeschlagen von Daniela Moraf aus dem Miloer Land. Machen Sie mit und bestimmen Sie die Musik an Ihrem Sonntagnachmittag hier auf Antenne Brandenburg. Gehen Sie auf die Antenne-App bzw. auf antennebrandenburg.de, klicken dann auf Musik, dann auf Antenne-Charts, machen Ihr Häkchen dann vor die Titel, die Sie gerne wiederhören möchten. Und ganz sicher haben Sie auch noch Ideen für unsere Neuvorschläge. Alle Titel, die wir neu vorstellen, das sind Vorschläge von Ihnen. Also machen Sie mit, Antenne-Charts auf antennebrandenburg.de oder Inhalt auf der Antenne-App. Wir machen weiter mit den Neustartern. Und da gibt es in ein paar Minuten Frankie Miller mit Darling. Ein Vorschlag von Carsten Köhne aus Berlin. Vorher gibt es die Shakespeare Sisters mit Hello. Turn Your Radio On von Maria Weber aus Repten vorgeschlagen. Und New Order mit Blue Monday, vorgeschlagen von Dani Frühling aus Wittenberge.

0: Man kann es gar nicht glauben, dass es tatsächlich Songs gibt, zu denen Musiker gezwungen werden müssen. Frankie Miller, den wir hier gerade hören, erhielt damals nämlich von seinem Plattenlabel ein Ultimatum, um endlich mal einen kommerziellen Track aufzunehmen, so unter dem Motto, Songs kannst du aussuchen, wenn du die erste Million verdient hast. Aber, naja, dieser Zwang sollte sich dann auch auszahlen. In den Charts schoss das Ding damals ganz weit nach vorn. Sein einziger wirklich erwähnenswerter Hit. Das war unser Neuvorschlag Nummer 5. Vorgeschlagen von Carsten Köhne aus Berlin. Gleich habe ich eine Nummer aufliegen, die wir auch schon lange nicht mehr gehört haben. Bonnie M's Consuela Bayas. Die Nummer war zwar eine A-Seite der Single, aber weil es eben eine Ballade war und auf der B-Seite Malaika drauf war, zogen die großen TV-Shows lieber Malaika ans Rampenlicht, obwohl ja Consuela Bayas auch sehr viele musikalische Qualitäten zu bieten hatte. Letztendlich erreichte die Nummer 1981 nur, sage ich jetzt mal in Anführungszeichen, Platz 13 in den deutschen Charts, was zur damaligen Zeit durchaus Unruhe auslösen konnte. Heutzutage würden wohl die Sektkorken knallen. Lange nicht gehört, Bonnie M. mit Consuela Bayas gleich bei uns.
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0: 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Wir haben es 3:30.
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0: Das ist heute so, die Kategorie geht so, kann man machen. Nicht zu warm, nicht zu kalt. Ja, was will man eigentlich mehr? Heute Nachmittag zeigt sich der Himmel daher eher wolkig, aber es bleibt meist trocken. Höchstens in der Nordhälfte Brandenburg sind ein paar einzelne Regenschauer möglich. Die Temperaturen liegen aktuell zwischen 20 und 23 Grad. Wie schaut es in der Nacht aus? Da ziehen über den Norden Brandenburgs anfangs noch einige kompakte Wolkenfelder hinweg. Zum Morgen hin soll es aber wieder auflockern. Örtlich kann sich Nebel bilden. Die Tiefstwerte heute Nacht 12 bis 8 Grad. Morgen nach Auflösung einzelner Nebelfelder freundlich. Ab dem Vormittag bilden sich erst lockere, am Nachmittag dann mitunter auch dickere Quellwolken. Das Ganze morgen bei 23 bis 27 Grad.
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0: A10 westlicher Berliner Ring Richtung Dreieck Werder. Zwischen Berlin-Spandau und Föhm Baustellenstau. Hier dauert es 40 Minuten länger. In der Gegenrichtung brauchen Sie ebenso viel Geduld zwischen Dreieck Werder und Großkreuz. Zwischen Großkreuz und Föhm steht zudem ein kaputtes Auto auf der linken Spur. B158 in Ahrensfelde in Höhe Lindenberger Straße sind die Ampeln außer Betrieb. Stadtverkehr Berlin. Wegen der alljährlichen Fahrradsternfahrt muss bis etwa 16 Uhr in weiten Teilen der Hauptstadt mit Behinderung gerechnet werden. Zurzeit sind die A100 und A115 teilweise gesperrt. Ebenso die Straße des 17. Juni. Und ein paar Blitze habe ich noch für Sie. Unter anderem auf der A10 im Dreieck Nutetal Richtung Magdeburg. Auf der B1 zwischen Götz und Jeserich in Richtung Brandenburg und in Lüchen im Land. Kreis Uckermark. Schnell und aktuell der Antenne-Verkehrsservice erreichbar unter 0331 70 98 101. Ihnen weiterhin eine Unfallfreifahrt.
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0: Gleich gratulieren wir Keith Marshall zum 70. Geburtstag, der mit seiner Glamrock-Band Hello unzählige Hits landete und auch solistisch einen Welthit vorlegen konnte. Vorher unsere Neustarter 6 und 7, The Petteridge Family und Matthew Wilder, vorgeschlagen von Manfred Krüger und von André Heine.

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er nieder. 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Am Ball, er hat den Ball verloren diesmal. 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Kopfball,

Irgendwie ist wieder alles dabei. 70er, 80er Jahre hier bei uns in den Antenne-Charts auf Antenne Brandenburg. Sie haben die Titel vorgeschlagen, das war okay mit okay. Ein Vorschlag von Thomas Böse aus Straupitz. Und vorher gab's David Cassidy mit I Think I Love You. Und durch die Fernsehserie The Partridge Family wurde ja David Cassidy ein internationaler Star. Und unbedingt erwähnenswert auch, Cassidy war zu dieser Zeit, das war schon mal 1974, als diese Serie lief, da war der erfolgreicher, kommerziell erfolgreicher als Elvis, John Lennon oder auch Elton John. Unser Neustarter Nummer 7 in den Antenne-Charts und Nummer 6 war Matthew Wilder mit Break My Stride. Ein Vorschlag von André Heimuth aus Premnitz. Am Freitag wurde ein Rockstar der 70er Jahre 70. Keith Marshall, der war ja ursprünglich Gitarrist der Glamrock-Band Hello und als die Band schließlich zusammenbrach, auseinanderging, wandte er sich dem Gesang zu und begann mit seiner ersten Single Remember Me direkt eine erfolgreiche Solokarriere in Deutschland. Es folgten Titel, darunter der weltweite Hit Only Crying von 1981. Und während Deutschland ihm weiterhin am Herzen lag, war Marshall nicht zufrieden damit, den Rest seiner Karriere damit zu verbringen, seinen größten Hit immer wieder neu zu erfinden, und hat musikalisch einfach weitergemacht und hauptsächlich außerhalb von Großbritannien Platten veröffentlicht. Seine Karriere war jetzt, ich sag mal so, nicht so spektakulär, dass man nur an jeder Ecke gleich großartige Geschichten über ihn findet, aber ich glaube, er hat mit seiner Musik doch irgendwie Musikgeschichte geschrieben, mit seiner Band Hello oder auch seinem, wenn auch einzigen, weltweiten Hit Only Crying, den das wir ja alle kennen. Und dann entdecke ich doch tatsächlich eine von ihm gesungene deutsche Version von Only Crying. Und das möchte ich Ihnen auf gar keinen Fall vorenthalten. Alles Gute, Keith Marshall, zum 70. Geburtstag.

Unser 10. Neustarter in den Antennencharts hier auf Antenne Brandenburg hatten wir schon mal vorgestellt vor geraumer Zeit, sage ich mal. Flash in the Night mit Secret Service. Gibt's nochmal ein Recall, eine zweite Chance. Ein Vorschlag von Andrea Quast aus Bosen. Davor gab es Dan Harrow, Don't Break My Heart, vorgeschlagen von Christoph Danke aus Schwedt an der Oder. Und ja, damit geht's dann in die kommende Stunde, gleich zumindest. Wir feiern Kim Wilde mit ihrem 80er-Jahre-Hit You Keep Me Hanging On. Die Nummer wird ja in diesem Jahr 40 und ich habe für Sie die Geschichte zum Song. Und natürlich geht's in die Top 40 Ihrer Antenne-Hits dieser Woche. Bleiben Sie dabei.

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1: Um 16 Uhr mit Jürgen Buch. Aus der Union kommt Unterstützung für den DGB-Vorschlag, die Betriebsrente für alle Beschäftigten zur Pflicht zu machen. Der Vorsitzende des CDU-Arbeitnehmerflügels Radke sagte, das wäre ein richtiger Schritt. Sebastian Segebade.
2: Radke sagte den Funke-Medien, die Betriebsrente funktioniere bereits hervorragend, zum Beispiel in der Chemieindustrie. Um ein ausreichendes Rentenniveau zu sichern, müsse man die drei Säulen, also staatliche, betriebliche Rente und private Vorsorge, vernetzter denken. Laut DGB sind rund 20 Millionen Beschäftigte in Deutschland nicht zusätzlich über ihren Betrieb fürs Alter abgesichert, meist weil es keinen Tarifvertrag gibt, in dem das geregelt wäre.
1: Die Gemeinde Nuthe-Urstromtal bittet wegen der starken Ausbreitung des Eichenprozessionsspinners um Unterstützung von Kreis und Land. Bürgermeister Schädin spricht von hunderten befallenen Eichen im gesamten Gebiet. Die Bekämpfung überfordere die Kommune finanziell. Die Kosten lägen bei rund 140 Euro pro Baum, sagte Schädin RBB 24 Brandenburg aktuell. Laut dem Landesbetrieb Forst Brandenburg ist eine Bekämpfung inzwischen kaum noch möglich, da Sprühen nur in frühen Larvenstadien wirke. Im Landkreis Ostprignitz-Ruppin wird heute ein neuer Landrat gewählt. Rund 83.000 Wahlberechtigte sind aufgerufen, ihre Stimme für einen der vier Kandidaten abzugeben. Björn Hasewendt, RBB 24.
3: Der Wahlsieger muss nicht nur die absolute Mehrheit der Stimmen auf sich vereinen, sondern auch noch ein Quorum, also eine Mindeststimmenzahl erreichen. Das sind 15% aller Wahlberechtigten in Ostprignitz-Ruppin, also rund 12.500 Stimmen. Gelingt das nicht, kommt es am 28. Juni zur Stichwahl. In Ostprignitz-Ruppin konnte bisher noch nie ein Landrat direkt gewählt werden, immer weil zu wenig Bürger an der Wahl teilgenommen hatten. Der Kreistag musste dann entscheiden, zuletzt vor 8 Jahren sogar per Losentscheid. Allerdings, in diesem Jahr hat sich bereits eine hohe Briefwahlbeteiligung abgezeichnet.
1: In Berlin nehmen gerade wieder tausende Fahrradfahrer an der Sternfahrt des Allgemeinen Deutschen Fahrradclubs teil. Auf insgesamt 20 Routen geht es zum Großen Stern in Tiergarten. Dabei fahren die Teilnehmer auch über die A100 und A115, die teils gesperrt sind. Das betrifft auch die Straße des 17. Juni. Der ADFC setzt sich mit der jährlichen Sternfahrt für einen besseren Fahrradverkehr ein. Die Sternfahrt trägt in diesem Jahr den Titel »Die Zukunft fährt Rad«. Soweit die Nachrichten. Weitere Meldungen aus Berlin und Brandenburg auf rbb24.de.
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4: Mehr oder weniger viele Wolken, aber es bleibt trocken. Höchstens in der Nordhälfte Brandenburg sind ein paar einzelne Regentropfen möglich. Die Temperaturen liegen heute Nachmittag bei 20 Grad in Mainburg, etwa 24 Grad in Cottbus und in Berlin messen wir um die 23 Grad. Nachts ziehen über den Norden Brandenburgs anfangs noch einige kompakte Wolkenfelder hinweg. Zum Morgen hin soll es aber wieder auflockern. Örtlich kann sich Nebel bilden. Die Tiefstwerte heute Nacht 12 bis 8 Grad. Morgen nach Auflösung einzelner Nebelfelder freundlich, ab dem Vormittag dann wieder erst lockerer, am Nachmittag mitunter auch ein paar dickere Quellwolken. Das ganze Morgen bei 23 bis 27 Grad.
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4: A10 westlicher Berliner Ring Richtung Dreieckwerder zwischen Berlin-Spandau und Föhm. Baustellenstau mit etwa 40 Minuten Verzögerung. Und in der Gegenrichtung brauchen Sie ebenso viel Geduld zwischen Dreieckwerder und Großkreuz. Zwischen Großkreuz und Föhm steht zudem ein kaputtes Auto auf der linken Spur. B158 in Ahrensfelde in Höhe Lindenberger Straße sind die Ampeln außer Betrieb. Schnell und aktuell der Antenne-Verkehrsservice, erreichbar unter 0331 70 98 101. Ihnen weiterhin eine unfallfreie Fahrt.
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4: Es gibt Hits, die haben wir nach wie vor im Hinterkopf, insbesondere wenn wir die 80er Jahre mögen. Und ich weiß ja, dass es bei Ihnen auch der Fall ist. Wir denken da mal an You Keep Me Hanging On mit Kim Wilde. Die Nummer wird in diesem Jahr tatsächlich schon 40. 1986 in Großbritannien und den USA eine Nummer 1 in Deutschland. Immerhin Platz 8. Und diese Nummer hören wir immer noch sehr, sehr gerne. Und die Geschichte zum Song, die gibt's auch in dieser Stunde. Und wir stürzen uns in Ihre Hitauswahl dieser Woche. Aber gleich auf der 39, vorher unsere aktuelle Nummer 40, Clowns und Helden. Schön, dass Sie weiter dabei sind.
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aus dem Jahr 1975, I Do mit ABBA, haben sie in dieser Woche auf die 39 gesetzt und auf der 40 gab's Clowns und Helden auch schon, ja, seit einigen Wochen dabei mit Ich liebe dich. Und um nochmal auf ABBA zu kommen, sowas wie früher, dass so eine Musiktruppe mehrere Generationen gleichzeitig berührt, ich glaube, das gibt's gar nicht mehr. Ne? Also die Jungs stehen auf, was weiß ich, Taylor Swift und solche Sachen. Dafür können wir uns aber nicht unbedingt mit den aktuellen Chartgeschichten arrangieren. Mit einigen schon, aber mit den meisten nicht wirklich. Und ich glaube, die hatten damals irgendwie ein anderes Hithändchen. Naja gut, so war es eben halt. In den 70er und 80er Jahren, unsere Lieblingsdekade der Musik, hören Sie jeden Tag hier bei uns auch auf Antenne Brandenburg. Was die Charts betrifft, die funktioniert natürlich nur, wenn Sie mitmachen beim Voting. Das geht ganz einfach. Gehen Sie auf die Antenne-App bzw. auf antennebrandenburg.de, klicken dann auf Musik, dann auf Antenne-Charts und dann können Sie Ihr Häkchen vor die Titel machen, die Sie gerne wieder hören möchten. Und was die Neuvorschläge betrifft, immer her damit. Alle Titel, die wir neu vorstellen, sind ausschließlich Vorschläge von Ihnen. Das heißt, da oben rechts gibt es so ein kleines Fensterchen, wo Sie Ihre Häkchen machen können. Und da tragen Sie einfach ein, welchen Titel Sie gerne mal als Neuvorstellung in den Antenne-Chart vom Sonntagnachmittag hier auf Antenne Brandenburg hören möchten. So, eine Dreierrunde jetzt wieder. Ixi mit der Knutschfleck in dieser Woche auf der 36. Die Stones mit Beast of Burden sind schon besser gelaufen mit ihren Hits. Aber na gut, da kann ja noch ein bisschen was passieren. 3 Wochen inzwischen dabei. In dieser Woche auf der 37 und auf der 38 jetzt unser erster Neuzugang. Heute Nachmittag Enigma mit Sadness Part 1.

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Ixi, in dieser Woche auf der 36 der Antenne-Charts hier auf Antenne Brandenburg. So ein klassisches One-Hit-Wonder der neuen deutschen Welle. Damals hat sie ja mit dem Knutfleck also wirklich richtig abgeräumt. Ein Erfolg, den sie nicht mehr wiederholen konnte. Aber manchmal sind halt die kurzen, schönen Momente jener Augenblicke, die einen Künstler im Leben prägen. Und was macht Ixi eigentlich nach ihren Erfolgen? Sie sprach Werbejingles, synchronisierte Filme, gründet eine Familie und lebt heute in der Nähe von Hamburg und hat drei erwachsene Töchter. Ich glaube, so eine Erinnerung an erfolgreiche musikalische Zeiten, das ist schon was Schönes. Kennen Sie noch McGinnis Flint? Die Band hatte gleich mit ihrer allerersten Single Erfolg und das war When I'm Dead and Gone, die 1970 auf Platz 2 der britischen Singlecharts letterte und ihr größter Hit wurde. Es gab dann zwar noch ein paar Single-VÖs, aber die waren also nicht so hängen geblieben. Zum Touren hat es gereicht und das bis Mitte der 70er Jahre, bevor sie sich dann schließlich komplett aufgelöst haben. Rainer Ullmann hat diese Nummer nochmal ins Gespräch gebracht, jetzt nicht unbedingt für die Charts, hatten wir glaube ich auch schon mal vorgestellt. Ist auch schon eine Weile her, aber einfach mal wieder so. McGinnis Flint, When I'm Dead and Gone in den Antennencharts hier auf Antenne Brandenburg.

0: 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Wir haben es 16:30.
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0: Heute Nachmittag ein Wechsel von Sonne und Wolken. Es bleibt meist trocken, höchstens in der Nordhälfte Brandenburg sind einzelne Regenschauer möglich. Die Temperaturen liegen aktuell zwischen 20 und 24 Grad. In der Nacht ziehen über den Norden Brandenburgs anfangs noch einige kompakte Wolkenfelder hinweg. Zum Morgen hin soll es aber wieder auflockern. Örtlich kann sich auch Nebel bilden. Die Tiefstwerte heute Nacht 12 bis 8 Grad. Der Montag beginnt nach Auflösung einzelner Nebelfelder freundlich. Ab dem Vormittag bilden sich erst lockere, am Nachmittag mitunter auch ein paar dickere Quellwolken. Und wir erwarten morgen 23 bis 27 Grad.
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0: Vorsicht auf der nördlichen A10 Richtung Hamburg. Im Dreieck Havelland liegen in der Überfahrt zur A24 Gegenstände auf der Autobahn. A10 nördlicher Berliner Ring Richtung Dreieck Barnim. Zwischen Oberkrämer und Kreuz Oranienburg steht ein kaputtes Auto. A10 westlicher Berliner Ring Richtung Dreieck Werder zwischen Berlin-Spandau und Vöben. Baustellenstau. Hier etwa eine halbe Stunde mehr einplanen. B158 in Ahrensfelde in Höhe Lindenberger Straße sind die Ampeln außer Betrieb. Stadtverkehr Berlin. Wegen kurzfristiger Bauarbeiten zwischen Ostbahnhof und Alexanderplatz gibt es heute Nacht Einschränkungen. Betroffen sind die S-Bahn-Linien S3, 5, S75 und S9. Schnell und aktuell die Antenne Verkehrsservice erreichbar unter 0331 70 98 101. Ihnen weiterhin eine unfallfreie Fahrt.
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0: Wir machen weiter mit den aktuellen Platzierungen und da gibt's gleich auf der 34 unverändert zur Vorwoche Rod Stewart mit Tom Trauberts Blues, Waltzing Matilda, und auf der 35 in dieser Woche Berlin mit Take My Breath Away.

0: Rod Stewart. Unsere aktuelle Nummer 34 in den Antenne-Charts hier auf Antenne Brandenburg. 1986 machte Kim Wilde den Klassiker You Keep Me Hanging On erneut zum Hit. Mit ihrer ungewöhnlichen Coverversion des Motown-Klassikers You Keep Me Hanging On steht die Engländerin sogar auf Platz 1 der US-Charts, genau 20 Jahre nach dem Original mit den Supremes. Die Frage war, wieso sollte das nicht noch einmal klappen in der Kim Wilde-Version? Immerhin ist Musik bei den Wildes seit jeher eine Familienangelegenheit gewesen. Die ganze Story zum Hit jetzt.
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0: Mit ihrer ungewöhnlichen Coverversion des Motown-Klassikers You Keep Me Hanging On steht Kim Wilde im Mai 1987 auf Platz 1 der US-Charts und krönt damit eine Karriere, die sie zu einer der erfolgreichsten Popsängerinnen der 80er Jahre werden ließ. Ihr musikalisches Talent hatte die blonde Sängerin aus dem Londoner Stadtteil Chiswick ihrer Familie zu verdanken. Ihr Vater Marty Wilde war in England ein erfolgreicher Popstar. Ihr Bruder Ricky produzierte die Hits für sie.
1: The writing was taken part in the bedroom next door to my bedroom and it was my brother Ricky.
2: Ursprünglich entstanden die Songs neben meinem Zimmer, im Zimmer meines Bruders auf seinem Keyboard. Mein Vater arbeitete in einem Aufnahmestudio und brachte gelegentlich ein paar Ideen mit nach Hause, die Ricky dann weiterentwickelte. So entstanden auch noch die Songs für mich, geschrieben von meinem Bruder und von meinem Vater. Sie hatten mir Kids in America geschrieben und ich reiste um die Welt, um den Song zu bewerben.
0: Gleich ihre Debütsingle Kids in America wurde 1981 ein großer Hit. Mit weiteren Singles wie Cambodia feierte Kim Wilde vor allem in Europa große Erfolge. In den USA schaffte die britische Sängerin dann mit You Keep Me Hanging On ihren Durchbruch.
1: Among the amazing vinyl records that my dad had in his collection were some fun Motown.
2: In der großen Vinylplattensammlung meines Vaters gab es ganz viel von Motown. Am Motown Sound liebe ich die Harmonien und die starken Melodien. Die Temptations, die Shirelles oder die Supremes. Die mochte ich am meisten wegen der tollen Stimme von Diana Ross.
1: Singing You Keep Me Hanging On.

0: Dass Kim Wilde mit der Coverversion eines Soul-Klassikers plötzlich auf Platz 1 der US-Charts landete, konnte sie zunächst kaum glauben.
1: To be number one with an American song from
2: Wir bekamen ein ganz tolles Telegramm von Lem und Dozier, der das Lied geschrieben hatte. Darin bedankt er sich, dass wir ihn mit unserer Version seines Songs so gut aussehen lassen. Das war toll, weil sich keiner von uns hätte vorstellen können, dass sich diese Legende von uns hat beeindrucken lassen. Wir waren ja noch Kids und bekamen dieses Telegramm von einem der größten Songschreiber der Welt. Das war ein Meilenstein in meiner Karriere.
0: Und das nicht nur wegen des Nummer-1-Hits in den US-Charts. Kim Wilde verdankte ihrer erfolgreichen Coverversion des Supreme-Klassikers letztlich auch die Einladung, im Sommer 1988 im Vorprogramm von Michael Jacksons Bad Tour in Europa aufzutreten.
1: Even now I find it hard to believe that it actually happened. There were 32 shows over a 3-month period.
2: Ja, das war wirklich erstaunlich. Selbst heute wundere ich mich noch darüber, dass das alles wirklich passiert ist. 32 Shows in 3 Monaten. Das war ein absoluter Höhepunkt meiner Karriere. Unterwegs mit Michael Jackson, der auch auf seinem Karrierehöhepunkt angekommen war.
1: That time when he was at his peak and being so incredible to watch, so inspirational.
2: Das Tolle an der Tour war, wir kamen durch die größten Arenen Europas und die Fans sangen meine Lieder mit, wenn ich vor Michael Jackson auftrat. Das hat mich sehr stolz gemacht. Auf ewig danke ich meinen Fans, dass sie mir auf dieser Tour das Gefühl gegeben haben, die Queen of Pop zu sein, neben dem King of Pop.
1: To all the fans who made me feel like the Queen of Pop.

0: Schön, wenn wir mal wieder mal mit Ihrer Hilfe wirklich Songs auskramen können, die wir dann hier bei uns in den Antenne-Charts vorstellen. Wie sowas hier von Live Garrett, I Was Made for Dancing. Der dritte Neuzugang in dieser Woche landete immerhin auf der 31. Vorher gab es auf der 32. Michael Bolton mit A Love So Beautiful und ein weiterer Neuzugang auf der 33, das Sir Douglas Quintett mit Mencino. In der kommenden Stunde die Plätze 30 bis 21 und wir schauen auf die US-Charts vor 70 Jahren.
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1: Um 17 Uhr mit Jürgen Buch. In der Debatte über die Rentenreform fordert der Deutsche Gewerkschaftsbund eine verpflichtende Betriebsrente für alle Beschäftigten. DGB-Chefin Fahimi sagte dem Redaktionsnetzwerk Deutschland, die zusätzliche Altersvorsorge müsse von den Arbeitgebern mitfinanziert werden. Laut DGB haben etwa 20 Millionen Beschäftigte derzeit keine betriebliche Altersvorsorge. Konkrete Vorschläge will Fahimi Ende des Monats vorlegen. An der Fahrradsternfahrt in Berlin haben sich nach ersten Schätzungen rund 30.000 Menschen beteiligt. Diese Zahl nannten Polizei und Veranstalter. Ingo Janssen, RBB 24.
2: Die Radfahrerinnen und Radfahrer starteten in Brandenburg oder am Stadtrand und fuhren auf rund 20 Routen bis ins Berliner Zentrum, rund um Großen Stern und Siegessäule. Zeitweise waren auch Abschnitte auf den Autobahnen A100 und A115 gesperrt. Der Allgemeine Deutsche Fahrradclub setzt sich mit der Sternfahrt seit Jahrzehnten für einen besseren Fahrradverkehr ein. Er fordert mehr Investitionen in sichere Radwege. Radfahrer würden im Straßenverkehr zu oft an den Rand gedrängt.
1: Bei der Landratswahl in Ostprignitz-Ruppin haben bis zum Nachmittag rund ein Drittel der Wahlberechtigten ihre Stimme abgegeben. Das hat Kreiswahlleiter Bredlow dem RBB mitgeteilt. Rund 83.000 Bürger sind zur Stimmabgabe aufgerufen. Amtsinhaber Ralf Reinhardt von der SPD bewirbt sich um eine dritte Amtszeit. Gegen ihn treten der AfD-Landtagsabgeordnete Thorsten Arndt, Ronald Mund von der Freien Wählergemeinschaft und der parteilose Thomas Kresse an. Die Gemeinde Nuthe-Urstromtal bittet wegen der starken Ausbreitung des Eichenprozessionsspinners um Unterstützung von Kreis und Land. Bürgermeister Schädin spricht von hunderten befallenen Eichen im gesamten Gebiet. Die Bekämpfung überfordere die Kommune finanziell. Michael Kopke von Forst Brandenburg erklärte RBB 24 Brandenburg aktuell, eine Bekämpfung sei inzwischen kaum noch möglich.
3: Wenn wir jetzt die Raupen des Eichenprozessionsspinners bekämpfen würden, die Raupen bleiben ja am Boden liegen und somit haben wir auch die allergene Wirkung. Die Sahara, es ändert eigentlich nichts mehr. Man muss jetzt nach vorne schauen, gucken, was kann ich im nächsten Jahr machen.
1: Michael Kopka vom Landesbetrieb Forst Brandenburg. In der Handball-Bundesliga haben die Füchse Berlin am letzten Spieltag gewonnen. In der Max-Schmeling-Halle spielten sie gegen Flensburg-Handewitt 43-38. Die Füchse sind also Vizemeister. Soweit die Nachrichten. Weitere Meldungen aus Berlin und Brandenburg auf rbb24.de.
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4: Tja, da wechseln Sonne und Wolken immer wieder mal ab. Mal mehr Wolken, mal mehr Sonne, mal weniger Sonne. Aber es bleibt meist trocken. Höchstens in der Nordhälfte Brandenburgs sind einzelne Regenschauer möglich. Die Temperaturen liegen aktuell bei 20 Grad in Mainburg, etwa 23 Grad in Cottbus und in Berlin etwa 22 Grad. Nachts ziehen über den Norden Brandenburgs anfangs noch einige kompakte Wolken hinweg. Zum Morgen hin soll es aber wieder auflockern. Örtlich kann sich Nebel bilden. Die Tiefstwerte liegen heute Nacht bei 12 bis 8 Grad. Morgen beginnt nach Auflösung einzelner Nebelfelder ein freundlicher Tag. Ab dem Vormittag bilden sich allerdings erst lockere, am Nachmittag dann mitunter auch dickere Quellwolken. Aber wir erwarten morgen 23 bis 27 Grad und das ist doch auch schon recht kuschelig, oder?
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4: A10 nördlicher Berliner Ring Richtung Dreieck Barnim. Zwischen Oberkrämer und Kreuz Oranienburg steht ein kaputtes Auto. A10 westlicher Berliner Ring Richtung Dreieck Werder. Zwischen Berlin-Spandau und Vöben Baustellenstau mit 30 Minuten Verzögerung. A15 Richtung Forst Richtung Dreieck Spreewald, Verzeihung. Zwischen Forst und Rogosen befindet sich eine ungesicherte Unfallstelle auf der Standspur. A115 Richtung Dreieck Nuthetal, also stadtauswärts in Höhe Potsdam-Babelsberg, liegen Gegenstände auf der Fahrbahn. B158 in Ahrensfelde in Höhe Lindenberger Straße sind die Ampeln außer Betrieb. Stadtverkehr Berlin. Wegen kurzfristiger Bauarbeiten zwischen Ostbahnhof und Alexanderplatz gibt es heute Nacht Einschränkungen. Betroffen sind die S-Bahn-Linien S3, 5, S75 und S9. Schnell und aktuell die Antenne Verkehrsservice, erreichbar unter 0331 70 98 101. In weiterhin eine unfallfreie Fahrt.
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4: Ja, und da geht's doch gleich los mit einem weiteren Neuzugang in dieser Woche von 0 auf 30. Liza Minnelli mit Losing My Mind.

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Mike Oldfield. 27 in der letzten Woche auf der 29. Heute Nachmittag hier bei uns in den Antenne Charts auf Antenne Brandenburg. Pictures in the Dark. Und auf der 30 hörten wir einen weiteren Neuzugang, nämlich Liza Minnelli mit Losing My Mind. Machen Sie mit. Es ist Ihr Sonntagnachmittag. Sie bestimmen, wer sich wo platziert und vor allen Dingen, welche Musik neu vorgestellt wird. Dazu kommen wir gleich. Also mitmachen bedeutet voten. Gehen Sie auf die Antenne-App bzw. auf antennebrandenburg.de, klicken dann auf Musik, dann auf Antenne-Charts und dann machen Sie ein Häkchen vor die Titel, die Sie wieder hören möchten. Und was die Neuvorschläge betrifft, oben rechts ist so ein kleines Fensterchen. Da können Sie die Titel eintragen, die Sie gerne neu vorgestellt haben möchten. Wo Sie der Meinung sind, ja, das passt super ins Programm von Antenne Brandenburg, insbesondere am Sonntagnachmittag. Also Antenne-App oder antennebrandenburg.de, dann Musik anklicken, dann Antenne-Charts und wie gesagt, Häkchen vor die Titel machen, die Sie wieder hören möchten und Neuvorschläge abgeben für die Antenne-Charts am kommenden Sonntagnachmittag. UMD hören wir gleich auf der 26, da sind die so ein bisschen nach hinten gekippt von 2 in der Vorwoche auf die 26 heute Nachmittag, aber sind auch erst dreimal dabei. Ich denke, da kann doch einiges passieren. Auf der 27 gibt es davor Smokey mit Baby It's Up To You und die Cats in dieser Woche auf der 28 mit One Way Wind und die hören wir jetzt.

0: OMD mit So In Love, unsere aktuelle Nummer 26 in den Antenne-Charts hier auf Antenne Brandenburg. Und ich sag mal, die laufen ja traditionell gut hier bei uns in der Sendung. Also haben wir schon einige Sachen vorgestellt. Und ja, immer liefen sie im gesunden Mittelfeld, wenn nicht sogar auf den vorderen Positionen. So In Love mit OMD in dieser Woche auf der 26. Davor gab es Smokey mit Baby It's Up To You auf der 27. Auch schon seit vielen, vielen, vielen Wochen dabei. Schauen wir mal, wie lange sich die Herrschaften dort mit dieser Nummer noch halten können. Und auf der 28 die Cats mit One Way Wind. Und was OMD betrifft, die haben ja wirklich Platten in Dimensionen verkauft. Da träumt so mancher Musiker von. Also ich sag mal, 40 Millionen Platten, ja, das ist schon eine Hausnummer. Und die wollen immer noch nicht abtreten, also touren sie weiter um die Welt. Und da machen sie im Sommer auch Station in Deutschland. Und wir bleiben mal hier bei uns in der Gegend. Am 18. August spielen OMD nämlich im Rahmen des Citadel Music Festival auf der Summer of Hits Tour in der Berliner Zitadelle in Spandau. Natürlich präsentiert von Antenne Brandenburg. In der kommenden halben Stunde gibt es nicht nur die aktuellen Plätze 25 bis 21. Wir schauen noch mal, was vor 70 Jahren in den US-Charts los war. Klar, das war die Zeit des ursprünglichen Rock'n'Rolls. Und das werden wir auch hören. Gleich eine Nummer aus den 90ern. B&D, Here I Go Again.
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0: Mit der schönsten Musik geht es durch den Sonntagnachmittag hier auf Antenne Brandenburg. BND war anders, ein 90er Here I Go Again, Halbzeit 17:30.
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0: Heute Nachmittag wechseln Sonne und Wolken ab. Im Moment hat hier in Potsdam zumindest die Sonne ein wenig Oberhand. Aber es bleibt vor allen Dingen trocken. Höchstens in der Nordhälfte Brandenburgs sind einzelne Regenschauer möglich. Die Temperaturen liegen aktuell bei 20 Grad in Mainburg, etwa 23 in Cottbus und in Berlin ebenfalls um die 23 Grad. In der Nacht ziehen über den Norden Brandenburgs anfangs noch einige kompakte Wolkenfelder hinweg. Zum Morgen hin soll es aber wieder auflockern. Örtlich kann sich Nebel bilden und das Ganze bei 12 bis 8 Grad. Morgen beginnt nach Auflösung einzelner Nebelfelder der Tag freundlich. Ab dem Vormittag bilden sich allerdings erst lockere, am Nachmittag mitunter auch ein paar dickere Quellwolken. Und wir erwarten dafür aber immerhin 23 bis 27 Grad.
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0: A115 Dreieck-Nutetal in Richtung Dreieck-Funkturm, also die Avus stadteinwärts zwischen Potsdam-Babelsberg und Kleinmachnow, liegt ein totes Reh auf der Fahrbahn. Stadtverkehr Berlin. Wegen kurzfristiger Bauarbeiten zwischen Ostbahnhof und Alexanderplatz gibt es heute Nacht Einschränkungen. Betroffen sind die S-Bahn-Linien S3, 5, 75 und S9. Das war's schon. Sie können uns erreichen unter 0331 70 98 101. Wenn Sie irgendwas entdecken, Staus, Blitzer, rufen Sie uns einfach an. Ihnen weiterhin eine unfallfreie Fahrt.

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weiterer Neuzugang in dieser Woche. Celine Dion, die Bee Gees mit Immortality auf der 24. Davor gab es auf der 25 Johnny Cash mit I Walk the Line. Wir schauen natürlich an jedem Sonntagnachmittag nicht nur auf die aktuellen Charts, auf unsere Charts hier auf Antenne Brandenburg, sondern natürlich auch auf die Charts der letzten Jahrzehnte. Und besonders spannend finde ich das immer, wenn es also wirklich so in die 50er, 60er Jahre geht, also wo es musikalisch auch noch wirklich völlig anders ausgesehen hat als heute. Es geht heute um die Jahrescharts, die Top 50 Singlecharts von 1956 in den USA. Und da schauen wir mal, wie es da aussah. Auf der 10 Rock'n'Roll Waltz mit K-Star, auf der 9 Memories Are Made of This mit Dean Martin, Doris Day auf der 8 mit Kissera, auf der 7 The Poor People of Paris mit Les Baxter, auf der 6 Hound Dog mit Elvis, Gogi Grant war das mit Wayward Wind auf der 5, die 4 My Prayer mit den Platters, auf der 3 Lisbon Antigua mit Nelson Riddle, auf der 2 und auf der 1 Elvis, auf der 2 nehme ich mit Don't Be Cruel und auf der 1 mit Heartbreak Hotel. Und wir beziehen uns jetzt mal auf das Heartbreak Hotel. Die Texte wurden übrigens von einem Steel-Gitarristen aus Nashville namens Tommy Durden geschrieben, der irgendwann mal Küchengeräte repariert hat und dann festgestellt hat, mit der Musik kann man wahrscheinlich doch ein bisschen mehr verdienen. Durden, der 1999 starb, sagte, er sei von einem Zeitungsartikel über einen Mann inspiriert worden, der sich das Leben nahm und eine Notiz hinterließ, auf der nur stand, ich gehe auf einer einsamen Straße. Eine weitere Nashville-Songwriterin namens May Boren Exton schrieb die Musik und Elvis-Manager Colonel Parker sorgte dafür, dass Elvis im Austausch für den Gesang einen Songwriting-Kredit erhielt. Also er wurde an den Tantiemen beteiligt und es hat sich tatsächlich für alle gelohnt. In einem Interview von 1982 sagte der Songtexter, dieses Lied habe die Miete seit mehr als 20 Jahren bezahlt. Und ich meine, diese Aussage ist jetzt wirklich über 40 Jahre her. Wenn das mal kein Erfolg ist und Elvis in den Jahrescharts von 1956 in den USA gleich dreimal vertreten. Elvis mit Heartbreak Hotel hören wir jetzt.

Antenne Brandenburg mit einer wichtigen Verkehrsmeldung. Achtung, ein Falschfahrer auf der A13 zwischen Bronco und Großrächen. Kommt Ihnen ein Falschfahrer entgegen, fahren Sie äußerst rechts und überholen Sie nicht. Auf der A13 ist zwischen Bronco und Großrächen ein Falschfahrer unterwegs. Vorsicht in beiden Richtungen. Wir melden, sobald die Gefahr vorüber ist.

0: das aktuelle Nummer 21 in den Antennencharts. Auf Antenne Brandenburg, Dan the Benjamin mit dem gleichnamigen Titel. Dan the Benjamin, davor gab es auf der 22 Billy Joel mit Leningrad und auf der 23 Kate Bush mit Wuthering Heights. Machen Sie mit beim Voting für die Antennecharts. Gehen Sie auf antennebrandenburg.de oder die Antenne-App, klicken dann auf Musik, dann auf Antennecharts und machen dann Ihr Häkchen vor die Titel, die Sie gerne wieder hören möchten. In der kommenden Stunde auf jeden Fall machen wir oder werfen wir ein Ohr, einen Blick auf die Aussteiger der Woche und es gibt die Plätze 20 bis 11.
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1: Um 18 Uhr mit Jürgen Buch. Aus der Union kommt Unterstützung für den DGB-Vorschlag, die Betriebsrente für alle Beschäftigten zur Pflicht zu machen. Der Vorsitzende des CDU-Arbeitnehmerflügels Radke sagte den Funke Medien, das wäre ein richtiger Schritt. Die Betriebsrente funktioniere bereits hervorragend, zum Beispiel in der Chemieindustrie. Laut Deutschem Gewerkschaftsbund haben rund 20 Millionen Beschäftigte in Deutschland keine Betriebsrente. An der Fahrradsternfahrt in Berlin haben sich nach ersten Schätzungen rund 30.000 Menschen beteiligt. Diese Zahl nannten Polizei und Veranstalter Ingo Janssen, RBB 24.
2: Die Radfahrerinnen und Radfahrer starteten in Brandenburg oder am Stadtrand und fuhren auf rund 20 Routen bis ins Berliner Zentrum, rund um Großen Stern und Siegessäule. Zeitweise waren auch Abschnitte auf den Autobahnen A100 und A115 gesperrt. Der Allgemeine Deutsche Fahrradclub setzt sich mit der Sternfahrt seit Jahrzehnten für einen besseren Fahrradverkehr ein. Er fordert mehr Investitionen in sichere Radwege. Radfahrer würden im Straßenverkehr zu oft an den Rand gedrängt.
1: Die Gemeinde Nuthe-Urstromtal bittet wegen der Ausbreitung des Eichenprozessionsspinners Kreis und Land um Hilfe. Die Bekämpfung überfordere die Kommune finanziell, sagte Bürgermeister Schedin, RBB 24 Brandenburg aktuell.
3: Die Kosten sind hoch, pro Baum 140 Euro. Wir reden eben hier nicht von 5 oder 10 Bäumen, sondern es geht in die Hunderte. Es kann nicht sein, dass die Forst sich komplett ihrer Pflicht entzieht. Die Bürger haben natürlich ein berechtigtes Interesse, sicher durch die Orte zu gelangen. Und genau das Problem haben wir jetzt. Es ist teilweise nicht mehr möglich.
1: Stefan Schedin, parteiloser Bürgermeister von Nuthe-Urstromtal. Michael Kopka vom Landesbetrieb Forst Brandenburg erklärte, man könne den Ärger nachvollziehen. Für eine Bekämpfung sei es inzwischen zu spät. Das Sprühen von Gift sei nur in frühen Larvenstadien wirksam. Der ukrainische Präsident Selenskyj ist in London zu Gesprächen über ein Ende des Ukraine-Kriegs eingetroffen. Er will darüber mit dem britischen Premierminister Starmer sowie mit Bundeskanzler Merz und Frankreichs Präsident Macron beraten. Selenskyj hat gerade erst Kreml-Chef Putin ein persönliches Treffen angeboten. Putin hat das abgelehnt. Im Falle von Verhandlungen über einen Waffenstillstand wollen die Europäer mit am Tisch sitzen. In der Handball-Bundesliga haben die Füchse Berlin am letzten Spieltag gewonnen. In der Max-Schmeling-Halle spielten sie gegen Flensburg-Handewitt 43-38. Soweit die Nachrichten. Weitere Meldungen aus Berlin und Brandenburg auf rbb24.de.
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4: Ist doch ein bisschen frisch geworden draußen. Die Temperaturen liegen aktuell bei 16 bis 20 Grad, aber es soll trocken bleiben. Nachts ziehen über den Norden Brandenburgs anfangs noch einige kompakte Wolkenfelder hinweg. Zum Morgen hin soll es aber auch wieder ein bisschen auflockern. Örtlich kann sich Nebel bilden. Die Tiefstwerte heute Nacht 12 bis 8 Grad. Der Montag beginnt nach Auflösung einzelner Nebelfelder freundlich. Ab dem Vormittag bilden sich dann erste lockere, am Nachmittag mitunter auch ein paar dickere Quellwolken. Und wir erwarten morgen 23 bis 27 Grad.
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4: Achtung, ein Falschfahrer auf der A13. Zwischen Bronco und Großrieschen kommt Ihnen ein Falschfahrer entgegen. Fahren Sie äußerst rechts und überholen Sie nicht. Auf der A13 ist zwischen Bronco und Großrieschen ein Falschfahrer unterwegs. Vorsicht in beiden Richtungen. Wir melden, sobald die Gefahr vorüber ist. A10 westlicher Berliner Ring Richtung Dreieckhaveland. Zwischen Falkensee und Dreieckhaveland befinden sich Tiere auf der Fahrbahn. Vorsicht auf der A10 nördlicher Berliner Ring Richtung Dreieckhaveland. Zwischen Oberkrämer und Dreieckhaveland liegen Gegenstände auf der Fahrbahn. Stadtverkehr Berlin, die S-Bahn. Zwischen Zeuthen und Eichwalde liegen Gegenstände auf den Gleisen. Die S46 ist deshalb zwischen Zeuthen und Grünau unterbrochen. Schnell und aktuell die Antenne Verkehrsservice erreichbar unter 0331 70 98 101. Ihnen weiterhin eine unfallfreie Fahrt.
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4: Wir haben doch noch einiges an Neuzugängen vor uns, nur nicht in dieser Stunde. In dieser Stunde die Plätze 20 bis 11 und in der 18 Uhr Stunde haben wir es ja bisher immer so gemacht. Dann nochmal der Blick oder das Ohr auf die Titel, die nicht mehr dabei sind, unsere Aussteiger der Woche. Wir legen los mit zwei deutschen Nummern, Purple Schulz, Kleine Seen, gleich auf der 19, vorher auf der 20, Neumis Rockzirkus, der Clown. Schön, dass Sie weiter dabei sind.

Zwei 80er waren das hier bei uns in den Antennencharts auf Antenne Brandenburg. Zwei deutschsprachige 80er. Eine Nummer aus dem Westen, eine aus dem Osten. Purple Schulz in dieser Woche auf der 19. Und Neumis Rockzirkus der Clown auf der 20. Und machen Sie einfach mit. Gestalten Sie Ihren Sonntagnachmittag musikalisch, indem Sie voten auf der Antenne-App bzw. antennebrandenburg.de. Musik anklicken, dann Antenne-Charts und dann können Sie die Häkchen vor die Titel machen, die Sie wiederhören möchten. Und auch Neuvorschläge sind gefragt. Alle Titel, die wir neu vorstellen, sind Vorschläge von Ihnen. Also wenn Sie eine Idee haben, der oder der Titel, der Ihnen vielleicht noch so im Kopf herumschwirrt, egal ob aktuell oder schon 30, 40 Jahre alt, von mir aus auch 50 Jahre, können Sie alles mit angeben. Oben rechts ist so ein Fensterchen, die Neuvorstellungsrubrik, alle Titel, die neu vorgestellt werden, wie gesagt, sind Vorschläge von Ihnen. Und wir machen jetzt wieder eine kleine musikalische Dreierrunde und da haben wir Cat Stevens in dieser Woche auf der 16 mit Lady Dabanville. Auf der 17 gibt's davor Gianna Nannini mit Fotoromanze, da ging es dann mal ordentlich nach oben, von 37 auf 17. Und von 32 auf 18 verbessern konnte sich auch Neil Diamond mit Forever in Blue Jeans.

0: Cat Stevens, Lady Dabanville in dieser Woche auf der 16. der Antenne-Charts. Und Cat Stevens-Songs mögen oberflächlich betrachtet vielleicht ein bisschen simpel sein, doch der Singer-Songwriter hatte tatsächlich ein Händchen für eingängige Melodien, haben wir immer wieder gehört. Und darum geht's natürlich auch im Pop. Mit über 100 Millionen verkauften Platten gehört er zu den erfolgreichsten Musikern des 20. Jahrhunderts. Aber er machte auch außerhalb des Musikbiss Schlagzeilen. Auf dem Höhepunkt seiner Karriere bekannte er sich nämlich zum Islam, teilte seinen Backkatalog in Halal und Haram auf, hatte natürlich dementsprechend noch ein wenig Visumstress bei den Amis. Nun, nach der Musik widmet er sein Leben aber dem Aufbau von Schulen und NGOs. Alles nachzulesen in seiner Autobiografie, die letztes Jahr rauskam. Gleich wieder eine Nummer, die wir lange nicht gehört haben. Tour of Us, My Inner Voices in den Antenne-Charts hier auf Antenne Brandenburg.
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4: Macht's gut.
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0: Sie hören Antenne Brandenburg mit den Antenne-Charts und es gibt gute Nachrichten von der A13 zwischen Bronco und Großrächen. Ist kein Falschfahrer mehr unterwegs. Sie haben beiden Richtungen wieder freie Fahrt. Mehr zum Verkehr in Brandenburg und Berlin in ein paar Sekunden.
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0: Es ist nicht mehr ganz so kuschelig wie vorhin. Es hat sich ein bisschen runtergekühlt, aber es bleibt meist trocken. Höchstens in der Nordhälfte Brandenburgs sind vielleicht ein paar einzelne Regenschauer möglich. Nachts ziehen über den Norden Brandenburgs anfangs noch einige kompakte Wolkenfelder hinweg. Zum Morgen hin soll es aber wieder auflockern. Örtlich kann sich Nebel bilden. Die Tiefstwerte liegen heute Nacht bei 12 bis 8 Grad. Der Montag beginnt nach Auflösung einzelner Nebelfelder freundlich. Ab dem Vormittag bilden sich erste lockere, am Nachmittag mitunter auch ein paar dickere Quellwolken. Aber wir erwarten morgen 23 bis 27 Grad.
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0: Noch einmal Entwarnung von der A13 zwischen Bronco und Großrächen. Ist kein Falschfahrer mehr unterwegs. Sie haben in beiden Richtungen wieder freie Fahrt. Vorsicht in beiden Richtungen auf der A10. Südlicher Berliner Ring zwischen Raststätte am Fichtenplan und Rangsdorf befinden sich Leute auf der Standspur. A10 westlicher Berliner Ring Richtung Dreigrafenland. Zwischen Falkensee und dem Dreigrafenland befinden sich Tiere auf der Fahrbahn. A13 Berlin Richtung Dresden. Zwischen Bestensee und Großköris ist nach einem Unfall nur die linke Spur frei. Stadtverkehr Berlin. Gute Neuigkeiten von der S-Bahn. Die S46 fährt wieder zwischen Zeuthen und Grünau. Aber Sie sollten dennoch mit Verspätungen rechnen. Schnell und aktuell die Antenne Verkehrsservice erreichbar unter 0331 70 98 101. Ihnen weiterhin eine unfallfreie Fahrt.
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0: 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In ein paar Minuten hören wir in die Titel rein, die nicht mehr dabei sind, unsere Aussteiger der Woche. Vorher die Plätze 14 und 15, Omega mit Jönch H. Julan. Und jetzt auf der 15, Aha, mit The Sun Always Shines on TV. Schön, dass Sie weiter dran sind.

Zum siebten Mal inzwischen dabei, Djern Chagulan mit Omega, das Mädchen mit dem Perlenhaar. Und damit sind sie in dieser Woche auf der 14 und auf der 15 hörten wir Aha mit The Sun Always Shines on TV. Es wird Zeit, noch mal kurz in die Sachen reinzuhören, die heute Nachmittag nicht oder nicht mehr platziert sind. Also die Titel, die sich aus der Neuvorstellung heraus nicht platziert haben und die, welche nicht genügend Punkte für die heutige Top 40 bekommen haben. Wir haben also vier Neustarter vom letzten Sonntag, die nicht dabei sind und dementsprechend sechs Titel, die aufgrund mangelnder Punktzahl rausgeflogen sind. Fangen wir an mit den Titeln, die sich nicht platzieren konnten, nämlich Mink DeVille.

Clouds war einmal dabei gewesen mit Save Me, jetzt sind sie raus. Viermal waren Simply Red platziert, fünfmal war Adriano Celentano dabei, Laura Branigan nur einmal, Annika viermal, Lena zweimal und gar nicht platziert haben sich Matt O'Boy, Tony Christie, Kiss in the Night, Droopy mit Piccola e Fragile und Mink DeVille mit Each Word's Beat of My Heart. Wir machen weiter mit den aktuellen Platzierungen und da gibt es in wenigen Minuten Stefan Waggershausen, Es geht mir gut. Davor Status Quo, Whatever You Want auf der 12 und Barclay James Harvest sind in dieser Woche auf der 13 gelandet.

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0: Stefan Wackershausen in dieser Woche auf der 11. Es geht mir gut. Davor gab's Status Quo, Whatever You Want und Barclay James Harvest in dieser Woche auf der 13. Gleich Musik von Captain and Tennell. Und wissen Sie eigentlich, wie es zu diesem Bandnamen kam? Tennell ist klar, die Sängerin hieß Tony Tennell. Der Name Captain war eigentlich so eine Erinnerung an die Zeit der Beach Boys, bei denen der Keyboarder Daryl Dragon Ende der 60er Jahre gespielt hat. Da er dort fast immer so eine Kapitänsmütze trug, verpasste ihm Sänger Mike Love den Spitznamen Captain Keyboards. Captain und Tennell gleich bei uns.
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1: Um 19 Uhr mit Jürgen Buch. Der Sozialverband Deutschland kritisiert, dass die Bundesrepublik die EU-Richtlinie zum Abbau der Lohnlücke zwischen Männern und Frauen nicht erfüllt. Die Vorsitzende Engelmeier sagte, wer die Umsetzung ausbremst, nehme in Kauf, dass Frauen weiterhin schlechter bezahlt werden. Frauen verdienen EU-weit etwa 11% weniger als Männer. In Deutschland ist der Unterschied noch größer. Diane Bartani.
2: Die EU-Richtlinie soll dafür sorgen, dass solche Entgeltlücken transparent werden. Beschäftigte dürfen dann den durchschnittlichen Lohn von männlichen oder weiblichen Kollegen erfragen, die eine ähnliche Aufgabe haben. Und Unternehmen ab einer bestimmten Größe sollen Bericht erstatten über Gehaltslücken. Arbeitgeber befürchten einen hohen Verwaltungsaufwand. Bei der Abstimmung über die Regelung vor 3 Jahren im Rat der EU-Staaten hatte Deutschland sich enthalten.
1: An der Fahrradsternfahrt in Berlin haben sich nach ersten Schätzungen rund 30.000 Menschen beteiligt. Diese Zahl nannten Polizei und Veranstalter. Ingo Janssen, RBB 24.
3: Die Radfahrerinnen und Radfahrer starteten in Brandenburg oder am Stadtrand und fuhren auf rund 20 Routen bis ins Berliner Zentrum, rund um Großen Stern und Siegessäule. Zeitweise waren auch Abschnitte auf den Autobahnen A100 und A115 gesperrt. Der Allgemeine Deutsche Fahrradclub setzt sich mit der Sternfahrt seit Jahrzehnten für einen besseren Fahrradverkehr ein. Er fordert mehr Investitionen in sichere Radwege. Radfahrer würden im Straßenverkehr zu oft an den Rand gedrängt.
1: Aus der Union kommt Unterstützung für den DGB-Vorschlag, die Betriebsrente für alle Beschäftigten zur Pflicht zu machen. Der Vorsitzende des CDU-Arbeitnehmerflügels Radke sagte den Funke-Medien, das wäre ein richtiger Schritt. Die Betriebsrente funktioniere bereits hervorragend, zum Beispiel in der Chemieindustrie. Laut Deutschem Gewerkschaftsbund haben rund 20 Millionen Beschäftigte in Deutschland keine Betriebsrente. Der ukrainische Präsident Selenskyj ist in London zu Gesprächen über ein Ende des Ukraine-Kriegs eingetroffen. Er will darüber mit dem britischen Premierminister Starmer sowie mit Bundeskanzler Merz und Frankreichs Präsident Macron beraten. Selenskyj hat gerade erst Kreml-Chef Putin ein persönliches Treffen angeboten. Putin hat das abgelehnt. Im Falle von Verhandlungen wollen die Europäer mit am Tisch sitzen. In der Handball-Bundesliga haben die Füchse Berlin am letzten Spieltag gewonnen. In der Max-Schmeling-Halle spielten sie gegen Flensburg-Handewitt 43:38. Die Füchse sind damit erneut für die Champions League qualifiziert. Soweit die Nachrichten. Weitere Meldungen aus Berlin und Brandenburg auf rbb24.de.
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4: In dieser Nacht ziehen über den Norden Brandenburgs anfangs noch einige kompakte Wolkenfelder hinweg. Zum Morgen hin soll es aber wieder auflockern. Örtlich kann sich Nebel bilden. Die Tiefstwerte heute Nacht 12 bis 8 Grad. Der Montag beginnt nach Auflösung einzelner Nebelfelder freundlich. Ab dem Vormittag bilden sich erst lockere, am Nachmittag mitunter auch ein paar dickere Quellwolken. Wir erwarten morgen 23 bis 27 Grad.
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4: Vorsicht auf der A24 Hamburg Richtung Berlin. Zwischen Neuruppin und Neuruppin Süd liegen Gegenstände auf der Fahrbahn. A10 westlicher Berliner Ring Richtung Dreieckhafenland. Zwischen Falkensee und dem Dreieckhafenland befinden sich Tiere auf der Fahrbahn. A13 Berlin Richtung Dresden. Zwischen Bestensee und Großköris ist nach einem Unfall die rechte Spur nicht befahrbar. B101 Richtung Trebin. Zwischen A10-Anschluss Ludwigsfelde Ost und Ludwigsfelde stehen 2 Autos auf der Verzögerungsspur. Stadtverkehr Berlin, gute Neuigkeiten von der S-Bahn. Die S46 fährt wieder zwischen Zeuthen und Grünau, rechnen Sie aber noch mit Verspätungen. Landkreis Barnim, die Eberswalder Chaussee ist zwischen Teufelsberg und Oderberg nach einem Unfall gesperrt. Schnell und aktuell, der Antenne-Verkehrsservice erreichbar unter 0331 70 98 101. Ihnen weiterhin eine unfallfreie Fahrt.
5: Unser Sandmännchen. Womit kommt das Sandmännchen heute? Mit dem Taxi. Das Sandmännchen hat dir eine Geschichte mitgebracht.
6: Die Rübe.
7: Es geht los. Es geht los. Es geht los.
8: Hallo alle miteinander. Sitzt ihr bequem?
9: Du auch?
8: Dann kann's ja losgehen. Es waren einmal 2 Brüder. Der eine war reich, der andere arm. Da wollte der Arme sich aus seiner Not helfen und grub und hackte sein Stückchen Acker und säte Rübsamen. Der Samen ging auf und es wuchs da eine Rübe, die ward groß und stark und zusehends dicker und wollte gar nicht aufhören zu wachsen. Zuletzt war sie so groß, dass der Bauer nicht wusste, was er damit anfangen sollte und ob sein Glück oder Unglück wäre. Am besten ist, du bringst sie dem König und machst ihm eine Verehrung damit, dachte er. Also lud er sie auf den Wagen, spannte den Ochsen vor, brachte sie an den Hof und schenkte sie dem König. Was ist das denn für ein seltsam Ding? Sagte der König. Mir ist viel Wunderliches vor die Augen gekommen, aber so ein Ungetüm noch nicht. Du bist ein Glückskind. Ach nein, sagte der Bauer. Ein Glückskind bin ich nicht. Ich bin ein armer Bauer. Mein Bruder, der ist reich und euch, Herr König, auch wohl bekannt. Aber weil ich nichts habe, bin ich von aller Welt vergessen. Da empfand der König Mitleid mit ihm und schenkte ihm Gold, Äcker, Wiesen und Herden. Als der Reiche hörte, was sein Bruder mit einer einzigen Rübe erworben hatte, beneidete er ihn und sann hin und her, wie er sich auch ein solches Glück vom König erwerben könne. Er wollte es aber noch viel gescheiter anfangen. Deshalb nahm er Gold und Pferde und brachte sie dem König und meinte nicht anders, der würde ihm ein viel größeres Gegengeschenk machen. Denn hatte sein Bruder so viel für eine gemeine Rübe bekommen, was würde er für so schöne Dinge nicht alles erhalten? Der König nahm das Geschenk und sagte, er wüsste ihm nichts wiederzugeben, das seltener und besser wäre als die große Rübe. Also musste der Reiche seines Bruders Rübe auf einen Wagen legen und wohl oder übel wieder heimfahren und sich obendrein dem Gelächter der Nachbarn stellen. Tja, so kann's gehen. Wer glaubt, dass er immer mehr haben muss als alle anderen, der glaubt manchmal ganz falsch. Gute Nacht. Schlaft schön. Du auch.
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0: Also hier war ich noch nie. 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
1: 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Auf geht's in die letzte Runde. Harpo gleich auf der 9 mit Horoskop und in dieser Woche auf der 10 Bryan Adams. Er war ja letzte Woche noch an der Spitze, in dieser Woche ein paar Federn verloren. Mit Heaven. Schön, dass Sie weiter dabei sind.

Nummern, die irgendwie immer wieder mein Herz erfreuen, wenn Sie mal hören. Da haben die noch richtig Orchester und richtige Musiker im Studio eingesetzt und deshalb klingt das alles auch so schön fließend. Harpo aus dem Jahr 1976 mit Horoscope. Sie haben ihn in dieser Woche auf die 9 gesetzt. Davor gab es auf der 10 nicht mehr an der Spitze Bryan Adams mit Heaven. Und so machen Sie mit.

Da können Sie das eintragen. Drei Nummern hintereinander weg jetzt. Falco mit Sound of Musik. In dieser Woche haben Sie den Herrn auf die 6 gesetzt. Auf der 7 gibt's davor Tommy James and the Chondels mit Crimson and Clover und Olivia Newton-John und ELO nach wie vor dabei mit Xanadu. Viel Spaß.

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0: 13 Mal inzwischen dabei. Falco mit The Sound of Musik in den Antenne-Charts hier auf Antenne Brandenburg. Und damit haben wir es halb acht.
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0: In dieser Nacht ziehen über den Norden Brandenburgs anfangs noch einige kompakte Wolkenfelder. Zum Morgen hin soll es aber wieder auflockern. Örtlich kann sich Nebel bilden. Die Tiefstwerte heute Nacht 12 bis 8 Grad. Der Montag beginnt nach Auflösung einzelner Nebelfelder freundlich. Ab dem Vormittag bilden sich allerdings erste lockere Wolken. Am Nachmittag mitunter auch ein paar dickere Quellwolken. Aber wir erwarten morgen doch sehr angenehme 23 bis 27 Grad.
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0: A11 Stettin Richtung Berlin. Zwischen Bernau Nord und Süd liegen Gegenstände auf der Fahrbahn. A10 westlicher Berliner Ring Richtung Dreigrafenland. Zwischen Falkensee und Dreigrafenland befinden sich Tiere auf der Fahrbahn. A13 Berlin Richtung Dresden. Zwischen Bestensee und Großköris ist nach einem Unfall die rechte Spur gesperrt. B101 Richtung Trebin. Zwischen dem A10-Anschluss Ludwigsfelde Ost und Ludwigsfelde stehen zwei Autos auf der Verzögerungsspur. Landkreis Barnim, die Eberswalder Chaussee ist zwischen Teufelsberg und Oderberg nach einem Unfall komplett gesperrt. Luckenwalde Poststraße bis Markt. Zwischen Volltuchweg und Arnutepark ist die Fahrbahn nach einem Unfall gesperrt. Stadtverkehr Berlin, Neuigkeiten von der S-Bahn, und zwar gute. Die S46 fährt wieder zwischen Zeuthen und Grünau, aber hier sollten Sie trotzdem noch mit Verspätung rechnen, bis sich das alles wieder ein bisschen eingeruckelt hat. Schnell und aktuell, der Antenne-Verkehrsservice erreichbar unter 0331 70 98 101. Ihnen weiterhin eine unfallfreie Fahrt.
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0: Den höchsten Neuzugang, den hören wir gleich. Fancy mit Slice Me Nice auf der 4, davor auf der 5. CCR mit Hey Tonight.

Unser höchster Neuzugang in dieser Woche hier in den Antenne-Charts auf Antenne Brandenburg. Slice Me Nights mit Fancy. Davor gab es auf der 5 zum zweiten Mal platziert. Von 4 auf 5 gefallen, aber gut, ist ja jetzt nichts Weltbewegendes. CCR mit Hey Tonight. Und wir schauen, wie gewohnt, noch einmal auf die Antenne-Charts. Vor einem Jahr hatte ich ja Urlaub gehabt. Das heißt also, wir können uns es leisten, mal 2 Jahre zurückzuschauen. Nämlich vor einem Jahr gab es ja zu dieser Zeit dann eben halt keine Sendung. Aber am 9.06.2024. Und da schauen wir in die Top 10. Und da hatten wir auf der 10 die Wings mit Mal of Kintyre. Auf der 9 Chris Norman, Susie Quadro mit Stumbling In. Auf der 8 Demis Roussos mit Goodbye, My Love, Goodbye. Auf der 7 T-Rex mit Hot Love. Auf der 6 The Sweet mit Love is Like Oxygen. Uriah Heep mit Lady in Black landete auf der 5. Auf der 4 hatten wir Neuzugang gehabt, nämlich Barry Ryan mit Eloise. Und auf der 3 der höchste Neuzugang Kraftwerk, das Model. Auf der 2 City am Fenster und unverändert auf der 1 Aha mit Early Morning. Haben wir letzte Woche schon gehört und deshalb gönnen wir uns einfach mal die Nummer 2. Ich denke, das wird Ihnen auch gefallen. City am Fenster. Und hier sind sie nochmal.

0: Nano hat da wirklich einen großen Sprung nach vorn gemacht. IC Falkenberg mit Dein Herz, eine Ostnummer aus den 80er Jahren. Von 12 auf die Vizeposition der Antenne Charts hier auf Antenne Brandenburg. Davor gab es in der Spitzengruppe auf der 3 die Purple mit Smoke on the Water. Machen Sie mit beim Voting, gestalten Sie Ihren Sonntagnachmittag hier auf Antenne Brandenburg. Musikalischer Natur gehen Sie auf die Antenne-App oder auf antennebrandenburg.de, klicken dann auf Musik, dann auf Antenne Charts und da können Sie dann Ihr Häkchen vor die Titel machen, die Sie wiederhören möchten. Und wenn Sie der Meinung sind, da fehlt noch ein bisschen was, also da können wir was in den Neuvorschlägen gebrauchen, dann können Sie das alles mit auf dieser Seite oben rechts, das ist so ein Fensterchen, da können Sie das vermerken. Alle Titel, die wir neu vorstellen, sind ausschließlich Vorschläge von Ihnen. Und das war's dann auch schon. Uns fehlt es bloß noch unsere aktuelle Nummer 1. Kenny Rogers in dieser Woche von 16 auf 1 nach vorn gerutscht mit Lucille. Ich bin Carsten Minnig. Ihnen eine schöne Woche. Ciao, ciao.
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1: Um 20 Uhr mit Jürgen Buch. Alexander Zverev hat die French Open der Tennisprofis gewonnen. Der Hamburger hat sich im Finale von Paris gegen den Italiener Flavio Cobolli mit 3:2 Sätzen durchgesetzt. Damit hat Zverev den ersten deutschen Grand Slam-Sieg im Männereinzel seit Boris Becker vor 30 Jahren geholt. Der Sozialverband Deutschland kritisiert, dass die Bundesrepublik die EU-Richtlinie zum Abbau der Lohnlücke zwischen Männern und Frauen nicht erfüllt. Die Vorsitzende Engelmeier sagte, wer die Umsetzung ausbremst, nehme in Kauf, dass Frauen weiterhin schlechter bezahlt werden. Frauen verdienen EU-weit etwa 11% weniger als Männer. In Deutschland ist der Unterschied noch größer. Diane Bartani.
2: Die EU-Richtlinie soll dafür sorgen, dass solche Entgeltlücken transparent werden. Beschäftigte dürfen dann den durchschnittlichen Lohn von männlichen oder weiblichen Kollegen erfragen, die eine ähnliche Aufgabe haben. Und Unternehmen ab einer bestimmten Größe sollen Bericht erstatten über Gehaltslücken. Arbeitgeber befürchten einen hohen Verwaltungsaufwand. Bei der Abstimmung über die Regelung vor 3 Jahren im Rat der EU-Staaten hatte Deutschland sich enthalten.
1: Philipp Schulz bleibt Bürgermeister von Wusterhausen-Dosse im Kreis Ostprignitz-Ruppin. Der parteilose Amtsinhaber erhielt bei der Wahl 64,1% der Stimmen und erfüllte auch das erforderliche Quorum. Auf seine Gegenkandidatin Ulrike Skambrax von BVB Freie Wähler entfielen 35,9% der Stimmen. Auch die Landratswahl im Kreis Ostprignitz-Ruppin ist um 18 Uhr zu Ende gegangen. Dort läuft die Auszählung. An der Fahrradsternfahrt in Berlin haben rund 30.000 Menschen teilgenommen. Diese Zahl nannten Polizei und Veranstalter. Ingo Janssen, RBB 24.
3: Die Radfahrerinnen und Radfahrer starteten in Brandenburg oder am Stadtrand und fuhren auf rund 20 Routen bis ins Berliner Zentrum, rund um Großen Stern und Siegessäule. Zeitweise waren auch Abschnitte auf den Autobahnen A100 und A115 gesperrt. Der Allgemeine Deutsche Fahrradclub setzt sich mit der Sternfahrt seit Jahrzehnten für einen besseren Fahrradverkehr ein. Er fordert mehr Investitionen in sichere Radwege. Radfahrer würden im Straßenverkehr zu oft an den Rand gedrängt.
1: Das Belitzer Spargelfest hat in diesem Jahr so viele Besucher angezogen wie noch nie. Nach Angaben der Stadt kamen an den 3 Festtagen insgesamt rund 64.000 Menschen. Der besucherstärkste Tag war demnach gestern mit etwa 25.000 Besuchern. In der Handball-Bundesliga haben die Füchse Berlin am letzten Spieltag gewonnen. In der Max-Schmeling-Halle spielten sie gegen Flensburg-Handewitt 43:38. Soweit die Nachrichten. 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Das Wetter. Nachts abklingende Schauer, teils Nebel bei 13 bis 7 Grad. Zurzeit in Berlin-Wannsee 19 und in Ruhland 21 Grad. Morgen nach sonnigem Beginn ein Wechsel aus Sonne und Quellwolken bei 23 bis 27 Grad. Dienstag durchziehender Regen und es wird sehr windig. Die Zeit, es ist 20.03 Uhr.
4: Und hier ist der ARD-Abend-Verkehrsservice. Die A9 Richtung München ist zwischen Eisenberg und Bad Klosterlausnitz nach einem Unfall gesperrt, dadurch Stau. Die letzte freie Ausfahrt ist Naumburg. A13 Richtung Dresden zwischen Bestensee und Großkyris ist die rechte Fahrspur nach einem Unfall gesperrt. Die A14 Richtung Wismar ist zwischen Schwerin Nord und Jesendorf ebenfalls nach einem Unfall gesperrt. Auch hier gibt es Stau. Und die A19 Richtung Dreieck Wittstock-Dosse ist zwischen Linstor und Malchow nach einem Unfall gesperrt. Auch hier Stau. Und damit wünschen wir Ihnen gute Fahrt durch diesen Sonntagabend.
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4: Unser großes Gemeinschaftsprogramm, der ARD-Abend, ab heute wieder für eine Woche aus dem Landesfunkhaus in Dresden. Gern möchte ich mit Ihnen den Abend verbringen. Ich bin Heiko Rasch, wünsche einen schönen Sonntagabend.

0: Stevie Wonder hier im ARD-Abend. Ich hoffe, Sie hatten einen entspannten Sonntag heute, auch ein schönes Wochenende. Schön, dass wir das gemeinsam ausklingen lassen. Und an diesem Abend steht ja Johannes Oerding mit seinem neuen Album bei uns im Mittelpunkt. Das gibt es auch zu gewinnen, aber dafür nehmen wir uns noch etwas Zeit, denn heute steht ja auch ein Gerät im Mittelpunkt, das schon Mitte der 70er Jahre auf der Elektronikmesse in Chicago vorgestellt wurde und danach auch in Serie ging. Damals eine Sensation und heute längst veraltet. Der Videorekorder. Vielleicht verstaubt bei Ihnen auch noch so ein Gerät oder Sie nutzen ihn noch regelmäßig, weil Sie noch eine stattliche Zahl an Videokassetten haben und einfach gern in Erinnerung schwelgen. Können Sie mir gern mal schreiben, ob Sie Ihren Videorekorder noch oft nutzen und wie viele Videokassetten Sie noch besitzen. Und vielleicht haben Sie auch eine Lieblingsvideokassette. ard-abend@mdr.de. Das ist Ihr Schlüssel in unser Studio. Und Sie können auch kurz anrufen 0800 80 80 110. Es dauerte ja auch noch einige Jahre, als die erste Musikvideosendung auf den Markt kam. MTV, Sie erinnern sich, am 1. Juni 1981, also vor fast 45 Jahren, ging das Programm auf Sendung und damit gingen auch die Buggles in die Geschichtsbücher ein. Von ihnen kam ja das erste Video, das ausgestrahlt wurde. Video killed the radio star.
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0: Hotel, der Titelsong seines neuen Albums von Johannes Oerding. Es ist sein 8. Studioalbum. Und wieder steht das Persönliche an erster Stelle, authentisch, ehrlich. Darauf kam es ihm ja schon immer an. Schließlich hat er ja von der Songidee bis zur Umsetzung im Studio gern alles selbst in der Hand.
1: Mittlerweile ist jetzt, sag ich mal, erst der Text oder das Thema da. Und dann bestehen so 2, 3 Zeilen, wo ich sage, okay, das ist der Satz, das ist der Hauptsatz. Das ist die Aussage. Wie klingt denn diese Aussage? Ist das traurig? Ist das fröhlich? Ist das schnell? Ist das langsam? Und das war früher anders, als ich angefangen habe, Musik zu machen. Eben weil deutschsprachige Texte auch nicht so wichtig waren, habe ich erst die Musik gemacht. Da sollte die Musik toll sein, dann fiel mir ein, ach, ich muss ja noch einen deutschen Text schreiben. Und wenn ich heute meine Texte höre, dann höre ich auch, dass ich da nicht immer zu Ende gedacht habe.
0: 4 Jahre hat er sich Zeit gelassen, 4 Jahre hat er Themen, Inhalte und die Klangbilder reifen lassen. Die Zeit hat er genutzt, um andere Mentalitäten kennenzulernen, andere Länder. Es ging durch die USA, durch Mexiko, Neuseeland und Japan. Und bei all diesen Begegnungen stand ein Spiegel, um sich selbst zu sehen, wo man steht, was man erreicht hat und wo man hin will. Auf alle Fälle will er zurück auf die Bühne, nur dort spürt er die Ehrlichkeit, die Gefühle von seinem Publikum, genau das, worauf er selbst schon immer großen Wert gelegt hat. Und da hören wir gleich nochmal rein in das neue Album, die erste Single-Auskopplung, Hier gehöre ich hin. Und danach geht seine Preisfrage und natürlich auch dieses neue Album zu gewinnen. Johannes Oerding.

Johannes Oerding hier im ARD-Abend von seinem neuen Album. Hotel hat er es genannt. Alles ein bisschen ruhiger als seine vergangenen Alben. Wahrscheinlich sind auch eine Menge Texte in einem Hotel entstanden. Denn schließlich ist er viel auf Reisen gewesen in den vergangenen 4 Jahren. Und wenn Sie Lust auf dieses neue Album von Johannes Oerding haben, dann sollten Sie jetzt mitmachen. Kleine Preisfrage muss natürlich sein. Wieder habe ich einen super kurzen Ausschnitt aus einem seiner bekannten Songs vorbereitet. Gesucht ist der Titelname. Ehe man sich versieht, schon wieder vorbei, oder? Deshalb hier noch einmal, welchen Titel suchen wir? Wahrscheinlich werde ich gleich wieder überrascht sein, wie schnell doch auch wieder die Ersten auf die richtige Lösung gekommen sind. Wir suchen den Titelnamen und zu gewinnen gibt es dieses neue Album von Johannes Oerding. ard-abend@mdr.de können Sie mir schreiben oder Sie können auch gern anrufen 0800 80 80 110. Viel Glück. Und an dieser Stelle habe ich eine Meldung aus der Verkehrsredaktion um 20.26 Uhr betrifft die A9 Richtung München. Vorsicht bitte zwischen Dreußig und Eisenberg. Dort befindet sich eine ungesicherte Unfallstelle. Zwischen Dreußig und Eisenberg bitte Vorsicht, eine ungesicherte Unfallstelle. Und sollte Stau entstehen, bitte bilden Sie eine Gasse für die Rettungsfahrzeuge.

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9: Kurz nach 8:30, ein Gruß an alle, die gerade unterwegs sein müssen. Hier der Verkehrsservice für den ARD-Abend A9 Richtung München. Vorsicht bitte zwischen Dreußig und Eisenberg. Dort befindet sich eine noch ungesicherte Unfallstelle. Noch einmal A9 Richtung München. Zwischen Eisenberg und Bad Kloster Lausnitz. Stau und stockender Verkehr nach einem Unfall. Bitte planen Sie hier eine Stunde mehr ein. A13 Richtung Dresden. Zwischen Westensee und Groß-Küris ist die rechte Fahrspur nach einem Unfall gesperrt. Und die A19 Richtung Dreieck Wittstock-Dosse ist zwischen Linstow und Malchow nach einem Unfall gesperrt, dadurch auch hier Stau. Ihnen weiter gute Fahrt durch diesen Sonntagabend.

Tom Petty in der Heartbreakers hier im ARD-Abend. Das war vom Ende der 80er Jahre und damit geht's jetzt in die Mitte der 70er. Zu den erfolgreichsten Bands der Welt gehört ja unbedingt auch Pink Floyd. Schon in den 60er Jahren veröffentlichten sie ihre ersten Platten und es gibt nicht viele, die sich mit ihren Plattenverkäufen nur annähernd messen lassen können. Absoluter Renner in ihrer Karriere, ihr Album The Dark Side of the Moon mit über 50 Millionen Verkäufen. Und auch das Nachfolgealbum kann sich sehen bzw. hören lassen. Und das habe ich dabei. Wish You Were Here. Hier ist Pink Floyd.

0: Blondie hier im ARD-Abend. In der kommenden Woche, da startet sie nun, die Fußball-Weltmeisterschaft, zum ersten Mal in drei Ländern ausgetragen, in Kanada, Mexiko und den USA. 48 Länder sind dabei und los geht's ja am kommenden Donnerstag. Nun kann es ja für uns die Zeitverschiebung kann ja nicht günstiger sein für uns. Da werden wohl einige die Nacht zum Tag machen und der Kaffeekonsum, der wird auch einiges steigen. Hauptsache unsere Mannschaft ist fit, so wie 2014. Lange her, da wird es doch wieder mal Zeit, die Trophäe wieder mal mit nach Hause zu bringen. Und bis dahin noch ein langer Weg, aber träumen können wir ja schon mal davon. Erinnern Sie sich noch an den Fußballsong 2014 von Andreas Burani? Sein bisher größter Hit, da stimmte ja wirklich alles. Zur richtigen Zeit, am richtigen Ort, mit dem richtigen Song.
1: Dieses Gemeinschaftsgefühl, das halt Freundschaft auch mit sich bringt, ne, wofür es gedacht war, lässt sich halt einfach gut auf viele andere Ereignisse übertragen, glaube ich. Es ist natürlich schon ein Kompliment, wenn ganz viele Leute sich mit dem Lied identifizieren können oder wenn sie es nachher einfach durchleben können.
0: Und vor allem motivierend soll dieser Song sein auf eine schöne Fußball-WM in der kommenden Woche.

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1: Um 21 Uhr mit Jürgen Buch. Der deutsche Tennisprofi Alexander Zverev hat die French Open gewonnen. Der Hamburger hat sich im Finale gegen den Italiener Flavio Cobolli mit 3:2 Sätzen durchgesetzt. Aus Paris, Guido Ringel.
2: Alexander Zverev feiert endlich seinen Triumph, seinen Grand-Slam-Titel, den er sich so sehr wünscht und für den er praktisch alles gibt. Jetzt hat es sich ausgezahlt, nach 5 Sätzen und irren Herausforderungen im Match gegen den Italiener Cobolli. Der flinke Mann aus Florenz kam immer wieder zurück ins Match, selbst dann, wenn es aussichtslos schien. Aber im entscheidenden 5. Satz behielt der Deutsche den Kopf oben und befreite sich auch aus mulmigen Situationen.
1: Der Sozialverband Deutschland kritisiert, dass die Bundesrepublik die EU-Richtlinie zum Abbau der Lohnlücke zwischen Männern und Frauen nicht umsetzt. Die Vorsitzende Engelmeier sagte, wer die Umsetzung ausbremst, nehme in Kauf, dass Frauen weiterhin schlechter bezahlt werden. Unternehmen sollen durch die Richtlinie in Zukunft Lohnunterschiede zwischen Männern und Frauen transparent machen. Weil Deutschland das nicht tut, verstößt es ab morgen gegen EU-Recht. Philipp Schulz bleibt Bürgermeister von Wusterhausen-Dosse im Kreis Ostprignitz-Ruppin. Der parteilose Amtsinhaber erhielt bei der Wahl 64,1% der Stimmen und erfüllte auch das erforderliche Quorum. Auf seine Gegenkandidatin Ulrike Skambrax von BVB Freie Wähler entfielen 35,9% der Stimmen. Die Wahlbeteiligung lag bei 58%. Auch die Landratswahl im Kreis Ostprignitz-Ruppin ist um 18 Uhr zu Ende gegangen. Dort läuft die Auszählung. 30.000 Menschen haben mit einer Fahrradsternfahrt in Berlin für mehr Sicherheit im Radverkehr demonstriert. Organisiert wurde die Sternfahrt vom Allgemeinen Deutschen Fahrradclub. Sprecherin Feitsch sagte dem RBB, Berlin müsse das Mobilitätsgesetz umsetzen. Außerdem sei die Sicherheit an Kreuzungen ein wichtiges Thema.
3: Die meisten schweren Unfälle passieren an Kreuzungen. Und deshalb fordern wir sichere Kreuzungen, Kreuzungen entschärfen, Tempo 30, LKW mit Abbiegeassistenten ausstatten. Also wirklich viele Maßnahmen, die insgesamt den Verkehr für alle sicherer machen.
1: Lisa Feitsch, Pressesprecherin des ADFC. In der Handball-Bundesliga haben die Füchse Berlin am letzten Spieltag gewonnen. In der Max-Schmeling-Halle spielten sie gegen Flensburg-Handewitt 43:38. Die Füchse beenden die Saison hinter dem SC Magdeburg als Vizemeister und sind damit erneut für die Champions League qualifiziert. Soweit die Nachrichten. 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Das Wetter. Nachts abklingende Schauer, teils Nebel bei 13 bis 7 Grad. Zurzeit haben wir in Berlin-Marzahn 19 und in Wittstock 17 Grad. Morgen nach sonnigem Beginn ein Wechsel aus Sonne und Quellwolken bei 23 bis 27 Grad. Dienstag kommt dann Regen auf, der zieht von West nach Ost, es bleibt sehr windig. Die Zeit 21.03 Uhr.
4: Und hier der Verkehrsservice für den ARD-Abend mit einer Meldung von der A9 Richtung München zwischen Eisenberg und Bad Klosterlausnitz. Zurzeit 5 Kilometer Stau und stockender Verkehr nach einem Unfall. Bitte planen Sie hier eine halbe Stunde mehr ein. Und damit weiter. Gute Fahrt durch diesen Sonntagabend.
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4: Mit Erinnerung an Mike Oldfield starten wir in diese Stunde. Unser ARD-Abend live aus dem Landesfunkhaus in Dresden mit Heiko Hasch im Studio. Ich grüße Sie, schönen guten Abend.

0: Simply Red hier im ARD-Abend. Ja, und mittlerweile gehört der Johannes Oerding zu den gefragtesten Musikern des Landes. Das sah vor 17 Jahren noch ganz anders aus, als er mit Simply Red auf Tour ging. Da war er natürlich hautnah dran an Superstar Mick Hucknall, den Sänger vom Simply Red.
1: Ja, man kann sich ja vorstellen, dass Mick Hucknall eine Diva ist. Und ich kann das nur bestätigen. Man musste Backstage schon einen großen Bogen auch um ihn machen. Oder man wurde fast gezwungen. Es wurden immer Zäune beiseite geschoben, damit er, wenn er kam, und man durfte ihn nicht im Weg stellen. Und das war auch so, dass wir unser erstes Konzert, wir haben richtig Angst gehabt, wir kamen dahin und wir sind in den falschen Raum. Wir wollten unsere Backstage-Pässe abholen, dann gehen wir rein. Dann steht Mick Hucknall da in Unterhose und schreit uns an. Get the fuck out of here! Ja, okay. Wir waren natürlich erstmal so klein mit Hut und hatten von dem Tag an natürlich, waren wir extrem devot, aber es ereignete sich dann so beim letzten Konzert, dass Mick Hucknall kam und sagte, hat erstmal mit mir gesprochen, sagte, ey, den Song finde ich super von das und das und das. Er hat sich also wirklich die Konzerte immer Backstage angehört und hat dann noch gesagt, ich wünsche dir viel Glück und so weiter, danke, dass du mich supportet hast. Und da war ich wieder so, auch ein geiler Typ so.
0: Mick Hucknall. Morgen feiert er übrigens seinen 66. Geburtstag. Und heute Abend, da geht es ja um das neue Album von Johannes Oerding. Hotel hat er es genannt und hat auch schon wieder die Spitze der Charts erreichen können. Schon das dritte Mal in Folge. Und wenn Sie scharf drauf sind, ein Album wird heute Abend noch verlost und Sie können dabei sein. Welcher Titel steckt denn hinter diesem kurzen, super kurzen Ausschnitt? Tja, weißt du, schön war gleich nochmal. ard-abend@mdr.de oder Sie können uns auch anrufen 0800 80 80 110. Und hier ein Song von seinem vierten Studioalbum, der Titelsong Alles brennt, Johannes Oerding.

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1: Unverkennbar Nena hier im ARD-Abend. Gerade ist sie ja auch wieder auf Tour und heute in Ehingen. Dort auf dem Marktplatz, 19 Uhr, hat das Konzert ja schon begonnen. Und vielleicht sind Sie auch gerade schon auf dem Heimweg nach dem Konzert. Da war das doch die passende Begleitung, oder? Noch bis Ende Oktober gibt sie jede Menge Konzerte, auch über die deutschen Landesgrenzen hinaus. Und in Bassum, da steht gerade Foreigner auf der Bühne. Sie feiern mit ihren Fans ihr 50-jähriges Jubiläum, auch mit einer großen Tournee. Und es ist nicht das letzte Konzert in Deutschland. Am Dienstag gastieren sie in Hamburg, danach Gelsenkirchen, Nordheim. Also ihre deutschen Fans kommen in diesem Jubiläumsjahr so richtig auf ihre Kosten. Hier ein Song aus den 80ern, Say You Will. Hier ist Foreigner.

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3: Kurz nach 10:30 hier der Verkehrsservice für den ARD-Abend und das sieht sehr gut aus. Keine Störungsmeldungen liegen uns vor. So kann es doch bleiben, damit Sie gut ans Ziel kommen. Wir wünschen gute Fahrt.

Aha, Norwegens erfolgreichster Musikexport, Foot of the Mountain, auch der Titelsong der erfolgreichen ZDF-Serie Die Bergretter. Heute hätte Prinz seinen 68. Geburtstag. Im April jährte sich aber schon sein Todestag zum 10. Mal. In der Musikgeschichte hat er vor allem einen besonderen Platz, vor allem durch seine Purple Rain Produktion. Die Single, das Album und der Film. Alles hat so richtig abräumen können. Kritiker schrieben ja damals von einem Meisterwerk und für den Film bekam Prinz ja auch einen Oscar. Eine bleibende Erinnerung. Purple Rain.

Eric Clapton, ein Meister auf der Gitarre. Ja, und nächste Stunde, da werden wir dann unsere Preisfrage auflösen. Es geht ja heute Abend um das neue Album von Johannes Oerding. Hotel heißt die Platte. Und ich sehe schon, für Sie ist ja keine Preisfrage zu schwer. Sehr viele haben die richtige Lösung schon geschickt. Aber diesmal waren auch einige falsche mehr dabei. Hier ein letztes Mal dieser kleine Ausschnitt. Na gut, ein vorletztes Mal. Jetzt aber der letzte. Es wird nicht einfacher, oder? Welchen Titel von Johannes Oerding suchen wir? Den habe ich dann in der nächsten Stunde als Lösung sozusagen auch in voller Länge und Schönheit. Noch können Sie mitmachen, ard-abend@mdr.de oder per Telefon 0800 80 80 110.

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1: Um 22 Uhr mit Thomas Haag. Guten Abend. Bundeskanzler Merz, Frankreichs Präsident Macron und der britische Regierungschef Starmer treffen sich zur Stunde in London. Später wollen sie mit dem ukrainischen Präsidenten Zelensky darüber sprechen, wie der Krieg in der Ukraine beendet werden kann. Aus London, Franziska Hoppen.
2: Herzlich begrüßte Premierminister Keir Starmer die Staats- und Regierungschefs in der 10 Downing Street. Frankreich, Großbritannien und Deutschland zählen zu den engsten Verbündeten Kiews. Bei den gemeinsamen Gesprächen mit Präsident Zelensky soll es um die weitere Unterstützung der Ukraine gehen, um verstärkten Druck auf Russland und um eine gemeinsame Position bei möglichen Verhandlungen mit Russland. Zelensky schrieb auf X, ein Fokus werde auch auf einer verstärkten Zusammenarbeit im Bereich der Luftverteidigung für die Sicherheit ganz Europas liegen.
1: Israel ist heute nach Angaben der israelischen Armee Ziel von iranischen Raketen gewesen. Die Armee habe Raketen identifiziert, die vom Iran Richtung des israelischen Staatsgebiets abgefeuert worden seien, teilte das israelische Militär mit. Israels Luftabwehr habe die Geschosse abgefangen, hieß es weiter. Es ist demnach der erste iranische Angriff auf Israel seit Inkrafttreten einer Waffenruhe Anfang April. Im Kreis Ostprignitz-Ruppin entscheidet eine Stichwahl darüber, wer neuer Landrat wird. Ende Juni treten der Amtsinhaber Reinhard von der SPD und der AfD-Kandidat Arndt noch einmal gegeneinander an. Philipp Schulze bleibt Bürgermeister von Wusterhausen-Dosse im Kreis Ostprignitz-Ruppin. Der parteilose Amtsinhaber erhielt bei der Wahl 64,1% der Stimmen und erfüllte auch das erforderliche Quorum. Der Sozialverband Deutschland kritisiert, dass die Bundesrepublik die EU-Richtlinie zum Abbau der Lohnlücke zwischen Männern und Frauen nicht umsetzt. Die Vorsitzende Engelmeier sagte, wer die Umsetzung ausbremst, nehme in Kauf, dass Frauen weiterhin schlechter bezahlt werden. Unternehmen sollten durch die Richtlinie in Zukunft Lohnunterschiede zwischen Männern und Frauen transparent machen. Weil Deutschland das nicht tut, verstößt es ab morgen gegen EU-Recht. Alexander Zverev hat die French Open der Tennisprofis gewonnen. Der Hamburger hat sich im Finale von Paris gegen den Italiener Flavio Cobolli mit 3:2 Sätzen durchgesetzt. Damit hat Zverev den ersten deutschen Grand-Slam-Sieg der Männer im Männereinzel seit Boris Becker vor 30 Jahren geholt. In der Handball-Bundesliga haben die Füchse Berlin am letzten Spieltag gegen Flensburg-Handewitt 43:38 gewonnen. Die Füchse sind damit für die Champions League qualifiziert. Soweit die Nachrichten. 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Das Wetter nachts haben wir abklingende Schauer, teils noch Nebel und das bei Tiefstwerten von 13 bis 7 Grad. Morgen nach sonnigem Beginn ein Wechsel aus Sonne und Wolken. Es bleibt meist trocken und das bei Maximalwerten zwischen 23 und 27 Grad.
3: Und hier der Verkehrsservice für den ARD-Abend und das sieht weiter sehr gut aus. Es liegen keine Störungsmeldungen vor. Wir wünschen allen unterwegs eine gute Fahrt und kommen Sie gut an Ihr Ziel.
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3: Natürlich habe ich dann gleich die Auflösung unserer Preisfrage. Mal sehen, wer heute Abend noch das Glück hat. Noch bis um 11 unser ARD-Abend aus dem Landesfunkhaus in Dresden. Ich bin Heiko Rasch, ich grüße Sie. Schönen guten Abend.

0: Barry Manilow hier im ARD-Abend. Er erholt sich ja gerade von seiner Lungen-OP. Die war im Dezember des vergangenen Jahres. Und ab 26. Juni will er wieder auf der Bühne stehen. Bis Mitte August dann ist wieder quer durch die USA unterwegs. Also jede Menge Konzerte. Ja, und jede Menge Konzerte gab in diesem Jahr auch schon Johannes Oerding. Seine Arena-Tour vom 10. April bis zum 2. Mai. Aber das ist noch nicht alles. Etliche Sommer-Open-Airs stehen ja noch an. Ab 20. Juni geht's los. Und das wird in Hamburg sein, im Volksparkstadion. Tja, und sein neues Album steht natürlich heute im Mittelpunkt. Ich hatte eine Preisfrage gestellt. Hier nochmal der kurze Ausschnitt, den ich angeboten habe. Also meiner Meinung nach kann man damit nicht viel anfangen, aber sie haben es ja geschafft. Und unter allen richtigen Lösungen wurde natürlich ausgelost. Und da drücke ich hier mal auf Call. Mal sehen, ob jetzt hier jemand rangeht unter dieser Telefonnummer. Da bin ich ja gespannt. Ja, wer ruft denn um die Zeit auch an, ne? Wahrscheinlich würde ich auch nicht rangehen. So. Na, lassen wir es noch zweimal klingeln. Einmal und ein zweites Mal. Schade. Aber die richtige Lösung hatte sie. Inka Borchert aus Borsdorf hätte mich gern mit Ihnen noch mal ein bisschen unterhalten heute Abend. Aber die CD, die gewinnen Sie trotzdem. Die neue Platte von Johannes Oerding. Hotel heißt sie. Tja, und da hören wir noch mal, ob das dann auch die richtige Lösung war.
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Genau, das ist die richtige Lösung gewesen und Sie hatten die richtige Lösung, Inka Burchardt. Herzlichen Glückwunsch, Ihnen schicken wir die CD zu. Tja, und da wollen wir natürlich diesen Titel auch noch in voller Länge und Schönheit hören. Johannes Oerding, einen guten Tag.

0: Robbie Williams hier im ARD-Abend. Seine beiden Deutschlandkonzerte sind ja nun auch schon über die Bühne gegangen in der Merkur Arena in Düsseldorf. Vielleicht waren Sie ja auch dabei in dieser Woche. Und damit geht's jetzt zurück in die 80er. You're My Heart, You're My Soul, das war ja der Beginn einer der erfolgreichsten Musikgeschichten in Deutschland. Auch wenn mancher den Sound damals nicht mehr hören konnte, die Songs von Modern Talking waren ja auch zum Verwechseln ähnlich. Ihre Platten verkauften sich dennoch wie geschnitten Brot. Hinter den Kulissen ging es meist nicht so harmonisch zu, bis es auch zum Bruch kam. Bis 1998 war dann Funkstille, bis zum gefeierten Comeback. Aber das hielt auch nur 5 Jahre. Und es war dieser 7. Juni 2003, als beide dann einen dicken Strich unter ihre Karriere zogen. Die Streitereien schmückten ja auch tagelang die Klatschblätter. Es bleiben vor allem die Hits, die in den 80ern die Hitlisten bestimmten. Modern Talking.
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7: Kurz nach 11:30 hier. Der Verkehrsservice für den ARD-Abend und das sieht weiter sehr gut aus. Keine Störungsmeldungen liegen uns vor. Wir wünschen allen, die unterwegs sind, gute Fahrt, damit sie auch gut ans Ziel kommen.
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vom Anfang der 90er Jahre, Rembrandts hier im ARD Abends. Und jetzt Live to a Tell. Ja, das ist ein Song, der in diesen Tagen 40-jähriges Jubiläum feiert. Von Madonna, ein Nummer 1-Hit, wurde die Ballade in den Vereinigten Staaten, in Kanada und Italien, wurde ja auch zum Soundtrack zum Film Auf kurze Distanz. In dem Film spielte ihr damaliger Ehemann Sean Penn auch die Hauptrolle. Tja, war schon damals so. Beziehung ist das halbe Leben.

0: Alles hat so seine Zeit, auch die Zeit des Videorekorders. Heute ist ja Tag des Videorekorders, Mitte der 70er Jahre, erstmals in Chicago vorgestellt, dann ging er in Serie und heute nutzen ihn eher weniger. Und wenn, dann aus Nostalgie. Und die meisten haben ja ihre wertvollen Videokassetten längst umwandeln lassen, entweder auf eine DVD oder die eigene Festplatte. So wie auch Dirk, der uns angerufen hat. Er wurde vor 20 Jahren als Lokführer von einem Kamerateam begleitet und Dirk hat dann bei der Ausstrahlung diesen Bericht auf eine Videokassette aufgenommen, später dann natürlich auf eine DVD umgewandelt. Aber die Videokassette im Original, die bleibt ein großes Stück Erinnerung. Und so geht's wahrscheinlich auch den meisten.
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0: auch schon wieder 13 Jahre her, als Emily DeForest diesen Eurovision Song Contest damit gewann. Mit diesem Song. Tja, der ARD-Abend geht in die letzte Runde, bevor dann die ARD-Hitnacht startet. Heute mit Romy Anders aus dem Thüringer Landesfunkhaus. Ich bin Heiko Rasch. Danke fürs Dabeisein und fürs Mitmachen. Kommen Sie gut in die neue Woche und eine gute Nacht.
1: Die Verträge sind gemacht.

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1: Um 23 Uhr mit Thomas Haag. Guten Abend. Bundeskanzler Merz, Frankreichs Präsident Macron und der britische Regierungschef Starmer treffen sich zur Stunde in London. Später wollen sie mit dem ukrainischen Präsidenten Zelensky darüber sprechen, wie der Krieg in der Ukraine beendet werden kann. Aus London, Franziska Hoppen.
2: Herzlich begrüßte Premierminister Keir Starmer die Staats- und Regierungschefs in der 10 Downing Street. Frankreich, Großbritannien und Deutschland zählen zu den engsten Verbündeten Kiews. Bei den gemeinsamen Gesprächen mit Präsident Zelensky soll es um die weitere Unterstützung der Ukraine gehen, um verstärkten Druck auf Russland und um eine gemeinsame Position bei möglichen Verhandlungen mit Russland. Zelensky schrieb auf X, ein Fokus werde auch auf einer verstärkten Zusammenarbeit im Bereich der Luftverteidigung für die Sicherheit ganz Europas liegen.
1: Israel ist heute Ziel von iranischen Raketen gewesen. Die Armee habe Raketen identifiziert, die vom Iran in Richtung des israelischen Staatsgebiets abgefeuert worden seien, teilte das israelische Militär mit. Israels Luftabwehr habe die Geschosse abgefangen, hieß es weiter. Nähere Einzelheiten wurden zunächst nicht bekannt. Es ist demnach der erste iranische Angriff auf Israel seit Inkrafttreten einer Waffenruhe Anfang April. Am Flughafen München ist der Betrieb am Abend eingestellt worden. Der Tower wurde um 20.33 Uhr aufgrund von Brandgeruch evakuiert, schreibt der Flughafen auf seiner Webseite. Die deutsche Flugsicherung habe den Flugbetrieb bis auf Weiteres gestoppt. Die Bundespolizei sagte der deutschen Presseagentur, es gebe eine bislang unklare Lage. Die Feuerwehr prüfe die Situation, Feuer oder Rauch sei aber nicht festgestellt worden. Im Kreis Ostprignitz-Ruppin entscheidet nach der heutigen Wahl eine Stichwahl in 3 Wochen darüber, wer der neue Landrat wird. Ende Juni treten Amtsinhaber Reinhardt von der SPD und der AfD-Kandidat Arndt noch einmal gegeneinander an. Philipp Schulze bleibt Bürgermeister von Wusterhausen-Dosse im selben Landkreis. Der parteilose Amtsinhaber erhielt bei der Wahl 64,1% der Stimmen und erhielt auch noch das erforderliche Quorum. Alexander Zverev hat die French Open der Tennisprofis gewonnen. Der Hamburger hat sich im Finale von Paris gegen den Italiener Flavio Cobolli mit 3:2 Sätzen durchgesetzt. Damit hat Zverev den ersten deutschen Grand-Slam-Sieg im Männereinzel seit Boris Becker vor 30 Jahren geholt. In der Handball-Bundesliga haben die Füchse Berlin am letzten Spieltag gegen Flensburg-Handewitt 43:38 gewonnen. Die Füchse sind damit für die Champions League qualifiziert. Soweit die Nachrichten. 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Das Wetter. Nachts haben wir abklingende Schauer, teils noch Nebel, das bei Tiefstwerten von 13 bis 7 Grad. Morgen gibt es erstmal noch Sonne und später dann einen Wechsel aus Sonne und Wolken. Es bleibt trocken bei maximal 23 bis 27 Grad.
3: Und hier ist der Verkehrsservice in der ARD-Hitnacht. Achtung, Falschfahrer auf der A2 Dortmund-Hannover. Zwischen Hamm und Hamm-Üntrop kommt Ihnen ein Falschfahrer entgegen. Äußerst rechts fahren und bitte nicht überholen. Klar, Falschfahrer auf der A2 Dortmund-Hannover zwischen Hamm und Hamm-Üntrop ist ein Falschfahrer unterwegs. Dann haben wir die A3 Linz Richtung Passau. Zwischen Pocking und Passau Süd 3 Kilometer Stau. A3 Frankfurt Richtung Köln zwischen Mönchhof Dreieck und Wiesbadener Kreuz 3 Kilometer Stau wegen eines defekten Pkw auf dem rechten Fahrstreifen. Und die A19 Rostock Richtung Berlin ist zwischen Linstow und Malchow nach einem Unfall gesperrt. Die A111 Charlottenburg Dreieck Oranienburg. Der Tunnel Flughafen Tegel ist wegen Bauarbeiten gesperrt, ca. bis 5 Uhr morgen früh. Und wir haben die A535, Wuppertal Richtung Velbert. Die Strecke ist zwischen Tönisheide und Velbert gesperrt. Außerdem die A565, letzte Meldung, Bonn-Meckenheim. Die Strecke ist zwischen Bonn-Beuel und Auerberg in beiden Richtungen gesperrt, wegen Brückenschäden.
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3: Und es ist schön, soeben kam die Entwarnung für die A2 Dortmund-Hannover, kein Falschfahrer mehr zwischen Hamm und Hamm-Üntrop.

Spending My Time, Musik von Roxette. Wir wollen mal eines festhalten. Noch ist Wochenende, Sonntagabend um 11:45. Wir wünschen eine ganz entspannte Zeit, einen erholsamen Tagesausklang und natürlich eine schöne Nacht. Willkommen in der ARD-Hitnacht.

ard-hitnacht@mdr.de. Da wurde doch gleich ganz ordentlich geschimpft, weil ich gerade gesagt habe, es ist kurz vor 11:45. Und da schreibt jemand, ohne seinen Namen zu nennen natürlich, das heißt nicht 11:45, das heißt 10:45. Vor 11 wird nicht aufgerundet auf die nächste Stunde, Ausrufezeichen. Ihr lieben Nachtschwärmer und ihr lieben Frühaufsteher, ob wir nun sagen 10:45, 11:45, 10:45, 3:15 nach um, jeder hier im Lande hat doch seine ganz eigenen Zeitansagen im Sprachgebrauch. Bleiben wir doch ganz korrekt bei, es ist 23:23. Das versteht jeder, oder? Kurz vor 11:30. Genau. Sweet Home Alabama.

Achtung Autofahrer, eine Warnmeldung aus dem ARD Hitnacht-Verkehrszentrum und das betrifft die A2 Dortmund-Hannover. Zwischen Hannover-Bodfeld und Lahe werden in beiden Richtungen Gegenstände auf die Fahrbahn geworfen. Äußerste Vorsicht, A2 Dortmund-Hannover, zwischen Hannover-Bodfeld und Lahe werden in beiden Richtungen Gegenstände auf die Fahrbahn geworfen.

0: 23.30 Uhr, 23:30, guten Abend. Der Verkehrsservice in der ARD-Hitnacht. Äußerste Vorsicht, A2 Dortmund-Hannover zwischen Hannover-Bothfeld und Lahe. Da werden in beiden Richtungen Gegenstände auf die Fahrbahn geworfen. Dann haben wir die A3, Linz Richtung Passau zwischen Pocking und Passau Süd, 3 Kilometer Stau. A3 Frankfurt Richtung Köln zwischen Mönchhof-Dreieck und Wiesbadener Kreuz, 3 Kilometer Stau wegen eines defekten PKW auf dem rechten Fahrstreifen. Und die A19 Rostock Richtung Berlin ist zwischen Linz-Tow und Malchow gesperrt. Da gab es einen Unfall. A111 Charlottenburg-Dreieck Oranienburg. Der Tunnel Flughafen Tegel ist gesperrt wegen Bauarbeiten bis ca. um 5 morgen früh. Und die A565 Bonn-Meckenheim ist zwischen Bonn-Beuel und Auerberg in beiden Richtungen wegen Brückenschäden gesperrt.
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0: In dieser Nacht hören Sie mal wieder etwas anders. Mit mir, ich bin Romy Anders. Hi und guten Abend. Eine schöne Nacht.

0: Night Calls. Wunderbar, Joe Cocker in der ARD-Hitnacht.
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0: Genau, die Uhrzeitansage, die hat die Gemüter erhitzt. ARD-Hitnacht@mdr.de. Ausgangspunkt war ja ich, weil ich gesagt habe, es ist gleich 22:15. Und da hat dann gleich jemand geschrieben, das heißt nach 22:45, bitteschön. Ne, und nicht 23:45. Und jetzt kommt der Herr Hofmann um die Ecke und schreibt, nee, das heißt schon 23:45. Alle anderen haben die Uhrzeit nicht richtig gelernt. Ja, so kann man das natürlich auch sehen, Herr Hofmann. Oder Roland als Mittelfranke, der schreibt, dass er auch lieber Viertel und Dreiviertel sagt. Danke fürs Beistehen, lieber Roland. Und der Jürgen erinnert sich sogar an seine Oma bei 23:45 oder bei 23:45, die das auch mal so gesagt hat. Und er findet das überhaupt schön. Er grüßt alle Sachsen, wo das ja auch so gesagt wird. Und ich komme ja aus Sachsen ursprünglich, ne? Im Erzgebirge geboren und in Dresden aufgewachsen. Sind wir uns also einig, ihr Lieben? Gleich ist es 23:45. Oder sagen wir Viertel vor Mitternacht? Oder eben ganz korrekt, es ist gleich 23.45 Uhr. Also in jedem Falle wünschen wir eine gute Nacht mit der ARD-Hitnacht. Chris Norman, Midnight.

Der Verkehrsservice in der ARD hält nach. Nochmal die Warnung: Vorsicht auf der A2 Dortmund-Hannover. Zwischen Hannover-Bodfeld und Lahl werden in beiden Richtungen Gegenstände auf die Fahrbahn geworfen.

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1: Um 0 Uhr mit Thomas Haag. Guten Morgen. Der ukrainische Präsident Zelensky war gestern in London zu Gesprächen über die weitere Unterstützung der Ukraine. Dazu haben Bundeskanzler Merz, Frankreichs Präsident Macron und der britische Premier Starmer mit Zelensky beraten. Aus London, Franziska Hoppen.
2: Etwa 2,5 Stunden dauerte das Treffen, dann traten alle 4 Staats- und Regierungschefs aus der 10 Downing Street. Betont herzlich verabschiedeten sich Premierminister Keir Starmer und der ukrainische Präsident Zelensky von Kanzler Merz und Präsident Macron, bevor sie gemeinsam wieder zurück in den Regierungssitz gingen. Einzelheiten sind über die Ergebnisse des Treffens bislang keine bekannt. Es gab auch keine Interviews im Anschluss. Vorab hatte es geheißen, dass es bei den Gesprächen um weitere Unterstützung für die Ukraine gehen werde, um verstärkten Druck auf Russland und die Chancen auf Verhandlungen.
1: Der Iran hat am Abend erstmals seit Inkrafttreten einer Waffenruhe Anfang April mehrere Raketensalven auf Israel abgefeuert. Bereits am Nachmittag hatte das Regime in Teheran entsprechend gedroht. Aus Istanbul, Filiz Kükrikol.
3: Die Revolutionsgarde erklärte, man habe wiederholt vor weiteren Angriffen auf den Libanon gewarnt. Das so wörtlich zionistische Regime in Israel habe jedoch alle roten Linien überschritten, indem es seine Angriffe auf den Süden des Libanons, insbesondere auf die Region Dahiyeh südlich von Beirut, fortgeführt habe. In Israel lösten die Angriffe Alarm in mehreren Städten aus, darunter Haifa und Caesarea. Das israelische Militär teilte mit, das Luftabwehrsystem habe die Bedrohung identifiziert und fange die Raketen ab.
1: Nach einem Feueralarm im Tower des Flughafens München läuft der Flugbetrieb langsam wieder an. Dies sagte ein Sprecher der Flughafengesellschaft am Abend. Auf der Internetseite des Airports hieß es, es könne noch zu Verzögerungen und Einschränkungen kommen. Zuvor hatte der Flughafen den Betrieb vorübergehend eingestellt. Der Sprecher sagte, die Fluglotsen hätten zwar am Tower Brandgeruch festgestellt, es sei aber zunächst kein Feuer und auch kein Rauch gesehen worden. Die Feuerwehr suche die Ursache. Alexander Zverev hat die French Open der Tennisprofis gewonnen. Der Hamburger hat sich im Finale von Paris gegen den Italiener Flavio Cobolli mit 3:2 Sätzen durchgesetzt. Damit hat Zverev den ersten deutschen Grand-Slam-Sieg im Männereinzel seit Boris Becker vor 30 Jahren geholt. In der Handball-Bundesliga haben die Füchse Berlin am letzten Spieltag gegen Flensburg-Handewitt 43:38 gewonnen. Die Füchse beenden die Saison hinter dem SC Magdeburg als Vizemeister auf dem 2. Tabellenplatz und sind damit erneut für die Champions League qualifiziert. Soweit die Nachrichten. 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Das Wetter nachts, abklingende Schauer, teils noch Nebel, das bei 13 bis 7 Grad. Am Tage nach sonnigem Beginn einen Wechsel aus Sonne und Wolken bei maximal 23 bis 27 Grad.
4: Und hier ist der Verkehrsservice in der ARD Hitnacht. Die A1 Hamburg Richtung Bremen ist zwischen Sittensen und Elsdorf gesperrt wegen eines brennenden Fahrzeugs. Dann haben wir die A19 Rostock Richtung Berlin. Die Strecke ist zwischen Linstow und Malchow gesperrt nach einem Unfall. A111 Charlottenburg Dreieck Oranienburg. Der Tunnel Flughafen Tegel ist wegen Bauarbeiten gesperrt bis ca. um 5. Und die A565 Bonn-Meckenheim ist zwischen Bonn-Beuel und Auerberg in beiden Richtungen wegen Brückenschäden gesperrt. Seien Sie schön achtsam, bleiben Sie um Gottes Willen schön wach und kommen Sie gut und sicher an.
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4: Anders, die ARD-Hitnacht in dieser Nacht. Mit mir, ich bin Romy Anders und grüße Sie ganz herzlich. Hi.

Das ist ganz, ganz, ganz schön, wie wir hier alle schon wieder miteinander in Kontakt sind. ard-hitnacht@mdr.de. Uwe, Lars, Tom, Carola, Markus, Ralf, Wolfgang, Moritz und der Georg. Der hat sich auch noch gemeldet. Und sie wünschen uns und Ihnen eine angenehme Nacht. Und was ich eben immer so schön finde, viele schreiben auch, dass wir doch mal die grüßen sollen, die gerade arbeiten müssen. Und das machen wir natürlich. Also all ihr Fleißigen im Nachtdienst. David Bowie spielen wir jetzt genau für Sie, die Sie arbeiten. Schreiben Sie uns gerne mal, was Sie da eigentlich gerade machen müssen. Wer in Deutschland hat gerade welchen Dienst? ard-hitnacht@mdr.de. In dieser Hitnacht, das lege ich jetzt mal so fest, feiern wir all die Fleißigen. Mit schöner Musik, Lieblingshits. China Girl, bitteschön.

0: Es ist Tab 1. Der Verkehrsservice in der ARD-Hitnacht. Die A1 Hamburg Richtung Bremen ist zwischen Sittensen und Elsdorf gesperrt wegen eines brennenden Fahrzeugs. Dann haben wir die A111 Charlottenburg-Dreieck Oranienburg. Der Tunnel Flughafen Tegel ist wegen Bauarbeiten gesperrt in beiden Richtungen bis ca. um 5. Die A565 Bonn-Meckenheim ist zwischen Bonn-Beuel und Auerberg gesperrt wegen Brückenschäden. Und das war's schon von unserer Seite. Passen Sie gut auf, bleiben Sie wach, kommen Sie gut an.
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Die ARD-Hitnacht jetzt mit einem knallharten Problem, ihr lieben Nachtschwärmer und Frühaufsteher. Wenn nämlich etwas klebt in der Luft und dann wohnt er auch noch hier neben der Sturmausgangstür und das mit dem Leibgericht und der Faust im Gesicht, das ist ja auch keine gute Angelegenheit, dann fragt man zu Recht, was soll das? Ja, wir lieben Herbert Grönemeyer. Willkommen in der ARD-Hitnacht.

Wer ist gerade in dieser Nacht mit was beschäftigt? Ja, das haben wir vorhin gefragt in der ARD-Hitnacht. Und prompt schreibt auch Thomas: Hi Romy, Kollege und ich sind gerade unterwegs auf Streife. Und wir hoffen, dass die Nacht genauso friedlich bleibt, wie sie begonnen hat. Viele Grüße vom Freund und Helfer. Das ist aber sehr nett. Also unsere Freunde und Helfer, die grüßen wir aber auch ganz, ganz besonders. Und die Annabelle, die meldet sich aus der Tankstelle und sie schreibt: Nachts ist es immer total ruhig, etwas mehr Betrieb würde mir beim Wachbleiben helfen. Aber Annabelle, wir rufen jetzt hier nicht zum Tanken auf. Zum Wachbleiben und zum Motiviertbleiben dagegen schon. Kommen Sie gut durch die Nacht, jetzt mit Musik

die ARD Hit Nacht jetzt mit einem richtig, richtig guten Beat. Es ist ein doller 80er, ein Song, ja, energiegeladen und einfach mal geil. Hier. Another one bite the dust. Hier ist Queen. Voila, sie und die ARD Hit Nacht.

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1: Um 1 Uhr mit Thomas Haag. Guten Morgen. Der ukrainische Präsident Zelensky war gestern in London zu Gesprächen über die weitere Unterstützung der Ukraine. Dazu haben Bundeskanzler Merz, Frankreichs Präsident Macron und der britische Premier Starmer mit Zelensky beraten. Aus London Franziska Hoppen.
2: In einem gemeinsamen Schreiben der vier Staats- und Regierungschefs drückten Premierminister Starmer, Präsident Macron und Kanzler Merz ihre, Zitat, unerschütterliche Unterstützung für die Ukraine bei der Verteidigung gegen die illegale Invasion Russlands aus. Auch bei den nächsten Schritten in den Verhandlungen über einen gerechten und dauerhaften Frieden wolle man die Ukraine unterstützen. Laut des Schreibens sei es bei den Gesprächen darum gegangen, den bevorstehenden G7-Gipfel in Frankreich, das nächste Treffen der Ukraine-Unterstützer im Juli und den NATO-Gipfel in Ankara in rund 4 Wochen zu nutzen, um die Bemühungen zu koordinieren und um weiter Druck auf Russland auszuüben.
1: Der Iran hat am Abend, erstmals seit Inkrafttreten einer Waffenruhe Anfang April, mehrere Raketensalven auf Israel abgefeuert. Bereits am Nachmittag hatte das Regime in Teheran entsprechend gedroht. Aus Istanbul, Filiz Kükrikol.
3: Die Revolutionsgarde erklärte, man habe wiederholt vor weiteren Angriffen auf den Libanon gewarnt. Das so wörtlich zionistische Regime in Israel habe jedoch alle roten Linien überschritten, indem es seine Angriffe auf den Süden des Libanons, insbesondere auf die Region Dahiyeh südlich von Beirut, fortgeführt habe. In Israel lösten die Angriffe Alarm in mehreren Städten aus, darunter Haifa und Caesarea. Das israelische Militär teilte mit, das Luftabwehrsystem habe die Bedrohung identifiziert und fange die Raketen ab.
1: Im Kreis Ostprignitz-Ruppin entscheidet nach der gestrigen Wahl eine Stichwahl in 3 Wochen darüber, wer neuer Landrat wird. Ende Juni treten der Amtsinhaber Reinhardt von der SPD und der AfD-Kandidat Arndt noch einmal gegeneinander an. Philipp Schulz bleibt Bürgermeister von Wusterhausen-Dosse im selben Landkreis. Der parteilose Amtsinhaber erhielt bei der Wahl 64,1% der Stimmen und erfüllte auch das erforderliche Quorum. Alexander Zverev hat die French Open der Tennisprofis gewonnen. Der Hamburger hat sich im Finale von Paris gegen den Italiener Flavio Cobolli mit 3:2 Sätzen durchgesetzt. Damit hat Zverev den ersten deutschen Grand-Slam-Sieg im Männereinzel seit Boris Becker vor 30 Jahren geholt. In der Handball-Bundesliga haben die Füchse Berlin am letzten Spieltag gegen Flensburg-Handewitt 43:38 gewonnen. Die Füchse sind damit für die Champions League qualifiziert. Soweit die Nachrichten. 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Das Wetter nachts locker bewölkt bis klar. Örtlich Nebel bei Tiefstwerten von 12 bis 7 Grad. Am Tage anfangs sonnig. Später gibt es einen Wechsel aus Sonne und Wolken. Es bleibt trocken bei 23 bis 27 Grad.
4: Der Verkehrsservice in der ARD-Hitnacht. Die A1 Hamburg Richtung Bremen ist zwischen Sittensen und Elsdorf gesperrt. Da hat ein Fahrzeug gebrannt oder brennt noch. Dann haben wir die A111 Charlottenburg Dreieck Oranienburg. Der Tunnel Flughafen Tegel ist wegen Bauarbeiten gesperrt. Und zwar bis nachher um 5. Und die A565 Bonn-Meckenheim ist zwischen Bonn-Beuel und Auerberg gesperrt in beiden Richtungen wegen Brückenschäden.
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4: Mit Romy Anders, hi.

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Frankie hat uns geschrieben in die ARD-Hitnacht, dass er nämlich seit 36 Jahren uns hört, wenn er unterwegs ist auf den Straßen. Wir reisen wieder aus dem schönen Havelland nach Regensburg mit dem LKW. Gruß, Frankie. Dankeschön, kommt gut an, vor allem, ne? Passt gut auf. Andreas aus Friedrichshafen, der arbeitet nicht, der fährt auch nicht, der sitzt noch ganz gemütlich auf seinem Balkon bei 16 Grad und genießt den Blick auf den friedlichen und stillen Bodensee, hat er uns geschrieben. Sehr cool. Und ich habe mir jetzt hier gerade noch einen Kaffee gemacht und hatte vorhin mit meinem lieben Kollegen Hannes aus der Technik ein sehr interessantes Gespräch. Wir haben darüber gesprochen, was denn die Vorteile eigentlich beim Nachtdienst sind. Ne, nachts arbeiten, das mag nur nicht jeder, aber wir finden, das hat auch was Schönes. Ne, und es sind erstens mal nicht so viele da wie am Tag. Man hat wirklich so ein bisschen seine Ruhe. Es ist irgendwie auch gemütlicher als tagsüber. Es ist einfach mal ein anderes Arbeiten in der Nacht. Oder was meinen Sie? ARD-Hitnacht@mdr.de. 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

ard-hitnacht@mdr.de. Marlies aus Schwerin schreibt, sie freut sich so, dass Alexander Zverev die French Open gewonnen hat. Das stimmt, Marlies, da habe ich mich auch total gefreut, als vorhin die Nachricht kam, dass es der Alexander geschafft hat. Prima. Und der Thomas, der schreibt, hi liebe Romy, sitze gerade so da und denke übers Leben nach. Okay, das ist auch eine Herausforderung. Jetzt in der Nacht soll man nicht zu viel denken, Thomas. Lieber auch ein bisschen entspannen, die Seele baumeln lassen, schöne Musik hören. Die haben ja wir in der ARD-Hitnacht. Lieblingshits. Dankeschön, Thomas, auch Ihnen für den lieben Gruß.

0: Kurz nach 2. Der Verkehrsservice in der ARD Hit Nacht. Und da ist nicht allzu viel los. Wir beginnen mal auf der A1 Hamburg Richtung Bremen zwischen Sittensen und Elsdorf. Da ist die Strecke gesperrt wegen eines brennenden Fahrzeugs. Dann haben wir die A111 Charlottenburg Dreieck Oranienburg. Der Tunnel Flughafen Tegel ist gesperrt wegen Bauarbeiten. Bis um 5. Und die A565 Bonn-Meckenheim ist zwischen Bonn-Beuel und Auerberg in beide Richtungen gesperrt wegen Brückenschäden. Das war's von unserer Seite. Ihnen wünschen wir eine gute Fahrt.
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cooles Lied von Amika. Liebe Nachtschwärmer und Frühaufsteher, ihr seid unsere Lieblingsmenschen. Die ARD-Hitnacht aus Erfurt gesendet, aus den Studios von NDR Thüringen. Schön, dass ihr bei uns

Higher Love. Was geht am besten? Wenn jetzt gerade um kurz vor zwei, wenn einem da die Augen schwer werden, ne? Oder wenn man merkt, oh Gott, ich wäre jetzt so für einen Ausflug ins Traumland. Aber es geht eben nicht, weil man zum Beispiel fahren muss, da unbedingt wachsam sein muss oder weil man arbeiten muss. Was immer hilft, sagen wir, ist mitsingen. Lieblingshits in der ARD-Hitnacht. Let's go.

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1: Um 2 Uhr mit Thomas Haag. Guten Morgen. Der ukrainische Präsident Zelensky war gestern in London zu Gesprächen über die weitere Unterstützung der Ukraine. Dazu haben Bundeskanzler Merz, Frankreichs Präsident Macron und der britische Premier Starmer mit Zelensky beraten. Aus London, Franziska Hoppen.
2: In einem gemeinsamen Schreiben der 4 Staats- und Regierungschefs drückten Premierminister Starmer, Präsident Macron und Kanzler Merz ihre, Zitat, unerschütterliche Unterstützung für die Ukraine bei der Verteidigung gegen die illegale Invasion Russlands aus. Auch bei den nächsten Schritten in den Verhandlungen über einen gerechten und dauerhaften Frieden wolle man die Ukraine unterstützen. Laut des Schreibens sei es bei den Gesprächen darum gegangen, den bevorstehenden G7-Gipfel in Frankreich, das nächste Treffen der Ukraine Unterstützer im Juli und den NATO-Gipfel in Ankara in rund 4 Wochen zu nutzen, um die Bemühungen zu koordinieren und um weiter Druck auf Russland auszuüben.
1: Der Iran hat am Abend, erstmals seit Inkrafttreten einer Waffenruhe Anfang April, mehrere Raketensalven auf Israel abgefeuert. Bereits am Nachmittag hatte das Regime in Teheran entsprechend gedroht. Aus Istanbul, Filiz Kükrikol.
3: Die Revolutionsgarde erklärte, man habe wiederholt vor weiteren Angriffen auf den Libanon gewarnt. Das so wörtlich zionistische Regime in Israel habe jedoch alle roten Linien überschritten, indem es seine Angriffe auf den Süden des Libanons, insbesondere auf die Region Dahiyeh südlich von Beirut, fortgeführt habe. In Israel lösten die Angriffe Alarm in mehreren Städten aus, darunter Haifa und Caesarea. Das israelische Militär teilte mit, das Luftabwehrsystem habe die Bedrohung identifiziert und fange die Raketen ab.
1: Im Kreis Ostprignitz-Ruppin entscheidet nach der gestrigen Wahl eine Stichwahl in 3 Wochen darüber, wer neuer Landrat wird. Ende Juni treten der Amtsinhaber Reinhard von der SPD und der AfD-Kandidat Arndt noch einmal gegeneinander an. Philipp Schulz bleibt Bürgermeister von Wusterhausen-Dosse im selben Landkreis. Der parteilose Amtsinhaber erhielt bei der Wahl 64,1%